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2: Und jetzt feiern wir Regensburg. Regensburg ist bei einem Altstadtcheck nämlich auf Platz 4 gelandet weltweit. 65 Städte wurden da verglichen und gecheckt. Zum Beispiel, wie easy kommt man da zu Fuß zu den Sehenswürdigkeiten? Oder wie alt sind die Städte? Wie beliebt auf Social Media und so weiter? Neapel liegt auf Platz 1. Dann kommt Cordoba in Spanien und Avignon in Frankreich. Und die Oberpfalz, die hat mal lässig Rom und Prag geschnupft, die nicht mal in den Top 10 sind. Also Grüße gehen raus nach Regensburg und wirklich immer einen Ausflug wert.
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1: Normaler Verkehr auf den bayerischen Straßen. Wir wünschen weiterhin gute Fahrt.
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1: Chris Randy. Good Old Days.

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2: Es muss nicht immer Berlin sein, auch nicht Hamburg oder München. Anna Lian kommt aus Amberg in der Oberpfalz. Ja,

0: Gerade mal 17 Jahre jung ist Anna Leanne. Mit ihrer ersten Single setzte sie schon mal ein fettes Ausrufezeichen. Slow Burn ist ein verträumter, aber kraftvoller Popsong. Anna Leanne besticht mit einer tollen Stimme. Musik, so erzählt sie, war schon immer Teil ihres Lebens.
1: Also Musik begleitet mich eigentlich schon, seitdem ich denken kann. Ich habe mit 7 angefangen, Gitarre zu spielen. Mit 8 habe ich das erste Mal für Wohltätigkeitsorganisation Straßenmusik gemacht. Und ja, dann habe ich irgendwann begonnen, meine eigenen Songs zu schreiben. Mittlerweile bin ich bei Valeria Music gesigned und habe jetzt das große Glück, meine eigene Musik endlich releasen zu dürfen. Das ist mein Werdegang bis jetzt. Ich bin gespannt, was noch alles so kommt.
0: Anna Leanne will nichts überstürzen. Der Weg ist das Ziel, philosophiert sie. Auch wenn sie natürlich stolz ist, in Berlin und Bochum mit renommierten Songschreibern arbeiten zu dürfen und ihren Song in Bayern 3 zu hören.
1: Ich habe meine ganze Kindheit immer Bayern 3 gehört und jetzt auf einmal meine eigene Musik da zu hören, ist wirklich verrückt einfach.
0: 2026 wird garantiert ein spannendes Jahr für Anna Leanne. Doch unsere Oberpfälzerin bleibt geerdet. Amberg ist und bleibt ihre Heimat.
1: Also ich finde, Amberg ist eine mega tolle Stadt. Man ist schnell in Regensburg, man ist schnell in Nürnberg. Die Altstadt ist wunderschön. Man muss nur ein paar Schritte gehen oft und dann ist man schon in der Natur. Das ist ja auch nicht immer gegeben. Und ja, man kennt viele Leute, wir kennen uns alle untereinander und das ist einfach total schön. Also ich bin ein großer Amberg-Fan und sehr zufrieden.
0: Und die Ambergerin weiß, dass sie mit 17 Jahren jede Menge Zeit hat, um ihre Karriere behutsam aufzubauen. Das gilt übrigens auch für die Liebe. Auch mit den ersten großen Gefühlen darf man sich ruhig ein bisschen Zeit lassen. Auf ihrer neuen Single Set My Heart on Fire geht's um Herzschmerz, Sehnsucht und den Mut, einen Menschen loszulassen. Ein energiegeladener Song mit starken Emotionen. Anna Leanne, ein Tipp von Dagmar Golle.
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1: Um 3 Uhr mit Christine Beitsch. Immer mehr Migranten und abgelehnte Asylbewerber verlassen offenbar freiwillig Deutschland. Die Funke-Zeitungen berichten, in den ersten 6 Monaten des Jahres seien fast 9.300 Menschen im Rahmen von Programmen des Bundes zurück in ihre Heimat gereist. Aus der Nachrichtenredaktion Ulrike Ufer.
2: Im ersten Halbjahr 2025 verließen demnach etwa 7.300 Menschen Deutschland freiwillig, also fast 2.000 weniger. Laut Bundesinnenministerium haben die Behörden zwischen Januar und Ende Juni fast 19.000 Personen abgeschoben. Einen Teil mit Zwang durch die Polizei, einen anderen Teil mit Anreizen und Förderung. Die Zeitungen berufen sich auf das Bundesamt für Migration und Flüchtlinge. Mit einem speziellen Programm finanziert der Bund die freiwillige Rückkehr in Herkunftsländer oder Drittstaaten.
1: Wegen des Waldbrandes an der deutsch-belgischen Grenze ist ein Teil des Eifelortes Monschau evakuiert worden. Es handelt sich dabei um eine Vorsichtsmaßnahme, teilte die Stadt mit. Betroffen sind 2 Straßenzüge in Kalter Herberg. Im Iran drohen den Menschen bald Haftstrafen, wenn sie Pressevertretern ausländischer Medien Interviews geben. Das hat das iranische Parlament beschlossen. Iranische Medien berichten, Gespräche mit ausländischen Medien müssten vorab angemeldet werden. Bei Missachtung droht eine Haftstrafe von bis zu 6 Jahren, in bestimmten Fällen von bis zu 30 Jahren. Der aktuelle Ebola-Ausbruch in der Demokratischen Republik Kongo ist der tödlichste in der Geschichte des Landes. Das Nationale Gesundheitsinstitut teilte mit, bisher seien über 2.300 Menschen an dem Virus gestorben und damit mehr als bei vergangenen Epidemien. Bei der Schwimm-EM in Paris hat das deutsche Team insgesamt 14 Medaillen geholt. 2 der letzten gingen zum Abschluss der Wettkämpfe mit Silber über 400 Meter Freistil an Isabel Gose und Bronze in derselben Disziplin an Maja Werner. Werner schwamm dabei ihre persönliche Bestzeit und war überrascht von ihrer eigenen Leistung.
3: Ich hatte keine einfache Saison, viel verletzungsgeplagt, viel Ausfall. Habe nach der Quali dann nochmal 2 Wochen Pause machen müssen, weil es gesundheitlich nicht anders ging. Und jetzt so schnell wieder zurückzukommen und auch die Bestzeiten zu schlagen, ist wirklich toll. Und das hätte, glaube ich, ich nicht gedacht und meine Trainer nicht gedacht. Und ich glaube, da haben wir jetzt noch mal gute Arbeit die letzten Monate geleistet.
1: Außerdem holte Lukas Mertens am letzten Wettkampftag EM Bronze über 400 Meter Freistil. Das Wetter für Deutschland. In der Nacht bewölkt, im Süden und Osten einige Schauer und lokalkräftige Gewitter. Die Tiefstwerte 19 bis 11 Grad. Tagsüber wechselhaft mit vielen Wolken und Schauern, zwischendurch trocken und etwas Sonnenschein. Ganz im Süden öfter nass und örtlich kräftige Gewitter, später von Westen und Nordwesten her trocken. Dazu maximal 20 bis 26 Grad. Die Zeit 3.03 Uhr.
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4: Normaler Verkehr auf den bayerischen Straßen. Wir wünschen weiterhin gute Fahrt.
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1: Gracie Abrams, Look at My Life.

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2: Wenn die Münchnerin Delua loslegt, merkt man sofort, sie hat den Flow und sie hat etwas zu sagen.
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0: In dem Song Good News wünscht sich Delua gute Nachrichten inmitten von Kriegen und Katastrophen. Sie fragt, wo ist die Liebe, wo die Einigkeit? Du und ich, wir können Dinge verändern. Lass uns gute News produzieren. Conscious Pop nennt Delua ihre Musik. Ein Sound, zu dem man tanzen kann, der aber auch zum Nachdenken anregen soll. Über Themen, mit denen die studierte Psychologin in ihrer Praxis fast täglich konfrontiert wird. Musik war übrigens schon immer Teil ihres Lebens.
1: Ich habe mit 4 Jahren, glaube ich, meinen ersten Kassettenrekorder bekommen, wo ich mich so selbst aufnehmen konnte. Da habe ich dann schon Songs recorded. Und mit 6 habe ich Klavierunterricht bekommen. Bei uns zu Hause lief immer Musik. Mein Papa hat so laut Musik gehört, dass öfters mal die Polizei kam und gesagt, er müsste mal seine Anlage leiser machen. Also Musik war immer schon da.

0: starken Stimme, die mühelos zwischen Singen und Sprechgesang wechselt. Mit Songs, die gesellschaftliche Probleme aufgreifen und den Dschungel der Emotionen. Dazu gehört auch das Erwachsenwerden auf ihrer neuen Single I'm Still Figuring Out Adulthood.
1: Inhaltlich geht es um diesen inneren Widerspruch. Auf dem Papier bin ich eigentlich total erwachsen, übernehme Verantwortung, habe mein Leben irgendwie im Griff und gleichzeitig gibt es einfach immer wieder die Momente, in denen ich mich komplett überfordert fühle. Von Alltagssachen, von Erwartungen, Termine jonglieren, funktionieren, für alle da sein. Und dann denke ich mir manchmal einfach nur so, wie zur Hölle soll denn das gehen? Und wie machen alle anderen das?
0: Delua verpackt all diese Fragen in einen Sound, zu dem man richtig Party feiern kann. Delua, ein Musiktipp von Dagmar Golle.
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1: Delua aus München. I'm still figuring out adulthood.
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1: Normaler Verkehr auf den bayerischen Straßen. Wir wünschen weiterhin gute Fahrt.
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2: Wir feiern jetzt die Freiwillige Feuerwehr Anhausen aus dem Landkreis Augsburg. Die baut nämlich ein Feuerwehrauto extra für die Kinderfeuerwehr. Kommandant Peter Ipfelkofer.
3: Die haben Wasser dabei, die haben das gesamte Material dabei, was wir auf dem Großen dabei haben. Nur eine Nummer kleiner. Das ist auch verbindbar, das kombiniert sich damit. Und damit können wir die Kinder und die Jugendlichen, bevor sie am großen Feuerwehrauto üben, hoffentlich binden.
2: Ja, und das macht sich ja auch super Spaß, schon so zu üben wie die Großen. Aber wie kam es denn überhaupt dazu?
3: Die Idee hat mein Jugendwart, der Michi Sohr, gehabt. Vor 2-3 Jahren hat er das, ich glaube, aus Instagram gezogen. Irgendeine nette Idee, das wäre doch was für uns. Und jetzt im Rahmen mit seinem Projekt hat er das ja wirklich sehr professionell geplant. Und mit der Jugend und die Kinder so gut als möglich umgesetzt und das ist schon toll.
2: Ja, aktuell wird auch noch fleißig gebastelt und geschraubt und natürlich packen die Jungs und Mädels der Kinderfeuerwehr ordentlich mit an. Richtig geile Idee, wie ich finde. Ich war selbst lang in der Jugendfeuerwehr und da freut mich so eine Action gleich noch mehr. Danke für euren Einsatz, liebe Feuerwehr in Anhausen.
4: Ich möchte Feuerwehrmann werden. Ein Feuerwehrmann.
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1: The Beaches, Edge of the

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1: Um 4 Uhr mit Christine Beith. Das Feuer im belgischen Naturschutzgebiet Hohes Venn ist weiter in Richtung des Eifelortes Monschau vorgerückt. Ein Feuerwehrsprecher sagte, die Flammen stünden etwa 300 Meter entfernt von den Häusern, die am späten Abend evakuiert worden waren. Davon betroffen sind zwei Straßenzüge in Kalter Herberg. Aus Monschau Sabine Rick.
2: Direkt nach der Evakuierungsmeldung gingen Polizei und Feuerwehr von Tür zu Tür. Die Bewohner der Straßenzüge können in einer benachbarten Schule unterkommen. Die Feuerwehr in der Region ist in ständiger Bereitschaft und wässert aktuell die Waldgebiete auf deutscher Seite, damit sich der Brand im Hohen Venn nicht weiter ausdehnen kann. Im Pendelverkehr bringen Tanklastzüge Löschwasser zu dem Waldgebiet. Ob noch weitere Bewohner aus Monschau oder Umgebung ihre Häuser und Wohnungen verlassen müssen, ist derzeit noch nicht abzuschätzen.
1: Die Zahl der Migranten und abgelehnten Asylbewerber, die Deutschland freiwillig verlassen haben, ist deutlich gestiegen. Das berichten die Funke-Medien unter Berufung auf das Bundesamt für Migration und Flüchtlinge. Demnach sind fast 9.300 Menschen in den ersten 6 Monaten des Jahres im Rahmen von Programmen des Bundes zurück in ihre Heimatländer gereist. Im ersten Halbjahr 2025 waren es 2.000 weniger. Die USA und Südkorea haben mit einer groß angelegten gemeinsamen Militärübung begonnen. Das hat das Verteidigungsministerium in Seoul bestätigt. Die Militärübung dient offiziell der Vorbereitung auf eine möglicherweise notwendige Verteidigung gegen Nordkorea. Zuvor hatte US-Präsident Trump angekündigt, solche Militärübungen deutlich zurückzufahren. Er erklärte, Südkorea habe sich geweigert, zur nuklearen Abrüstung des Iran beizutragen. Außerdem sende die Übung ein, so wörtlich, völlig unangemessenes und feindseliges Signal an Nordkorea. Am letzten Tag der Leichtathletik-EM in Birmingham haben die deutschen Sportlerinnen und Sportler noch mehrere Medaillen gewonnen. Unter anderem sicherte sich Julia Ulbricht Silber im Speerwerfen. Es war das erste große Finale der 25-Jährigen. Ihr Motto? Niemals aufgeben, so Ulbricht.
3: Ich habe jetzt so lange gekämpft und wurde dafür nicht belohnt und bin so lange dran geblieben. Ich war echt schon oft am Überlegen, ob ich es aufgebe und aufhöre. Aber ich verfolge weiter meinen Traum und ich möchte gerne zu Olympia und dafür arbeite ich weiter.
1: Insgesamt gewann das deutsche Team bei der EM 21 Medaillen, fast doppelt so viele wie bei der letzten EM. Das Wetter für Deutschland. Die Tiefstwerte liegen am Morgen zwischen 19 und 11 Grad. Tagsüber wechselhaft mit vielen Wolken und Schauern, zwischendurch trocken und etwas Sonnenschein. Ganz im Süden öfter nass und örtlich kräftige Gewitter. Dazu maximal 20 bis 26 Grad. Die Zeit, es ist 4.03 Uhr.
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4: Normaler Verkehr auf den bayerischen Straßen. Wir wünschen weiterhin gute Fahrt.
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2: Diese On-Off-Beziehung mit dem Freibad Dachau, die ist echt belastend, ich sag's euch. Früher zu Schulzeiten, da waren wir da ständig, jeden Tag, bis die Christina aus der ersten Reihe mit mir Schluss gemacht hat. Im Freibad Dachau. Ab da war ich nur noch am See. Bis vor ein paar Wochen. Jetzt ist die Freibad-Beziehung wieder on. Ganz ehrlich, der Chlorgeruch, der Fünferturm, von dem man sich nicht traut zu springen, die Pommes. Was habe ich dich vermisst, Freibad Dachau? Und warum eigentlich nur tagsüber ins Freibad gehen und nicht auch als Konzertarea nutzen? Das ist jetzt genauso in Augsburg-Lechhausen. Da gibt es jetzt erstens tagsüber kostenlosen Eintritt und zweitens legen abends DJs auf und es gibt sogar Konzerte. Wie geil ist das denn? Auf die Beine gestellt hat es der Georg Heber. Es war nicht ganz leicht. Mitten im Wohnviertel hat er uns erzählt.
3: Die größte Herausforderung war, im letzten Jahr das Ganze genehmigt zu bekommen, überhaupt. Was? Ein Freibad mit Kulturveranstaltungen oder ein Freibad mit Konzerten? Das war erstmal relativ schwierig. Es hat auch einiges an Zeit in Anspruch genommen.
2: Aber es hat geklappt. Und jetzt gibt es noch bis Ende August abends bis 22 Uhr mehrmals die Woche Musik. Da können also alle Lechhausener das Badetuch zusammenrollen und weiter eine gute Zeit haben.
4: Ich finde es super entspannt. Ich finde es auch toll, dass hier jetzt im Hintergrund noch Platten aufgelegt werden. So richtig schöne Oldschool mit coolem Jazz und so. Das ist cool.
5: Die Locations sind einfach sehr schön und mega nett gemacht alles, voll schön aufgebaut und irgendwie ja, einfach besonders. Ja.
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1: Normaler Verkehr auf den bayerischen Straßen. Wir wünschen weiterhin gute Fahrt.
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1: Vorsicht bitte in beiden Richtungen auf der B307 Vorderrisgmund. Zwischen Kreut- und Reißenbichelweg laufen mehrere Pferde.
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2: 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Cats

0: Richtig. Marie Kobilka ist die Stimme der Münchner Elektropop-Band Cosby. Parallel ist Marie seit vorigem Jahr auch solo unterwegs, unter dem Künstlernamen She.
1: Ich hatte einfach letztes Jahr einen krassen Output, habe super viel geschrieben und hatte einfach bei vielen Songs das Gefühl, das fühlt sich irgendwie nicht nach Cosby an, das fühlt sich irgendwie anders an. Das braucht irgendwie seinen eigenen Platz, seine eigene Plattform, seine eigene Erzählung. Also es war einfach das Gefühl der Songs, das mir den Eindruck gegeben hat, ich brauche hier nochmal was anderes. Ich muss hier nochmal was anderes loswerden.
0: Und so klang die erste Solo-Single von She, Unlovable.

0: nutzen wir die Gelegenheit und stellen die Solokünstlerin Shi ein bisschen näher vor. Mit 5 Jahren hat sie Klavierspielen gelernt. Eher schlecht als recht, wie sie selbst zugibt. Aber sie hat auch ihre schöne Stimme trainiert.
1: Ich habe Gesangsunterricht gehabt, aber nicht oft. Aber es hat wirklich krass geholfen. Ich habe mich in meiner jugendlichen Dummheit immer dagegen geweigert, weil ich immer gesagt habe, ich möchte nicht, dass meine Stimme sich verändert. Aber wenn man nach 2 Takes schon heiser ist, dann ist Gesangsunterricht schon eine gute Sache. Insofern kann ich das nur empfehlen. Und alles Weitere habe ich einfach nach dem Motto Learning by Doing gemacht.
0: In dem Song Unlovable beschrieb Shi mit energiegeladenem Elektropop ihre Neigung zu emotionalen Wechselbädern und die Sorge darüber, dass andere Menschen sie deshalb vielleicht nicht mögen. Auf ihrer neuen Single Echo geht's um das Thema Erwachsenwerden und warum das nicht immer so einfach ist.
1: Ich finde, Erwachsenwerden ist eine Frechheit, weil als Kind dachte man die ganze Zeit, wow, Erwachsensein ist so cool, endlich darf ich selbst Entscheidungen treffen, endlich weiß ich, wo es lang geht, endlich bin ich selbstbewusst und nichts davon stimmt. Ich weiß überhaupt nicht, wo es lang geht. Ich bin mal selbstbewusst und mal nicht. Ich dachte,

0: Also früher, irgendwann kommt so ein Moment, wo man alles versteht. Echo ist die Erkenntnis, kommt nicht. Aber klingt ganz gut.
1: Und trotzdem, oder vielleicht gerade ja deshalb, ist Echo ein richtig positiver Song. Egal ob mit Cosby oder als Solokünstlerin She. Wir finden Marie Kobilka toll. She, ein Tipp von Dagmar Golle.
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1: She aus München. Echo.
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0: Guten Morgen. Hier ist der Bayerische Rundfunk, eine Anstalt des öffentlichen Rechts. 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Programmdirektion Information Thomas Hinrichs. Programmdirektion Kultur Björn Wilhelm. 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
2: Montag, der 17. August, und das sind die Top-Themen.
3: Waldbrand, aufregende Stunden in der beschaulichen Eifel und Aufregung wegen Gewerbegebiet im Oberallgäu.
2: 5 Uhr ist es damit und hier ist Holger August.
3: Guten Morgen. In der Eifel sind erneut Menschen wegen eines Waldbrandes evakuiert worden. Es handelt sich um Bewohner zweier Weiler, etwa 30, die zu Monschau gehören. Ein Waldbrand auf der anderen Seite der Grenze in Belgien nähert sich ihren Häusern. Das Feuer wütet in der Hochmoorfläche Hohes Venn.
4: Direkt nach der Evakuierungsmeldung gingen Polizei und Feuerwehr von Tür zu Tür. Die Bewohner der Straßenzüge können in einer benachbarten Schule unterkommen. Die Feuerwehr in der Region ist in ständiger Bereitschaft und wässert aktuell die Waldgebiete auf deutscher Seite, damit sich der Brand im Hohen Venn nicht weiter ausdehnen kann. Im Pendelverkehr bringen Tanklastzüge Löschwasser zu dem Waldgebiet. Aus Monschau, Sabine Rieck.
3: Die Waldbrände sind Folge der Hitze und der Trockenheit. Auch unsere Bauern leiden auf den Autobahnen, ersetzen nun auch sonntags Lastwagen, Binnenschiffe, die nicht mehr fahren können. Minister der SPD schlagen nun ein Sofortprogramm gegen Hitze vor. Sie wollen Klimaanpassung auch als Gemeinschaftsaufgabe ins Grundgesetz schreiben. Als Gesundheitsminister Lindemann noch Generalsekretär der CDU war, da hatte er die Idee, kleine Krankenkassen zu schließen. Davor warnen ihn nun mehrere Fachleute. Der Süddeutschen sagten sie, Fusionen lösten die Finanzprobleme der gesetzlichen Krankenversicherung nicht. Zudem würden sie unter Patienten für Verwirrung sorgen. Ins Oberallgäu, da liegt Waltenhofen. Die Gemeinde will ein Gewerbegebiet erweitern, sieht sich aber einer Bürgerinitiative gegenüber, die schon 2000 Unterschriften gesammelt hat.
5: Für die Gemeinde Waltenhofen geht es um mehr Gewerbefläche, mehr Entwicklungsmöglichkeiten für heimische Betriebe und mehr Steuereinnahmen. Die Bürgerinitiative Schorrenwald dagegen fürchtet, durch die Erweiterung des Gewerbegebiets wird der Wald als Lebensraum für Tiere und Pflanzen sowie als Naherholungsgebiet zerstört. Zumindest teilweise. Es geht um ein Achtel der Waldfläche. Die rund 30.000 Quadratmeter große Fläche gehört der Gemeinde Waltenhofen bislang noch gar nicht. Derzeit werde mit den Bayerischen Staatsforsten über den Verkauf verhandelt. Katharina Reichert, Bayern 3.
3: Mehr Nachrichten aus allen bayerischen Regionen gibt es immer auf bayern3.de. Zum Abschluss der Leichtathletik-Europameisterschaften hat es noch mal einige Medaillen für das deutsche Team gegeben. Amanal Pedros gewann Gold im Marathon, Frederike Rupper im Hindernislauf. Silber holte sich die Speerwerferin Julia Ulbricht, wie auch die Mixstaffel über 4x100 Meter. Hindernisläufer Karl Bebendorf gewann Bronze.
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2: Wir starten in die dritte Ferienwoche mit einem Sonne-Wolken-Mix. Heute Vormittag im Süden kann es immer wieder auch mal ein Gewitter geben oder auch länger schauern ein bisschen. Im Norden aber eher weniger. Richtung Nachmittag lockert das dann alles ein bisschen auf und es gibt weniger Regen, bleibt trockener. Wind ist mit dabei und maximal 18 bis 25 Grad heute.
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2: Um 3:05 guten Morgen auf die Straßen. Wir haben die A3 Passau Richtung Nürnberg zwischen Garham, Vilshofen und Ingensbach. Ein Unfall auf der linken Spur. Ansonsten aber normaler Verkehr um die Zeit. Gute Fahrt. Kommt gut an.
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2: Und er sagt guten Morgen an diesem Montagmorgen. Einfach mal wieder durchatmen und vor allem durchlüften. Die große Hitze ist erstmal durch. Trotzdem, die Nacht ist relativ warm. T-Shirt radeln, ja, so bin ich hier gerade hergefahren. Das ist das Beste. Im T-Shirt und kurzer Hose, wenn das geht, ist erstmal perfekt. Starten wir rein in diese neue Woche.
1: Die

Nico Santos in Bayern, Hitradio Nummer 1 mit Rooftop oder Dachgeschoss. Einfach mal durchlüften jetzt, die Hitzewelle ist gebrochen. Ja, kann man mal wieder durchlüften und durchatmen. Vielleicht geht das ja auch ganz gut mit an Herbst denken. Das kühlt ja automatisch schon ab. Die Schwammerlsaison, die würde jetzt schon laufen. Ich war einmal mit der Familie im Wald. Unser Sohn gleich einen Riesensteinpilz gefunden. Ansonsten ein paar Rehe, Pfifferlinge halt. Und dann habe ich gesagt, super, dann machen wir uns jetzt gleich ein schönes Rührei und essen die. Ich war der Einzige, der sie gegessen hat, weil alle anderen hatten Angst. So, und damit euch genau das nicht passiert, gibt es Beratungsstellen. Und zwar des Münchner Vereins für Pilzkunde. Da kann man nämlich, nachdem man im Wald Pilze suchen war, hingehen, die Schwammerl quasi den Experten vorlegen, die schauen sich das an und sagen, ja, gut oder eben besser nicht essen. Quasi TÜV-geprüfte Schwammerl. Dann isst die ganze Familie, würde ich mal sagen. Und diese Beratungsstelle, die sprießen gerade wie Pilze aus dem Boden im Rathaus am Marienplatz oder im Pasinger Rathaus, könnt ihr mit euren Schwammerl vorbeikommen.

Immer noch geil bei 1Z Radio Nummer 1 hier, Natasha Bedingfield, Unwritten. 5.17 Uhr ist es an diesem Montagmorgen und es ist ja so eine Zeit in den Ferien, wo man sagen kann, wart ihr schon oder fahrt ihr noch in den Urlaub? Also ich komme gerade aus dem Urlaub bei Italien, inklusive einer Woche Sardinien. Vielleicht wartet ihr da auch schon mal. Das Problem bei Sardinien ist immer, wenn man nicht fliegt, muss man mit dem Schiff fahren. Ich fahre ja grundsätzlich gerne mit dem Schiff, bin ja auch den ganzen Sommer auch mit dem Bayern 3 Partyschiff unterwegs. Nur die Party auf so einer Fähre nach Sardinien ist halt eher so mittel, also eher so gar nicht. Man fährt ja erstmal dahin, dann muss man mit dem Auto auf diese Fähre fahren. Das dauert ewig, dann gehen alle nach oben, dann sucht man sich seine Plätze. Diese Stühle sind meistens unbequem. Dann haben alle Hunger, dann geht man mittags in dieses Self-Service-Restaurant, wo man dann da vor diesen Platten steht und denkt, ja, ich habe jetzt vielleicht doch keinen Hunger mehr. Und da muss man die Kinder bespaßen über 7 bis 9 Stunden. Die hängen natürlich dann mehr am Tablet, als man eigentlich will. Aber man ist ja eigentlich nur froh, wenn man dann wieder runterkommt. So, und wenn das halt innerhalb von einer Woche zweimal passiert, puh, ja, vielleicht habt ihr da auch so eure Erfahrungen mit Fähren oder sonstigen Reiseerlebnissen. Schickt es gerne mal durch, auch gerne per Sprachnachricht. Das ist halt dann so der Moment, wo man nach den Ferien denkt, jetzt erstmal Urlaub.

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3: Mit den Top-Themen am Montagmorgen.
4: Waldbrände, Feuerinferno in der Eifel und Leichtathletik, die deutsche EM-Bilanz.
3: Der 17.08., 5.30 Uhr und hier ist jetzt Holger August.
4: Guten Morgen.
5: Für die Bevölkerung ist das natürlich mit viel Angst verbunden. Angst, was passiert? Wie geht's weiter? Kommt das Feuer bis zu uns? Was müssen wir machen? Auch die Leute, die evakuiert wurden, auch diese Leute, die müssen mit Panik kämpfen, mit Sorgen, mit Ängsten.
4: Sagt Polizeisprecher Harald Mayer in der beschaulichen Eifelgemeinde Monschau. Rund 30 Menschen mussten da evakuiert werden. Ein Waldbrand auf der belgischen Seite der Grenze hat sich bis auf 300 Meter in ihre Häuser gefressen. Die Feuerwehr auf der deutschen Seite bewässert den Grenzstreifen, damit die Flammen nicht übergreifen. Auf der belgischen Seite waren gestern auch Wasserwerfer im Einsatz, auch Löschhubschrauber aus den Niederlanden. Zudem kamen zwei Löschflugzeuge aus Schweden an. Bisher hat das Feuer fast 3000 Hektar vernichtet in der Hochmoorfläche Hohes Venn. Immer mehr Migranten und abgelehnte Asylbewerber verlassen offenbar freiwillig Deutschland. In den ersten 6 Monaten des Jahres sind nach einem Bericht der Funke-Zeitungen fast 9.300 Menschen zurück in ihre Heimat gereist. Dabei wurden sie finanziell unterstützt. Das sind 2.000 mehr als im letzten Jahr um diese Zeit. Nach Niederbayern. Wirtschaftsminister Aiwanger war am Wochenende in Straubing auf dem Gäuboden-Volksfest zu Gast. Beim Unternehmertag machte der Freie Wähler-Politiker der Region Mut. Die Wirtschaft im Gäuboden stehe sehr gut da, sagte Aiwanger. Nico Angersdorfer im BR-Studio Niederbayern.
6: Die Region Straubing zeige, was mit Unternehmergeist und gezielter Wirtschaftsförderung möglich sei. In den letzten 9 Jahren flossen ihm zufolge Förderungen in Höhe von fast 36 Millionen Euro. Der Wirtschaftsminister plädierte dafür, das Thema künstliche Intelligenz weiter voranzutreiben, gerade im Mittelstand. Gleichzeitig zeigte er sich erfreut, dass das Handwerk wieder mehr Zulauf bekomme, auch im Raum Straubing-Bogen.
4: Mehr Nachrichten aus allen bayerischen Regionen gibt es immer auf bayern3.de. Die EU-Außenbeauftragte Kallas hat eine deutliche Ausweitung der Sanktionen gegen Russland in Aussicht gestellt. In der Zeitung Welt am Montag kündigte sie an, im Herbst die weitreichendste Sanktionsliste seit Beginn des Krieges vorzulegen. Der Druck müsse verstärkt werden, bis Russland den Krieg beendet. Viel Licht, wenig Schatten, wie die letzten Wochen beim Wetter, so lautet auch die deutsche Bilanz bei den Leichtathletik-Europameisterschaften. Im Medaillenspiegel liegt Team D auf Platz 3 mit 6-mal Gold, 10-mal Silber und 5-mal Bronze. Den goldenen Schlusspunkt setzte Frederik Ruppert mit Platz 1 im Hindernislauf über 3000 Meter. Karl Bebendorf wurde da Dritter.
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3: Wir starten mit einem Sonne-Wolken-Mix rein in diesen Montag. Die Wahrscheinlichkeit dafür, dass es mal ein Gewitter oder mal einen längeren Schauer gibt, sind im Süden höher als im Norden. Am Nachmittag wird es aber allgemein in ganz Bayern trockener. Und die Temperaturen liegen nicht mehr ganz so im Hitzebereich. 18 bis 25 Grad und Wind ist auch dabei.
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3: Guten Morgen auf die Straßen. 3 Minuten nach 5:30 ist es und wir haben eine Meldung und zwar von der A3 Passau Richtung Nürnberg zwischen Garm, Vilshofen und Ingensbach. Ein Unfall auf der linken Spur. Ansonsten alles ruhig, normaler Verkehr. Gute Fahrt, kommt gut an.
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3: Einen schönen guten Morgen. Starten wir rein in den Montag.
1: Let's go.

0: 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Daddy Yankee und Snow Con Calma. Bayern City Radio Nummer 1 an diesem Montagmorgen um 20 Minuten vor 6. So, Frage, was ist das? Das ist das Herz der Fußballfans, das jetzt wieder anfängt zu schlagen nach der WM. Es geht in Richtung neue Saison. Jetzt muss man ja sagen, dass den Bayern-Fans am Wochenende das Herz kurz stehen geblieben ist im Testspiel gegen Leipzig. Klar, die Bayern haben 3-1 gewonnen, souverän, aber Jamal Musiala, der da plötzlich umgekippt ist mit einem Schwächeanfall, dann vom Platz musste, geht ihm aber wieder gut. Und deswegen ist er auch hoffentlich wieder mit dabei am kommenden Wochenende. Da geht es ja dann für die Bayern um den ersten Pokal im Supercup, Bayern gegen Dortmund. Und dann startet ja dann auch wieder die Bundesliga eine Woche drauf, und Bundesliga-Start heißt für uns auch immer Start für unseren FC Bayern VIP-Shuttle. 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

0: Isaac und Always on the Run in Bayern City Radio Nummer 1, 12 Minuten vor 6. Ich glaube, wir sind uns alle einig, dieser Sommer 2026 hat es in sich. Es ist heiß, heiß, heiß und an vielen Stellen zu heiß. Wir kriegen ja auch heute Morgen wieder die Nachrichten aus Belgien von den krassen Waldbränden, die dort wüten, die auch immer näher an uns ranrücken. In der Eifel ist eine Gemeinde teilweise evakuiert worden. Mehr dazu gibt es auch gleich in den Bayern 3 Nachrichten um 6 bei Holger August. Und man mag sich ja gar nicht vorstellen, was das für Gefühle sind, wenn man da sein Haus verlassen muss und nicht weiß, ob es noch steht, wenn man wieder hinkommt. Und auch bei uns in Bayern ist es natürlich staubtrocken durch diese Hitze der letzten Wochen und Monate. Und da tut man natürlich alles dafür, dass nicht irgendwie wo ein Feuer ausbricht, auch wenn es dann halt mal auf Kosten von Spaß geht und Unterhaltung wie Feuerwerke. Die Stadt Dachau zum Beispiel in Oberbayern hat gestern ihr Volksfestfeuerwerk abgesagt aus Sicherheitsgründen. Genauso Marktheidenfeld in Unterfranken und auch schon Thierhaupten im Landkreis Augsburg. Die hatten letzte Woche das Feuerwerk schon abgesagt. Heute Vormittag wird noch entschieden, ob das Feuerwerk beim Jura-Volksfest in Neumarkt in der Oberpfalz gezündet wird. Nur Straubing auf dem Gäuboden-Volksfest, die sagen, wir sind auf jeden Fall gewappnet. Und das Feuerwerk soll heute Abend stattfinden, auf jeden Fall.
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Achtung Autofahrer, wir haben eine Geisterfahrermeldung und zwar von der A3 Passau-Nürnberg zwischen Passau-Nord und Eicher vom Wald. Kommt euch ein Geisterfahrer entgegen, bitte in beiden Richtungen äußerst vorsichtig fahren, nicht nebeneinander und nicht überholen. Geisterfahrer auf der A3 Passau-Nürnberg zwischen Passau-Nord und Eicher vom Wald. Wir melden, sobald die Gefahr vorüber ist.

0: Immer noch geil in Bayern Zit Radio Nummer 1, ATC Around the World. Und da schauen wir nochmal auf die Straßen, nochmal der Geisterfahrer von der A3 Passau-Nürnberg zwischen Passau-Nord und Eicher. Vorm Wald kommt euch da ein Geisterfahrer entgegen, bitte in beiden Richtungen äußerst vorsichtig fahren, nicht nebeneinander und nicht überholen. A3 Passau-Nürnberg zwischen Passau-Nord und Eicher vorm Wald, ein Geisterfahrer. Wir melden, sobald die Gefahr vorbei ist.
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2: Martin Garrix und Ed Sheeran. Repeated.

0: Olly Murs und Rizzle Kicks, Hearts Gips a Beats. Und gleich der entspannte Start in den Tag mit Oliver Dien. Außerdem gleich noch mehr Frauenpower von Leonie und Pink ist auch noch mit am Start. Hört ihr alles gleich in Bayern City Radio Nummer 1.
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0: Vorher schauen wir auf die Top-Themen an diesem Montagmorgen.
2: Sommerfolgen, Mega-Waldbrand in der Eifel und Summer Breeze, die Festivalbilanz.
0: 6 Uhr ist es damit jetzt und hier ist Holger August.
2: Guten Morgen. Seit Freitag lodert ein riesiger Waldbrand in der Eifel auf der belgischen Seite im Hochmoorgebiet Hohes Venn. Bis auf 300 Meter haben sich die Flammen an Häuser auf der deutschen Seite herangefressen. Die Gemeinde Monschau ordnete die Evakuierung von 30 Anwohnern an. Mittlerweile sind in Belgien 2 Löschflugzeuge aus Schweden eingetroffen. Auch Hubschrauber aus den Niederlanden sind im Einsatz. Jochen Hilgers.
3: Im Minutentakt rasen Lkw, Traktoren und Wasserwerfer der Polizei in das betroffene Gebiet. Innerhalb von 20 Minuten sind die Tanks schon leer, Nachschub erforderlich. Das Grundproblem ist der Brandort. Weite Teile des Hochmoors sind nicht zugänglich. Nur von den wenigen befestigten Wegen aus kann gelöscht werden. Es ist das verheerendste Feuer in der belgischen Nachkriegsgeschichte.
2: Die Waldbrände sind eine Folge der Hitze und der Trockenheit. Beim Thema Hitzeschutz machen nun Umweltschutz

0: Landesverbände Druck. Sie fordern von der Bundesregierung mehr Maßnahmen zum Schutz. Die SPD-geführten Ministerien wollen Klimaanpassung ins Grundgesetz schreiben. Unionspolitiker äußerten sich skeptisch. Hier in Bayern fordert die SPD ein Sofortprogramm für besseren Hitzeschutz in Kliniken und Heimen. Kleine Krankenkassen mit weniger als 1 Million Versicherte zur Fusion zwingen. Eine Idee des früheren CDU-Generalsekretärs und neuen Gesundheitsministers Lindemann sorgt für Kritik. Wie die Süddeutsche Zeitung berichtet, warnen Fachleute vor diesem Schritt. Eine Zwangsfusion sei nicht zielführend und löse die Finanzprobleme nicht. Nach Mittelfranken, rund 50.000 Besucher haben in der vergangenen Woche das Musikfestival Summer Breeze in Dinkelsbühl besucht. Polizei und Malteser haben nun ein positives Fazit der Veranstaltung gezogen. Demnach wurden knapp 2.500 Menschen versorgt.
1: Damit liegen die Einsätze im erwarteten Rahmen für eine Veranstaltung dieser Größe, heißt es in einer Mitteilung. Die meisten Beschwerden standen häufig im direkten Zusammenhang mit der großen Hitze, wie Dehydrierungen, Sonnenstiche und Kreislaufprobleme. Auch die Polizei Mittelfranken zieht eine insgesamt positive Summer Breeze-Bilanz. Aus dem BR-Studio Nürnberg, Ulla Küffner, Bayern 3.
0: 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Unser Leichtathletikteam kehrt mit der besten EM-Bilanz seit 1998 aus Birmingham heim. Am Abend zum Abschluss der Wettkämpfe hat es noch einige Medaillen gegeben. Gold für Frederik Ruppert und Bronze für Karl Bebendorf im 3000 Meter Hindernisrennen. Silber gewann die 4x100 Meter Mixstaffel und auch Julia Ulbricht im Speerwerfen.
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3: Das war teilweise eine tropische Nacht heute. 16 bis 22 Grad waren so die Nachtwerte. Nur so in Nürnberg-Weiden hatten so 14, 15 Grad. Tagsüber aber nur minimal wärmer, also 18 bis 27 Grad in der Spitze heute. Jetzt geht die Sonne langsam auf, aber die sehen wir zwar jetzt und dann wieder am Nachmittag. Dazwischen sind viele Wolken unterwegs, Regen und Gewitter. Das geht jetzt im Laufe des Vormittags von Westen her los. Nur so im nördlichen Franken, da kommt kaum was runter. Wind ist auch noch mit dabei.
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3: Gleich 4:04. Guten Morgen auf die Straßen. Da ist immer noch der Geisterfahrer auf der A3 Nürnberg-Passau zwischen Egensbach und Passau-Mitte. Der Geisterfahrer, der euch dort entgegenkommt, in beiden Richtungen bitte äußerst vorsichtig fahren, nicht nebeneinander und nicht überholen. A3 Nürnberg-Passau zwischen Egensbach und Passau-Mitte. Wir melden aber, sobald der Geisterfahrer dort nicht mehr unterwegs ist. Ansonsten haben wir noch die A3 Passau Richtung Nürnberg zwischen Garhamfelshofen und Egensbach. Ein Unfall, der Verkehr wird über den Standstreifen geleitet. Und die A7 Fulda Richtung Würzburg zwischen Bad Brückenau-Volkers und Wildflecken. Ein Unfall. Gute Fahrt und kommt gut an.
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3: Ja, einen schönen guten Morgen. Wir starten rein in Ferienwoche Nummer 3, die so ein bisschen entspannter wird, was die Hitze angeht. Aber trotzdem halten wir den Sommer quasi so ein bisschen am Laufen. Und das geht ja immer am allerbesten mit Sommerhits. Und die kriegt ihr immer hier in Bayern 3. Hier immer noch geil. Lucenzo mit Don Omar. Danza Kuduro.

0: Olivia Dean, So Easy to Fall in Love. 6:11 am Montagmorgen, hier sind die Ferien früh auf Dreher. Was machen wir Moderatoren im Radio am liebsten? Euch was schenken. Und das haben die Ferien früh auf Dreher-Kollegen Shaki und Sascha die letzten beiden Wochen ja schon sehr gut gemacht.
1: Du gehst in den Bayerpark.
2: Ja, juhu, super, das freut mich.
3: Damit geht's für euch in den Freizeitpark, in den Erlebnispark Schloss Thurn.
2: Super, ich freue mich, juhu, toll, ja.

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2: 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Nicht mit uns.
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Die Entwarnung für die A3 Nürnberg-Passau, die Geisterfahrermeldung, ist aufgehoben. Und das ist Leonie mit Remedy in Bayern Z Radio Nummer 1. 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Nicht erst seit der Fußball-Weltmeisterschaft weiß ich, was Cristiano Ronaldo für ein Held ist, weil unser Sohn ist der größte CR7-Fan. Der liebt Cristiano Ronaldo. Wie oft habe ich mir schon mit ihm auf YouTube die schönsten Tore von Cristiano Ronaldo angeschaut, / anschauen müssen inzwischen. Deswegen weiß ich auch, dass Cristiano Ronaldo geheiratet hat, weil er mir das auch erzählt hat, lustigerweise. Aber das hat man natürlich auch sonst überall mitbekommen. Cristiano Ronaldo und Georgina sind verheiratet. Und zwar nichts mit Madeira, nichts 100 Gäste, nichts Prunk-Event. Nein, sie haben zu Hause geheiratet. In ihrem Wohnzimmer in Cascais in Portugal, weil sie gesagt haben, wo wir frühstücken, zu Mittag und zu Abendessen, wo wir unser Leben leben. Und in 30 Jahren, da sollen unsere Kinder denken, an diesem Tisch geschah etwas Wunderbares, das Eheversprechen der Eltern. Beide natürlich in Gucci, weil vor 10 Jahren haben sich Cristiano Ronaldo und Georgina dort kennengelernt, weil sie bei Gucci gearbeitet hat. Also alles abgestimmt, natürlich. Flitterwochen gab es nicht, weil er gleich wieder nach Saudi-Arabien müsste, zu Al-Nassr, wo er ja jetzt noch ein Jahr Fußball spielt. Na dann. Wobei man muss natürlich jetzt sagen, so ein Wohnzimmer von Cristiano Ronaldo, ne? Also ich glaube, es gibt Kathedralen, die sind kleiner.

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9: Der 17. August, der hat diese Top-Themen.
10: Klimaanpassung, SPD will Grundgesetzänderung und auf eine friedliche Wiesn, aber erstmal schwelt ein Streit.
9: 6.30 Uhr und hier ist Holger August.
11: Guten Morgen.
12: Das ist keine Eintagsfliege, sondern ein Thema, um das wir uns immer kümmern müssen. Und da wollen wir jetzt mehr Druck machen.
10: Sagt Vizekanzler und Finanzminister Klingbeil am Rande einer Veranstaltung und meint einen Klimaaktionsplan. Zusammen mit seinen SPD-Ministerkolleginnen und Kollegen will er dafür auch das Grundgesetz ändern, was die Union in ersten Reaktionen skeptisch kommentiert. Hier in Bayern fordert die SPD Milliardeninvestitionen, um Kliniken und Heime besser gegen Hitze zu schützen. Hitze und Trockenheit sind Nährboden für Waldbrände. In Belgien hat ein riesiger Brand schon rund 3000 Hektar des Hochmoors Hohes Venn weggefressen. Auf der deutschen Seite mussten 30 Anwohner evakuiert werden, weil die Flammen schon bis auf 300 Meter an ihre Häuser herangekommen sind. Auch hier bei uns haben hunderte Feuerwehrleute übers Wochenende gegen Waldbrände gekämpft in Walterschaff, Rechtenbach, Mittelsinn, Höchheim und Oberheit. Die Zahl der Migranten und abgelehnten Asylbewerber, die freiwillig aus Deutschland ausgereist sind, ist im ersten Halbjahr gestiegen. Die Funke-Zeitungen berichten das. Sie berufen sich auf das Bundesamt für Migration und Flüchtlinge. Demnach sind bis Ende Juni knapp 9.300 Menschen in ihre Heimatländer zurückgekehrt. 2.000 mehr als im gleichen Zeitraum letztes Jahr. Die freiwillige Rückkehr wird vom Staat mit Geld gefördert. Nach Oberbayern. Der Streit um die Vergabe der Wiesenzelte flammt vor dem Prozesstermin in knapp 4 Wochen wieder auf. Die Vereinigung der Münchner Wiesenwirte weist die Kritik am Bewerbungsverfahren für Zeltstandplätze zurück. Der Kläger, der Gastronom Alexander Egger, hatte das Verfahren in der SZ erneut als intransparent bezeichnet.
13: Er fordert am Beispiel der Festhalle Schottenhammel und des Paulaner Festzelts, dass die Zeltstandplätze künftig nach EU-Vergaberecht ausgeschrieben werden müssen. Die Wiesenwirte-Vereinigung hofft, dass alles beim Alten bleibt, auch beim Bier.

0: Alexander Ecker hatte die Ansicht vertreten, dass die Stadt im Falle einer europaweiten Ausschreibung der Zeltstandplätze trotzdem weiter vorgeben könnte, dass nur Münchner Bier verkauft werden dürfe. Birgit Grundner, Bayern 3 in München.
1: 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Die Leichtathletik-Europameisterschaften sind zu Ende. Am Schlusstag gab es nochmal zweimal Gold, zweimal Silber und einmal Bronze für das deutsche Team. Am Abend wurde Hindernisläufer Frederik Ruppert Europameister. Sein Teamkollege Karl Bebendorf wurde Dritter. Speerwerferin Julia Ulbricht gewann Silber, wie auch die Mixstaffel über 4x100 Meter.
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3: So, die Sonne ist jetzt überall aufgegangen. Auch in Kempten war es um 6.17 Uhr soweit. Und momentan sieht man die auch noch ganz gut. Es ziehen aber schon Wolken durch und die können auch immer wieder Regen oder auch Gewitter mitbringen. Aber das wird weniger im Laufe des Nachmittags. Ne? Also es kann immer wieder ein Schauer und Regen dabei sein. Also ein Regenschirm dabei zu haben, empfiehlt sich auf jeden Fall. Die Tagestopwerte nicht mehr ganz so im Hitzebereich. 18 bis 27 Grad.
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3: 6:53, guten Morgen auf die Straßen. Und es gibt zwei Meldungen. Eine von der A3 Passau Richtung Nürnberg zwischen Passau Nord und Egensbach. 8 Kilometer stockender Verkehr an einer inzwischen geräumten Unfallstelle. Aber 20 Minuten dauert es dann immer noch länger. Und dann noch die A7 Fulda Richtung Würzburg zwischen Badsbrücke nach Volkers und Wildflecken. Ein Unfall. Und jetzt kommt hier noch eine Gefahrenmeldung. Und zwar von der A9 München-Nürnberg in beiden Richtungen zwischen Denkendorf und Altmühltal. Da läuft ein Reh. Gute Fahrt, kommt gut an.
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3: Jawohl, einen schönen Start rein jetzt mit Joe, End of Beginning. Let's go.

0: Das ist Rihanna und Umbrella. Immer noch geil im Bayern-Hit Radio Nummer 1 um 20 vor 7. Amygda ist kein neuer Spieler beim FC Bayern München, sondern Amygda ist der Bereich bei uns im Gehirn, der dafür verantwortlich ist, dass wir im Auto manchmal ausrasten. Kennt ihr das auch? Road Rage, die rasende Wut auf der Straße. Ich bin totales Opfer. Meine Frau verdreht immer schon die Augen, wenn wir unterwegs sind. Und ich finde, wenn die Familie im Auto ist, reiße ich mich noch zusammen. Aber wenn der vor mir halt 40 fährt, wenn 50 erlaubt ist, dann denke ich mir halt...
1: Boah, mach das doch nicht so langsam!
0: Es geht nicht anders. Es muss die Hitze sein, oder? Gerade die Hitze in den letzten Tagen. Aber es gibt noch viel mehr Gründe, sagt Bayern3-Reporter Joachim Budde.
2: Meistens kommen da drei Dinge zusammen. Wir steigen schon gestresst ins Auto. Zeitdruck, Streit zu Hause oder im Büro. Müde oder hungrig. Und dann kommt ein Auslöser hinzu. Jemand bremst zu spät, blockiert die Spur oder nimmt die Vorfahrt. Und der dritte Punkt, wir unterstellen dem anderen eigentlich immer Absicht. Wer nicht sofort losfährt, ist für uns kein Mensch, der abgelenkt ist, sondern jemand, der uns extra ärgern will.
0: Natürlich, weil die anderen sind schuld.
2: Genau. Zu uns selbst sind wir natürlich gnädiger und finden sofort eine Entschuldigung. Wir sind spät dran, abgelenkt, sowas kann ja mal passieren. Macht ein Fremder denselben Fehler, unterstellen wir ihm gleich einen schlechten Charakter.
0: Absolut, ja. Bayern 3 Reporter Joachim Budde sagt das. So, und jetzt fahr weiter. Komm.

0: One Republic und Counting Stars, Bayern Sit Radio Nummer 1 um 12 vor 7. Und ich finde, wir können mit Fug und Recht behaupten, wir sind Leichtathletik. Wir haben richtig abgeräumt. Gestern Abend ist die Leichtathletik-EM in Birmingham zu Ende gegangen und es hat Medaillen geregnet. Vor 2 Jahren in Rom haben wir nur einmal Gold und 11 Medaillen insgesamt geholt. Dieses Mal fast doppelt so viele, nämlich 21 und davon 6-mal Gold. Und ein Highlight gab es noch am Samstagabend, einen richtigen Sensationsspeerwurf.
1: Ist hoch, ist weit, der kommt ja gar nicht mehr runter, der kommt nicht mehr runter, jetzt ist er runter. Was für ein Wurf, ja!
0: Wenn Sportreporter so ausflippen. Also im letzten Versuch schleudert Julian Weber seinen Speer trotz Schulterproblem, muss man sagen, noch auf EM-Rekordweite von 90,40 Meter. Da war er selbst ganz fertig.
2: Keine Ahnung, was da abgegangen ist. Ich habe auch Kieferschmerzen vom Schreien.
0: Ja, also Glückwunsch an ihn und an alle Athleten bei der EM. Großartig, Chapeau. Und unseren Sportreporter, den schicken wir jetzt auch in die Kieferreha.
1: Ja!

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10: Und gleich zum Start in euren Montag, Alex Warren mit Fever Dream. Außerdem Taylor Swift mit am Start und Jason Derulo. Und jetzt alles, was wichtig ist. Moment. Erst müssen wir noch mal ganz kurz auf die Straßen schauen. Es gibt nämlich einen Geisterfahrer und zwar auf der A3 Frankfurt-Würzburg zwischen Aschaffenburg und Weibersbrunn. Ein Geisterfahrer kommt euch dort entgegen. Bitte in beiden Richtungen äußerst vorsichtig fahren, nicht nebeneinander und nicht überholen. A3 Frankfurt-Würzburg, Geisterfahrer zwischen Aschaffenburg und Weibersbrunn. Wir melden, sobald die Gefahr vorüber ist. Jetzt aber.
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10: Die Top-Themen am 17. August.
11: Waldbrand in Belgien, Evakuierung in Deutschland und Oberallgäu Streit wegen eines Gewerbegebiets.
10: Und damit ist es 7:01 und hier ist jetzt Holger August.
11: Guten Morgen. In Griechenland und Spanien hat es Tote durch Waldbrände gegeben. Auf der Insel Salamis wurden 2 Tote an einem Strand gefunden. Hunderte Menschen mussten da in Sicherheit gebracht werden. In der spanischen Region Aragon starb ein Soldat beim Löschen. Hier in Deutschland mussten in der Eifelstadt Monschau einige Menschen evakuiert werden, weil ein riesiger Waldbrand auf der belgischen Seite der Grenze nur noch 300 Meter von ihren Häusern entfernt wütet. Arndt Lorenz.
12: Die Bewohner von Monschau waren zuvor über die Nina Warn-App informiert worden. Es bestehe Lebensgefahr. Etwa 30 Bewohner kamen vorerst bei Verwandten und Freunden oder in einer Schule unter, die als Sammelstelle genutzt wird. Obwohl das Feuer so nah an den Häusern steht, hoffen die Rettungskräfte nach eigenen Angaben, die etwa 17 Gebäude noch retten zu können. Vorsorglich wurden Wiesen und Böschungen deshalb mit Wasser gedrängt. Traktoren und Lkw mit großen Tanks bringen das Wasser dahin. Auch große transportable Tanks für Löschfahrzeuge werden gefüllt mit Wasser aus der in der Nähe liegenden Perlebachtalsperre.
11: Die Waldbrände sind Folge der Hitze und der Trockenheit. Auch unsere Bauern leiden auf den Autobahnen, ersetzen nun auch sonntags Lastwagen, Binnenschiffe, die nicht mehr fahren können. Minister der SPD schlagen nun ein Sofortprogramm gegen Hitze vor. Sie wollen Klimaanpassung auch als Gemeinschaftsaufgabe ins Grundgesetz schreiben. Eine Zwangsfusion kleinerer Krankenkassen, die hat Gesundheitsminister Lindemann vorgeschlagen, als er noch CDU-Generalsekretär war. In der Süddeutschen haben mehrere Fachleute ihn nun vor diesem Schritt gewarnt. Fusionen lösten die Finanzprobleme der gesetzlichen Krankenversicherung nicht, erklärten sie. Ins Oberallgäu, da liegt Waltenhofen. Die Gemeinde will ein Gewerbegebiet erweitern, sieht sich aber einer Bürgerinitiative gegenüber, die schon 2000 Unterschriften gesammelt hat.
13: Für die Gemeinde Waltenhofen geht es um mehr Gewerbefläche, mehr Entwicklungsmöglichkeiten für heimische Betriebe und mehr Steuereinnahmen. Die Bürgerinitiative Schorrenwald dagegen fürchtet, durch die Erweiterung des Gewerbegebiets wird der Wald als Lebensraum für Tiere und Pflanzen sowie als Naherholungsgebiet zerstört. Zumindest ist teilweise. Es geht um ein Achtel der Waldfläche. Die rund 30.000 Quadratmeter große Fläche gehört der Gemeinde Waltenhofen bislang noch gar nicht. Derzeit werde mit den Bayerischen Staatsforsten über den Verkauf verhandelt. Katharina Reichert, Bayern 3.
11: 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Zum Abschluss der Leichtathletik-Europameisterschaften hat es nochmal einige Medaillen für das deutsche Team gegeben. Amanal Pedros gewann Gold im Marathon, Frederik Ruppert im Hindernislauf, Silber holte sich die Speerwerferin Julia Ulbricht und wie auch die Mixstaffel über 4x100 Meter. Hindernisläufer Karl Bebendorf gewann Bronze.
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10: Ja, dass noch heute mal nass wird, da stehen die Chancen ganz gut. Von Westen her wird es nämlich nass und gewittrig. Die ersten Schauer ziehen schon so durch Schwaben. Und da kommt im Laufe des Vormittags und Mittags aber auch noch was hinterher. Das nördliche Franken kriegt wohl am wenigsten ab. Da gibt es wohl kaum Regen. Ansonsten kann da auch mal ein Starkregengewitter mit dabei sein. 18 Grad maximal an den Alpen und im Fichtelgebirge bis zu 27 Grad an der niederbayerischen Donau. Und das ist auch so der Start in die Woche, muss man sagen. Es bleibt wechselhaft und auch kühler.
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10: Und da ist noch immer der Geisterfahrer um 7:04 von der A3 Frankfurt-Würzburg zwischen Aschaffenburg und Weibersbrunn. Kommt euch da ein Geisterfahrer entgegen in beiden Richtungen. Bitte äußerst vorsichtig fahren, nicht nebeneinander und nicht überholen. A3 Frankfurt-Würzburg, Geisterfahrer zwischen Aschaffenburg und Weibersbrunn. Sobald er weg ist, sagen wir euch aber natürlich Bescheid. Das war's. Keine Meldungen sonst. Alles ruhig auf den Straßen. Gute Fahrt. Kommt gut an.
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10: Guten Morgen. Man darf ja eigentlich keinen Sand vom Strand mitnehmen. Da möchte ich momentan, dass unser Auto nicht kontrolliert wird. Ich werde versuchen, diese Woche Spuren zu verwischen bei der Waschanlage. Wir haben aber noch was anderes aus dem Urlaub mitgebracht. Was das ist, das hört ihr gleich in Bayern 3.

0: Ray Dalton, Blood Running, bei uns jetzt Radio Nummer 1 hier, 11 nach 7. Wir haben was mitgebracht aus unserem Italien-Urlaub. Also, mein Sohn hat was mitgebracht, einen neuen Verhörhammer. Und was kann ein Moderatorenpapa stolzer machen, als wenn der eigene Sohn einen Bayern 3 Verhörhammer entdeckt? Und genau so war es. Er hat eine Textstelle entdeckt, die so nicht gesungen wurde, aber halt so gut ist. Im Urlaub, wir waren im Auto, es lief Jason Derulo mit Savage Love und mein Sohn, sag's mal selber, was er da entdeckt hat.
1: Im Lied Savage Love höre ich bei 1 Minute 4 immer Ostermontag.
0: Okay, das ist der Song.

kennt er von Bayern 3. Und jetzt, wo ist er? Der Ostermontag. Der Ostermontag, natürlich, haut er einfach so raus. Mega, oder? Also wenn ihr auch Bayern 3 Verhörhämmer entdeckt, immer her damit. Und das schafft nicht mal der Osterhase aus einem 17. August, den Ostermontag zu machen.

0: Bayerns Hitradio Nummer 1 um 17 Minuten nach 7. Ja, die Hitze hat es in sich, wir haben es ja vorhin schon mal gesagt, und es gibt viele Brände, die gerade am Lodern sind, nicht nur in Belgien und auch im Westen Deutschlands, auch bei uns in Bayern sind viele Einsatzkräfte dabei, gegen Feuer zu kämpfen. Hunderte Feuerwehrleute haben gegen Waldbrände gekämpft in Rechtenbach, Mittelsinn, Höchheim, Oberheiz bei Temperaturen von mehr als 30 Grad und dann auch noch Wind. Die haben alles gegeben. Und der größte Brand am Samstag war im unterfränkischen Balderschaff. 800 Menschen, die da im Einsatz waren. Da war auch der Bürgermeister Markus Grimm beeindruckt.
1: An der Stelle auch ein dickes Lob an die Landwirte, die Wasser gefahren haben. Wir haben unwahrscheinlich viele Traktoren gestern da gehabt und ohne die hätten wir es gar nicht geschafft. Weil wir müssen ja die Hubschrauber schlussendlich auch versorgen mit Wasser.
0: Ja, mega, mega Job. Vielen Dank an alle Einsatzkräfte und Helfer in Bayern, die ja gegen diese Hitze ankämpfen.
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6: Montag, der 17. und das ist wichtig.
7: Mega Waldbrand, durchatmen in Monschau und die News aus den bayerischen Regionen.
6: 7.30 Uhr ist es damit jetzt genau und hier ist Holger August.
7: Guten Morgen. Aus der Eifelstadt Monschau erreichen uns positive Nachrichten. Da sind ja 30 Menschen evakuiert worden wegen des riesigen Waldbrands auf der belgischen Seite der Grenze. Nun hat es geregnet und der Wind hat nachgelassen. David Zajons.
8: Das ist gut für uns, heißt es von der Feuerwehr. Die Lage ist deshalb derzeit stabil. Das Feuer rückt nicht näher. Es ist ungefähr 300 Meter von den Häusern entfernt. Etwa 30 Menschen mussten gestern Abend in Monschau ihr Zuhause verlassen. Zwischen ihren Häusern und dem Feuer sind Wiesen, die werden von den Einsatzkräften permanent gewässert. So will die Feuerwehr verhindern, dass die Flammen auf die Häuser übergreifen.
7: Die Waldbrände sind eine Folge der Hitze und der Trockenheit. Beim Thema Hitzeschutz machen nun Umweltschutzverbände Druck. Sie fordern von der Bundesregierung mehr Maßnahmen zum Schutz. Die SPD-geführten Ministerien wollen Klimaanpassung ins Grundgesetz schreiben. Unionspolitiker äußerten sich skeptisch. Hier in Bayern fordert die SPD ein Sofortprogramm für besseren Hitzeschutz in Kliniken und Heimen. Immer mehr Migranten und abgelehnte Asylbewerber verlassen offenbar freiwillig Deutschland. Nach einem Bericht der Funke-Zeitungen reisten in den ersten 6 Monaten des Jahres fast 9.300 Menschen zurück in die Heimat. Fast 2.000 mehr als im gleichen Zeitraum des Vorjahres. Ulrike Ufer berichtet.
9: Dies sei im Rahmen von Rückkehrprogrammen geschehen, heißt es in den Berichten. Die Zeitungen berufen sich auf das Bundesamt für Migration und Flüchtlinge. Mit einem speziellen Programm finanziert der Bund die freiwillige Rückkehr in Herkunftsländer oder Drittstaaten. Das zuständige Bundesamt übernimmt, den Angaben zufolge, die Flugkosten für die Ausreise und zahlt 1.000 Euro pro Erwachsenem sowie 500 Euro für Kinder und Jugendliche.
7: Schauen wir in die bayerischen Regionen. Niederbayern in Fischerdorf ist am Abend im Niedrigwasser am Donaudamm eine Fliegerbombe gefunden worden. Sie konnte gefahrlos abtransportiert werden. Schwaben in Kaufbeuren hat ein Brand im Bezirkskrankenhaus einen größeren Feuerwehreinsatz ausgelöst. Ein Patient hatte ein Stationsbett angezündet. Beim Eintreffen der Einsatzkräfte war die Station schon geräumt und der Brand auch schon gelöscht. Und Oberbayern in München testet die MVG ab heute kleinere Busse. 60 Menschen passen nur rein, vor allem Wohngebiete hat die MVG da im Blick. Mehr Nachrichten aus allen bayerischen Regionen gibt es immer auf bayern3.de. Unser Leichtathletikteam kehrt mit der besten EM-Bilanz seit 1998 aus Birmingham heim. Am Abend zum Abschluss der Wettkämpfe hat es noch einige Medaillen gegeben. Gold für Frederik Ruppert und Bronze für Karl Bebendorf im 3000 Meter Hindernisrennen. Silber gewann die 4x100 Meter Mixed-Staffel und auch Julia Ulbricht im Speerwerfen.
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6: Da starten wir rein in eine eher wechselhafte Woche, die auch ein bisschen kühler daherkommt. Von Westen her wird es heute nass, auch mal wieder gewittrig. Also es kann auch mal einen kräftigen Schauer geben. So die ersten ziehen schon durch Schwaben im Laufe des Vormittags und Mittags kommt auch da noch was hinterher. So der nördlichste Teil Frankens wird wohl am wenigsten nass werden. Die Temperaturen liegen heute so zwischen 18 und 27 Grad.
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6: Guten Morgen auf die Straßen um 7:35. Wir haben eine Meldung von der A3, Passau Richtung Nürnberg zwischen Hengersberg und dem Kreuz Deckendorf. Stau wegen Bauarbeiten, da braucht ihr gerade 10 Minuten länger. Ansonsten ist aber soweit alles ruhig auf den Straßen, normaler Verkehr. Gute Fahrt, kommt gut an.
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6: Wach mit Shakira, Dai Dai in Bayern 3.3. Let's go!

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1: Was macht der Song mit dir?
0: Denn der ist immer noch geil.

0: Immer noch geil in Bayerns Hit Radio Nummer 1. The Calling, wherever you will go. 7:41 ist es und alle Bayern-Fans, die nach der WM so ein bisschen auf Entzug waren, hatten am Wochenende endlich wieder Puls. Es war das Spiel in München in der Allianz Arena der Bayern gegen Leipzig. 3:1 gewinnen die Bayern, ist aber alles so ein bisschen in den Hintergrund gerückt, weil der Puls ging hoch, als Jamal Musiala plötzlich umkippt auf dem Platz und sofort seine Kollegen hingelaufen sind und der Notarzt kam, ist dann auch wieder aufgestanden, ist auch selber vom Platz gegangen. Man hat ihm aber schon angesehen, dass er ziemlich benommen war, ist da in die Kabine gewankt. Mittlerweile Entwarnung, ist nichts Ernstes, es war halt ein Schwächeanfall, was aber auch irgendwie dann kein Wunder ist bei 30 Grad am Samstagnachmittag. Bisschen Schwindel, Kreislaufprobleme. Also hoffen wir, dass er am Wochenende wieder komplett fit ist. Genauso wie Conny Leimer, der sich auch verletzt hat und dann zur Sicherheit mal rausgenommen wurde. Es geht nämlich um den ersten Pokal, um den Supercup Bayern gegen Dortmund am Samstag. Und dann ist ja auch wieder Bundesliga. 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

0: Dopamin, Purple Disco Machine in Bayern CS Radio Nummer 1. Ich habe es euch vorhin schon erzählt, unser Mitbringsel aus dem Urlaub, ein neuer Bayern 3 Verhörhammer. Mein Sohn hat den im Urlaub entdeckt. Eine Textstelle, die so nicht gesungen wurde, und zwar bei Jason Derulo, der Ostermontag. Und das hat euren Spürsinn geweckt, nämlich schon kommen mehr Nachrichten hier zu neuen Bayern 3 Verhörhämmern, wie diese Nachricht hier aus Peiting.
1: Hallo, ich bin Sophie, 12 Jahre alt und höre immer bei dem Lied Titanium, Wer schummelt da?
0: Oh, okay, es geht um den Song hier. David Guetta mit Sia und Titanium. Und da ist also die Stelle drin, Wer schummelt da? Absolut, oder kann eigentlich nur bedeuten, David Guetta und Sia spielen im Studio Mau Mau. Sia legt die 7, David Guetta will keine 2 ziehen, sagt Sia natürlich.

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3: Tame Impala mit Jenny und Dracula. Das gibt's gleich in Bayern 3. Außerdem die Backstreet Boys mit am Start und ein mega immer noch geiler Hit von den Killers, Mr. Brightside.
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3: Das sind die Top-Themen am 17. August.
4: Hitzeschutz, SPD-Minister machen Druck und Waldbrände aufatmen in Walderschaff und Monschau.
3: Eine Minute nach acht ist es und hier ist jetzt Holger August.
4: Guten Morgen.
5: Das ist keine Eintagsfliege, sondern ein Thema, um das wir uns immer kümmern müssen. Und da wollen wir jetzt mehr Druck machen.
4: Sagt Vizekanzler und Finanzminister Klingbeil am Rande einer Veranstaltung und meint einen Klimaaktionsplan. Zusammen mit seinen SPD-Ministerkolleginnen und Kollegen will er dafür auch das Grundgesetz ändern, was die Union in ersten Reaktionen skeptisch kommentiert hat. Hier in Bayern fordert die SPD Milliardeninvestitionen, um Kliniken und Heime besser gegen Hitze zu schützen. Der große Waldbrand in Walderschaff in Unterfranken ist gelöscht. Der Einsatz sei zurückgefahren worden. Das Gebiet werde aber noch kontrolliert, heißt es. Seit Samstag waren da rund 1000 Feuerwehrleute im Einsatz. Bei weitem nicht unter Kontrolle ist ein Megabrand im belgischen Hochmoor Hohes Venn. Bis auf 300 Meter haben sich die Flammen an Wohnhäuser auf der deutschen Seite der Grenze herangefressen. 30 Menschen wurden evakuiert. Weil es geregnet und der Wind nachgelassen hat, wird die Lage als stabil bezeichnet. Neben Löschflugzeugen aus Schweden sollen da ab heute für 7 Tage auch 2 Hubschrauber der Bundeswehr löschen. Startups in Deutschland sollen nach dem Willen von Finanzminister Klingbeil besser steuerlich gefördert werden. Dem Redaktionsnetzwerk Deutschland sagte der SPD-Politiker, die Bundesregierung werde dafür sorgen, dass deutlich mehr privates Kapital in junge Unternehmen fließt. Heute will er sich mit Gründern zusammensetzen, um mehr über ihre Bedürfnisse zu erfahren. Nach Mittelfranken, rund 50.000 Besucher haben in der vergangenen Woche das Musikfestival Summer Breeze in Dinkelsbühl besucht. Polizei und Malteser haben jetzt ein positives Fazit der Veranstaltung gezogen. Demnach wurden knapp 2.500 Patienten aber versorgt.
6: Damit liegen die Einsätze im erwarteten Rahmen für eine Veranstaltung dieser Größe, heißt es in einer Mitteilung. Die meisten Beschwerden standen häufig im direkten Zusammenhang mit der großen Hitze, wie Dehydrierungen, Sonnenstiche und Kreislaufprobleme. Auch die Polizei Mittelfranken zieht eine insgesamt positive Summer Breeze-Bilanz. Aus dem BR-Studio Nürnberg, Ulla Küffner, Bayern 3.
4: Mehr Nachrichten aus allen bayerischen Regionen gibt es immer auf bayern3.de. Viel Licht, wenig Schatten wie die letzten Wochen beim Wetter, so lautet auch die deutsche Bilanz bei den Leichtathletik-Europameisterschaften. Im Medaillenspiegel liegt Team D auf Platz 3 mit 6-mal Gold, 10-mal Silber, 5-mal Bronze.
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3: Oh, ein gemischter Start in diese neue Woche, muss man so sagen. Es ist ein Mix aus Sonne und Wolken, der da heute am Start ist. Und immer wieder ein bisschen Regen oder auch Gewitterschauer. Der Regen kann teilweise auch heftig werden. Und so im Laufe des Nachmittags trocknet es dann aber auch immer mehr. So der wenigste Regen eher so im nördlichen Franken. Die Temperaturen heute 18 Grad maximal an den Alpen und bis zu 27 Grad an der niederbayerischen Donau.
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3: Guten Morgen auf die Straßen um 4 nach 8. Wir haben eine Meldung von der A3, Passau Richtung Nürnberg zwischen Hengersberg und dem Kreuz Deckendorf. Stau wegen Bauarbeiten. Hier dauert es gerade 10 Minuten länger. Ansonsten aber alles ruhig. Normaler Verkehr. Gute Fahrt. Kommt gut an.
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0: 12 nach 8, hier ist Bayern 4 Radio Nummer 1 mit Cheap Thrills. Neue Woche, neue Geschichten, aber wie immer, es stimmt nur eine.
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0: Ferien-Edition Allgäu Skyline Park, Bayern Park, Freizeitpark Geiselwind. Ihr sucht euch aus auf bayern3.de, in welchen Freizeitpark es gehen soll und dann seid ihr morgen vielleicht schon da. Heute versucht Danny aus Bayerisch Zell in Oberbayern. Und Danny, du willst Onkel des Monats werden?
3: Des Jahres will ich hoffen.
0: Natürlich. Also wo soll es hingehen für euch?
3: Ja, ihr habt mir gedacht nach Legoland.
0: Und wer würde da mitkommen?
3: Meine Freundin und eben die drei Kids, eben der Neffe und die zwei Nichten.
0: Okay, ja super. Dann schauen wir, dass wir das

0: klar machen für euch. Und ich erzähle dir zwei Geschichten, nur eine ist wirklich wahr und du kommst mir am besten drauf. Mach mal so, oder?
1: Was?
0: Los geht's. In Frankreich haben es Quallen geschafft, ein Atomkraftwerk stillzulegen. Es waren einfach viel zu viele. Das Kraftwerk muss nämlich mit Meerwasser gekühlt werden und in der Normandie waren so viele Quallen in das Kühlsystem reingeraten, ja, dass die das Ganze verstopft haben und das Kraftwerk deswegen abgeschaltet werden musste. Oder glaubst du die zweite Geschichte? Im reichen Viertel Beverly Hills, da wo jedes Haus einen eigenen Pool hat, sind fast alle Pools leer. Und der Grund ist ein afrikanischer Maulwurf, der sich dort schlagartig ausgebreitet hat. Und wenn diese Maulwürfe Gänge graben, dann machen sie auch vor einer Poolwand nicht Halt, beschädigen diese und die laufen dann einfach aus. Tja, und jetzt die Frage, das stillgelegte Kraftwerk durch die Quallen oder die Reichen in Beverly Hills, die nicht mehr im Pool baden können wegen dem Maulwurf. Was ist wirklich wahr?
1: Das ist schwer.
0: Okay.
1: Ich glaube, ich gehe mit der ersten Geschichte, mit den Quallen.
0: Ja, das ist das Kraftwerk, das die Quallen stillgelegt haben, weil es zu viele waren. Ja, Danny, pack deine Freundin und die Kinder ein. Es geht ins Legoland!
1: Ja, voll cool, voll cool. Geil. Mega, vielen Dank.
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0: Kurzes Bahn-3-Verkehrsupdate. Vorsicht auf der B588 Neuötting-Eggenfelden in beiden Richtungen zwischen Schöftenhub und Eggenfelden. Da stehen 10 Rinder auf der Fahrbahn. I want it that way. Die Backstreet Boys in Bayerns Hitradio Nummer 1. Und wenn auf den Straßen jemand so entspannt ist, wie die Backstreet Boys hier singen, dann will man ihm zuschreien.
1: Und jetzt siehst du, dass du dann auf der Straße bewegst, sonst komme ich dir gleich raus.
0: Warum rasten wir aus im Straßenverkehr? Warum? Natürlich, weil die anderen immer scheiße fahren und die sind immer schuld. Dass wir ausrasten übrigens, daran schuld ist die Amygdala. Das ist ein bestimmtes Areal bei uns im Gehirn, das genau das bewirkt, dass wir am Steuer gerne mal ausrasten, obwohl wir sonst die friedliebendsten Menschen der Welt sind. Aber die Frage ist doch, warum ist das so? Warum im Auto? Warum rasten wir im Auto aus? Bayern 3 Reporter Joachim Budde kann es uns sagen.
2: Weil das Auto uns von allem abschneidet. Wir sehen die Gesichter der anderen kaum, hören sie nicht, können uns nicht erklären. Diese fehlende Kommunikation unterstützt die Wut. Dazu kommt, wenn wir im Auto schreien oder schimpfen, hört uns niemand. Deshalb fehlt die soziale Kontrolle. Weil wir uns, umgeben von einer Tonne Blech, sicher und anonym fühlen, erlauben wir uns Dinge, die wir sonst nie tun würden.
0: Also ein bisschen so wie die Kommentarfunktion bei Social Media, oder? Save your tears, The Weeknd, der alte Sonntagsfahrer.

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9: Montag, der 17. August, und das sind die Top-Themen.
10: Engpassberufe ohne Zuwanderung sieht's düster aus, und die Schauspielerin Hayden Panettiere ist tot.
9: 8.30 Uhr ist es damit, und hier ist Holger August.
10: Guten Morgen. Die Arbeitswelt ist dringend auf Zuwanderer angewiesen. In sogenannten Engpassberufen arbeiten rund 9 Millionen Menschen. Jeder 9. kommt aus dem Ausland. Frank Eichmann.
11: In einigen schwer zu besetzenden Berufsfeldern stammt bereits jeder 3. Beschäftigte aus dem Ausland. Das sind Kraftfahrer, Gerüstbauer, Bodenverleger oder Gebäudereiniger. In der Systemgastronomie oder der Fleischverarbeitung stellen Beschäftigte aus dem Ausland mit jeweils etwa 60% inzwischen sogar die Mehrheit. Wegen des demografischen Wandels geht die Bundesregierung davon aus, dass der Bedarf an Arbeitskräften aus dem Ausland auch in den nächsten Jahren anhält. Ostdeutschland dürfte dabei, prozentual betrachtet, eine noch höhere Nettozuwanderung benötigen als der Westen.
10: Hitze und Trockenheit sind Nährboden für Waldbrände. In Belgien hat ein riesiger Brand schon rund 3000 Hektar des Hochmoors Hohes Venn weggefressen. Auf der deutschen Seite mussten 30 Anwohner evakuiert werden, weil die Flammen schon bis auf 300 Meter in ihre Häuser herangekommen sind. Das Wetter sorgt gerade aber dafür, dass die Lage stabil ist. Auch hier bei uns haben hunderte Feuerwehrleute übers Wochenende gegen Waldbrände angekämpft. In Walterschaff, Rechtenbach, Mittelsinn, Höchheim und Oberheit. Wälder brennen, Flüsse führen zu wenig Wasser. Die SPD-Bundesminister fordern deshalb nun ein Aktionsprogramm und wollen Klimaanpassung ins Grundgesetz schreiben. Jan Zimmermann in Berlin, was sagt denn die Union dazu?
12: Der stellvertretende Vorsitzende der CDU-CSU-Fraktion im Bundestag, Klaus Marx, sagte, es müssten die finanziellen Folgen so einer Maßnahme geklärt werden. Was heißt das für die ohnehin angespannte Haushaltslage des Bundes? Denn wenn sich der Bund künftig stärker bei Klimaanpassung und Hitzeschutz beteiligen soll und dafür das Grundgesetz geändert wird, muss er auch mehr Geld dafür zur Verfügung stellen. Da haben viele Unionspolitiker Fragen, wie das bezahlt werden soll.
10: Die Schauspielerin Hayden Panettiere ist im Alter von 36 Jahren gestorben. Sie war hierzulande vor allem durch ihre Rolle in der Serie Heroes bekannt geworden. Die Umstände ihres Todes sind noch nicht bekannt. Die Schauspielerin hinterlässt eine 11-jährige Tochter, die sie zusammen mit ihrem früheren Verlobten Wladimir Klitschko hat. Die Leichtathletik-Europameisterschaften sind zu Ende. Am Schlusstag gab es noch 2-mal Gold, 2-mal Silber und 1-mal Bronze für das deutsche Team. Unterm Strich war es die erfolgreichste EM seit 1998 für das deutsche Team mit Platz 3 im Medaillenspiegel. Am besten schnitt Italien ab.
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9: Es wird immer wieder nass heute. Von Westen her zieht Regen und Gewitter auf, der vormittags einmal so ein bisschen durchzieht. Das nördlichste Franken bleibt wohl eher am häufigsten von Regen verschont. Also da kommt eher weniger runter. Ansonsten heute auch mal mit Starkregen, die da mit dabei sein können, oder auch ein Gewitter. 18 Grad maximal an den Alpen und im Fichtelgebirge und bis zu 27 Grad an der niederbayerischen Donau.
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9: Guten Morgen auf die Straßen. 9:03 haben wir es, und es gibt eine Meldung von der A7 Ulm Richtung Füssen zwischen Bergheim und dem Rastplatz Aumühle. Rutschgefahr durch eine Ölspur. Ansonsten aber normaler Verkehr. Gute Fahrt, kommt gut an.
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9: Der Start rein in die neue Woche mit euren Lieblingshits jetzt Bruno Mars.
13: Let's go!

0: Sarah Larsson und Lush Live, Bayern Z Radio Nummer 1 hier um 20 vor 9. Dem Nachwuchs ist ein bisschen langweilig in den Sommerferien. Kein Problem, setzt ihn einfach vors Radio und macht die Jungs und Mädels zu Verhörhammer-Trüffelschweinen. Ja, es gibt so viele schöne Bayern 3 Verhörhämmer und wir wollen sie alle haben. Und auch mein Sohn hat einen entdeckt in diesen Sommerferien schon. Oder auch die Sophie, 12 Jahre aus Peiting bei David Guetta und Sia. Wer schummelt da? Mega, eine Textstelle, die wir nie wieder anders hören werden. Und da kommt noch eine Nachricht von Gabriel aus Schondorf am Ammersee. Der hat einen Bayern 3 Verhörhammer entdeckt bei Lady Gaga.
1: Zwar beim Lied Paparazzi, da verstehe ich, die Pommes werden kalt.
0: Okay, also das ist der Song. Kennen wir alle, Lady Gaga mit Paparazzi. Wo ist es? Die Pommes werden kalt. Natürlich, oder? Das zweitschlimmste nach Schokoeis auf dem T-Shirt im Freibad.

0: Smith und Stay in Bayern Z Radio Nummer 1. 8.48 Uhr.
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0: So, und von mir gibt es jetzt noch für diesen Tag oder überhaupt für diesen Restsommer, der noch vor uns liegt, den ultimativen Ferienfrühaufdreher-Lifehack in puncto Wespen. Wir wissen alle, sie nerven extrem und das schon seit Wochen. Es ist auch ganz egal, man kann sich auch einfach nur mit einem Glas Wasser raussetzen, es fliegt eine Wespe daher. Oder man holt sich mit einem Zahnstocher Sperrrips-Reste aus dem Mund. 10 Wespen, natürlich, auf jeden Fall. Also sie nerven extrem. In Italien waren wir in einem Restaurant und plötzlich stellt der Kellner neben uns einen quasi fast Blumentopf auf mit Kaffeepulver drin. Also da richtig ordentlich. Also jetzt nicht nur so ein bisschen, sondern richtig viel Kaffeepulver und zündet das an. Also der Nachteil ist halt, man sitzt so in Kaffeerauchschwaden ab und zu, je nachdem wie der Wind steht. Und das bei einer Fischplatte ist, ja, zu mittel. Aber man kann in Ruhe essen. Es ist tatsächlich so. Also vergesst irgendwelche Sprühflaschen, dass die denken, es regnet, hilft alles nichts. Es ist der Kaffee. Zündet Kaffee an und ihr werdet in Ruhe draußen essen können. Dankt mir später.

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4: 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Alle Hits von heute kriegt er hier in Bayern 3 gleich Christa Serendi mit Good Old Days. Außerdem Kelly Clarkson mit dabei und Tayo Cruz. Claudia Conrad gleich ab 9. Einen schönen Montag. Terry's raus.
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6: Um 9 Uhr mit Thomas Frohwerk. Dürren, Niedrigwasser und Waldbrände. Angesichts der Hitze und Trockenheit fordern die SPD-Minister nun einen Aktionsplan und die Verankerung der Klimaanpassung im Grundgesetz. Was genau sich die Sozialdemokraten vorstellen, erklärt Jan Zimmermann.
7: Sie wollen ein Sofortprogramm für Klimaanpassung und Hitzeschutz. Und darin sollen alle bestehenden Förderprogramme gebündelt und besser aufeinander abgestimmt werden. Es geht auch darum, je nach Bedarf, Förderprogramme zu ergänzen und das Ganze mit den nötigen Geldern auszustatten. Außerdem wollen die SPD-Minister einen nationalen Hitzeaktionsplan durchsetzen, um die Gesundheit zu schützen, gerade auch mit Blick auf Patienten und Beschäftigte in Kliniken und Pflegeeinrichtungen, Menschen mit Behinderungen und Arbeitnehmer sollen vor hitzebedingten Produktionsausfällen in Betrieben geschützt werden, zum Beispiel durch ein Kurzarbeitergeld.
6: Aus der Eifelstadt Monschau erreichten uns positive Nachrichten. Da sind ja 30 Menschen evakuiert worden wegen des riesigen Waldbrands auf der belgischen Seite der Grenze. Nun hat es geregnet und der Wind hat nachgelassen. David Zajons.
8: Das ist gut für uns, heißt es von der Feuerwehr. Die Lage ist deshalb derzeit stabil, das Feuer rückt nicht näher. Es ist ungefähr 300 Meter von den Häusern entfernt. Etwa 30 Menschen mussten gestern Abend in Monschau ihr Zuhause verlassen. Zwischen ihren Häusern und dem Feuer sind Wiesen, die werden von den Einsatzkräften permanent gewässert. So will die Feuerwehr verhindern, dass die Flammen auf die Häuser übergreifen.
6: Die Zahl der Migranten und abgelehnten Asylbewerber, die freiwillig aus Deutschland ausgereist sind, ist im ersten Halbjahr gestiegen. Die Funke-Zeitungen berichten das. Sie berufen sich auf das Bundesamt für Migration und Flüchtlinge. Demnach sind bis Ende Juni knapp 9.300 Menschen in ihre Heimatländer zurückgekehrt. 2.000 mehr als im gleichen Zeitraum des letzten Jahres. Die freiwillige Rückkehr wird vom Staat mit Geld gefördert. Die EU-Außenbeauftragte Kallas hat eine deutliche Ausweitung der Sanktionen gegen Russland in Aussicht gestellt. In der Zeitung Welt am Montag kündigte sie an, im Herbst die weitreichendste Sanktionsliste seit Beginn des Krieges vorzulegen. Der Druck müsse verstärkt werden, bis Russland den Krieg beendet. Nach Niederbayern. Wirtschaftsminister Aiwanger war am Wochenende in Straubing auf dem Gäuboden-Volksfest zu Gast. Beim Unternehmertag machte der Freie Wähler Politiker der Region Mut. Die Wirtschaft im Gäuboden stehe sehr gut da, sagte Aiwanger. Nico Angerstorfer im BR-Studio Niederbayern.
9: Die Region Straubing zeige, was mit Unternehmergeist und gezielter Wirtschaftsförderung möglich sei. In den letzten 9 Jahren flossen ihm zufolge Förderungen in Höhe von fast 36 Millionen Euro. Der Wirtschaftsminister plädierte dafür, das Thema künstliche Intelligenz weiter voranzutreiben, gerade im Mittelstand. Gleichzeitig zeigte er sich erfreut, dass das Handwerk wieder mehr Zulauf bekomme, auch im Raum Straubing.

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3: In den kommenden Stunden regnet und gewittert sich jetzt so richtig ein, und zwar im ganzen Bayern-Rheinland. Je südlicher, desto intensiver ist es nass. Allgäu und südwestliches Oberbayern sind schon im Regen. Leider heute noch im Trockenen das nördlichste Franken. Hier wird es dann morgen nass. Morgen werden sich die Regenschauer nämlich auf ganz Bayern ausweiten bei 17 bis 23 Grad. Was für ein Wechsel. Heute auch deutlich kühler als die vergangenen Tage mit 18 Grad im Fichtelgebirge und an den Alpen und bis zu 27 Grad an der Niederbayerischen Donau.
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3: Um 9:04, auch hier alles anders als sonst um die Zeit. Normaler Verkehr auf den Fernstraßen in Bayern. Gute Fahrt.
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3: Guten Start in die neue Woche. Allen, die heute in Urlaub starten, gute Fahrt euch. Und wie gut, wir müssen uns nicht einigeln. Die Rollläden dürfen heute mal aufbleiben. Richtig schön ist das. Mal wieder durchatmen. Yay. Kato und Can jetzt mit Turn the Lights Off.

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1: Chris Disraeli, Good Old Days.

0: Christus und Randy. Trotz seiner Bekanntheit zieht er seine Berliner Guerilla-Nummer weiter durch, stellt sich regelmäßig mit seiner Gitarre für so eine spontane Gesangsanlage in die Berliner U-Bahn und filmt die Reaktion, vielleicht habt ihr das bei TikTok gesehen, also von Menschen, die da lauthals mitgrölen bis halt die Schnauze, ist alles dabei. Und seine Fans feiern ihn dafür. Christus und Randy in Bayern 3. Und vielleicht, ganz vielleicht feiert ihr euch ja auch heute, weil ihr am Wochenende so fleißig gewesen seid. Was habt ihr alles geschafft? Wer von euch zum Beispiel mal die Küchenschränke ausgewaschen hat oder die Besteckschublade, der kennt dieses Gefühl. Wie ein kleines Kind bist du hinterher stolz. Jedes Mal, wenn du die Schublade aufziehst, das ist so albern, aber es ist so eine Kleinigkeit, die einen so froh macht. Oder wenn du ein Zimmer besonders schön aufgeräumt hast, ich muss dann immer wieder hinlaufen, immer wieder die Tür aufmachen, reinschauen, habe ich das schön gemacht oder das Auto ausgesaugt oder sowas. Diese kleinen Highlights, wir kennen es. Ich habe eine Treppe und ein Geländer vorgestrichen. War das anstrengend. Leider erst der halbe Weg, aber trotzdem cool. Also, was machen wir heute? Wir feiern uns heute mal ein bisschen für unser Fleißwochenende, oder?
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2: Radikaler Wechsel jetzt dann und in den kommenden Stunden immer wieder Regen und Gewitter. Und da haben wir jetzt dann fast alle was davon. Nur im nördlichsten Franken. Da kommt heute noch nichts runter, aber keine Sorge, das wird dann morgen soweit sein. Deutlich kühler als in den vergangenen Tagen heute mit 18 Grad im Fichtelgebirge und an den Alpen und bis zu 27 Grad an der Niederbayerischen Donau.
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2: Um gleich 9:30 normaler Verkehr auf den Fernstraßen in Bayern. Gute Fahrt.
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0: Swims in Bayern 3, Mr. Know-It-All um 20 vor 10. Schaue ich jetzt in den Posteingang oder hole ich mir doch erst noch einen Kaffee? Lasse ich die Dachfenster noch ein bisschen auf oder kommt da gleich was runter? Das sind so die Challenges von uns Normalos. Aber die härteste Challenge der Woche, die kommt wie immer von unseren Crashern. Stefan Kreuzer und Sebastian Schaffstein, hättet ihr es geschafft?
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4: So, starten wir gleich rein in die nächste Stunde. Das ist End of Beginning. Mit Joe. Aber jetzt erstmal alles, was wichtig ist für euren Wochenstart.
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5: Um 10 Uhr mit Thomas Frohwerk. Wälder brennen, Flüsse führen zu wenig Wasser. Die SPD-Bundesminister fordern deshalb nun ein Aktionsprogramm und wollen Klimaanpassung ins Grundgesetz schreiben. Jan Zimmermann in Berlin, was sagt denn die Union dazu?
6: Der stellvertretende Vorsitzende der CDU-CSU-Fraktion im Bundestag, Klaus Marx, sagte, es müssten die finanziellen Folgen so einer Maßnahme geklärt werden. Was heißt das für die ohnehin angespannte Haushaltslage des Bundes? Denn wenn sich der Bund künftig stärker bei Klimaanpassung und Hitzeschutz beteiligen soll und dafür das Grundgesetz geändert wird, muss er auch mehr Geld dafür zur Verfügung stellen. Da haben viele Unionspolitiker Fragen, wie das bezahlt werden soll.
5: Die Arbeitswelt ist dringend auf Zuwanderer angewiesen. In sogenannten Engpassberufen arbeiten rund 9 Millionen Menschen. Jeder 9. kommt aus dem Ausland. Frank Eichmann.
7: In einigen schwer zu besetzenden Berufsfeldern stammt bereits jeder 3. Beschäftigte aus dem Ausland. Das sind Kraftfahrer, Gerüstbauer, Bodenverleger oder Gebäudereiniger. In der Systemgastronomie oder der Fleischverarbeitung stellen Beschäftigte aus dem Ausland mit jeweils etwa 60% inzwischen sogar die Mehrheit. Wegen des demografischen Wandels geht die Bundesregierung davon aus, dass der Bedarf an Arbeitskräften aus dem Ausland auch in den nächsten Jahren anhält. Ostdeutschland dürfte dabei, prozentual betrachtet, eine noch höhere Nettozuwanderung benötigen als der Westen.
5: Startups in Deutschland sollen nach dem Willen von Finanzminister Klingbeil besser steuerlich gefördert werden. Dem Redaktionsnetzwerk Deutschland sagte der SPD-Politiker, die Bundesregierung werde dafür sorgen, dass deutlich mehr privates Kapital in junge Unternehmen fließt. Heute will er sich mit Gründern zusammensetzen, um mehr über ihre Bedürfnisse zu erfahren. Kleine Krankenkassen mit weniger als 1 Million Versicherte zur Fusion zwingen. Eine Idee des früheren CDU-Generalsekretärs und neuen Gesundheitsministers Linnemann. Und die sorgt für Kritik. Wie die Süddeutsche Zeitung berichtet, warnen Fachleute vor diesem Schritt. Eine Zwangsfusion sei nicht zielführend und löse die Finanzprobleme nicht. Nach Oberbayern. Der Streit um die Vergabe der Wiesenzelte flammt vor dem Prozesstermin in knapp 4 Wochen wieder auf. Die Vereinigung der Münchner Wiesenwirte weist die Kritik am Bewerbungsverfahren für Zeltstandplätze zurück. Der Kläger, Gastronom Alexander Egger, hatte das Verfahren in der SZ erneut als intransparent bezeichnet.
8: Er fordert am Beispiel der Festhalle Schottenhammel und des Paulaner Festzelts, dass die Zeltstandplätze künftig nach EU-Vergaberecht ausgeschrieben werden müssen. Die Wiesenwirtevereinigung hofft, dass alles beim Alten bleibt, auch beim Bier. Alexander Ecker hatte die Ansicht vertreten, dass die Stadt im Falle einer europaweiten Ausschreibung der Zeltstandplätze trotzdem weiter vorgeben könnte, dass nur Münchner Bier verkauft werden dürfe. Birgit Grundner, Bayern 3 in München.
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4: Regen mit eingelagerten, teils kräftigen Starkregengewittern. Die spült es uns in den kommenden Stunden hier ins Bayern-Rheinland. Kommt aus Westen das Ganze. Streckenweise regnet es und gewittert es aktuell Richtung Alpen. Hier und im südlichen Niederbayern, da liefern die Regenwolken am meisten ab. Franken und die Oberpfalz, die erwischen ein paar gewittrige Regenschübe. Aber hier wird es ab Nachmittag dann schon wieder meistens trocken sein und ein bisschen sonnig. Aus diesem super heißen Sommer sind wir erstmal raus heute. Deutlich kühler ist es als gestern. Maximal 18 Grad im Fichtelgebirge und an den Alpen und bis zu 27 Grad an der niederbayerischen Donau. Morgen bayernweit meist grau und nass bei 17 bis 23 Grad. Am Mittwoch schon wieder wärmer, sonniger und leicht unbeständig.
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0: Um 9:04, alles ruhig, normaler Verkehr auf den Fernstraßen in Bayern, gute Fahrt.
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0: Wenn ich FKK sage, an welche Orte denkt ihr da? Vermutlich eher Ostdeutschland. Aber würde euch Erlangen einfallen? Erlangen ist Deutschlands viertgrößte FKK-Hochburg laut Google-Suchanfrage. Was ist da denn los? Wir fragen gleich mal nach in Erlangen.

0: Harris in Bayern 3 und Make You Mein. Wir lernen jeden Tag was dazu über das wunderschöne Bayern-Dreiland. Wer hätte zum Beispiel von euch gedacht, dass Erlangen eine FKK-Hochburg ist, die viertgrößte genau genommen in ganz Deutschland, also zumindest wenn es nach den Google-Suchanfragen geht. Eine Auswertung von 78 Großstädten hat ergeben, in Erlangen wird besonders häufig nach FKK-Strand gesucht. Noch vor Würzburg, Fürth und München. Jetzt fragen wir mal nach bei dem Oberbürgermeister Jörg Vollert in Erlangen. Haben wir was verpasst? Was für ein Strand denn in Erlangen, Herr Oberbürgermeister?
1: Ja, den einzigen Strand, den ich in Erlangen kenne, ist tatsächlich der Stadtstrand oder der Strand am Dexendorfer Weiher. Aber ansonsten sind wir mit Stränden tatsächlich nicht sehr reichlich gesegnet. Also Erlangen ist ja eher für seine Universität und Medizin bekannt als FKK-Hochburg.
0: Ja, das dachte ich ja auch. Also wenn es jetzt um den Strand geht, der ist mitten in der Stadt bei Ihnen. Also sind denn da viele nackte Menschen mitten in der Stadt?
1: Nein, tatsächlich überhaupt nicht. Ich könnte mir tatsächlich vorstellen, dass das Thema deswegen irgendwie so stark aufgeploppt ist, dass eben Erlangen so überhaupt nicht für eine FKK-Kultur bekannt ist. Und dadurch, dass wir so viel ausländische und regionale Studierende haben, dass die sich vielleicht mal nach der Freikörperkultur irgendwie gesehnt haben und deswegen nachgeschaut haben.
0: Aber Herr Voller, Sie sind ja jetzt erst ganz frisch, ne? So ja. Oberbürgermeister. Wäre das denn vielleicht ein Handlungsauftrag für Sie, um dieses internationale Publikum, auch junge Publikum, zu bedienen?
1: Also es ist ja tatsächlich so, dass es das zumindest in unserer Umgebung ja auch gibt. Aber tatsächlich an einen Ausbau habe ich jetzt nicht gedacht.
0: Ich meine, das wäre eine Idee auf Platz 1 dieser Liste, wo genau. Sie auf Platz 4 sind, ist übrigens Rostock. Vielleicht wäre ja mal so eine Städtepartnerschaft eine Idee, so eine Nacktstädtepartnerschaft oder so.
1: Ja, kann man sich mal alles überlegen. Aber wie gesagt, es steht jetzt nicht auf meiner To-Do-Liste ganz oben.
0: Vielen Dank an Jörg Vollert, der OB von Erlangen, über die Frage, wie ist es passiert, dass Erlangen zur viertgrößten FKK-Hochburg geworden ist, ohne FKK-Strand? Hier ist Tate McRae in Bayern 3. 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

Leonie in Bayern 3 um 11:05. Bitte Vorsicht, eine Metallstange liegt auf der A99 Westumfahrung München Richtung Lindau zwischen dem Dreieck Fettmoching und Ludwigsfeld. Diese Metallstange.

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9: Regen, der auch zu Starkregen mit Gewittern werden kann, erwartet uns in den nächsten Stunden. Richtung Alpen regnet es und gewittert es teilweise schon. Dort und im südlichen Niederbayern kommt am meisten runter. In Franken und der Oberpfalz wird es nach ein paar Regenschauern ab Nachmittag schon wieder meist trocken sein, mit ein bisschen Sonne. Deutlich kühler als gestern, zwischen 18 Grad im Fichtelgebirge und an den Alpen und bis zu 27 Grad an der niederbayerischen Donau.
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9: Um eine Minute nach 11:30 eine Meldung von A8 Salzburg Richtung München. Die ist zwischen Neukirchen und Traunstein-Siegsdorf Ost gesperrt. Dort wird gerade ein defekter LKW geborgen. Euch eine gute Fahrt.
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0: Fettes Brot und Jein in Bayern 3 um 20.11 Uhr. Und können wir uns mal kurz über die emotionale Herausforderung unterhalten? Was wurde aus meinem Kinderzimmer, als ich ausgezogen bin? Und wie ist das, wenn Dinge sich verändern dann daheim und alles ein bisschen anders ist, wenn ich dann heimkomme? Noah aus dem Bayern 3 Technik-Team kennst genau. Du bist vor 14 Tagen ausgezogen.
1: Genau, ich bin vor 2 Wochen in die Großstadt gezogen und mein Kinderzimmer ist im Moment noch mein Kinderzimmer, aber weil ich natürlich all mein Zeug mitgenommen habe, ist es jetzt komplett leer und meine Eltern sind schon wild am Überlegen, was sie da jetzt stattdessen reinbasteln könnten und wie sie diesen Raum cool nutzen können.
0: Nämlich, aber, was haben die vor?
1: Ich glaube, also mein Papa ist im Moment zum Arbeiten im Keller. Die wollen ihn wahrscheinlich mal an die frische Luft nach oben tun. Das wäre vielleicht eine ganz gute Option oder ich weiß nicht. Ich glaube, der Hobbyraum, der ist noch nicht in Planung. Den fänd ich persönlich natürlich auch cool. Aber naja, ist trotzdem irgendwie doof, nicht mehr in seinem Zimmer zu sein.
0: Das wollte ich gerade sagen. Also nach 14 Tagen ist dein Zimmer schon umfunktioniert. Wie fühlt sich das an?
1: Ja, also ich weiß natürlich, dass ich immer nach Hause kommen kann. Das ist, wird ganz doll betont, wenn ich daheim bin. Ich hoffe natürlich, dass es auch tatsächlich so ist.
0: Du kannst immer heimkommen, sagt sie, während sie mit der Kiste vorbeiläuft, wo deine Sachen drin sind. Also ist es schon so eine emotionale Entwurzelung, oder?
1: Es ist schon ein bisschen verrückt. Also es ist allein verrückt, in dieses Zimmer reinzukommen, das halt jetzt leer ist. Davor waren überall Bilder drin. Die habe ich teilweise mitgenommen. Manche Bilder sind noch drin. Das ist einfach, es ist jetzt ein leeres Zimmer irgendwie. Und da ist die ganze Kindheit irgendwie mit umgezogen.
0: Ja.
1: Schon verrückt. Es ist, ich weiß noch gar nicht, wie ich das emotional einordnen soll.
0: Dank dir, Noah. Ich glaube, damit bist du nicht alleine. Kennt ihr das auch? Dieses Gefühl, ein anderer sitzt auf meinem Platz am Tisch, das Zimmer ist ein Gästezimmer und auf einmal bist du Besuch. Wie geht's oder ging's euch damit? Wie lange hat dieses Gefühl gedauert? Erzählt mal, freue mich auf eure Text- oder Sprachnachricht. Herzu, Bayern 3. Yes, Holly Humberstone, to love somebody.

0: Sunrise Avenue und I Don't Dance in Bayern 3. Bitte Vorsicht, ein Autoreifen liegt auf der A92. Deggendorf Richtung München zwischen Landshut West und Moosburg Nord. Dieser Autoreifen.
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11: So, gehen wir gleich rein in die nächste Stunde. Das ist Bibi Rexha. Heißt der Song New Religion, das gleich. Und jetzt alles, was wichtig ist an eurem Montagvormittag.
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12: Um 11 Uhr mit Oliver Fritzl. Es regnet im deutsch-belgischen Grenzgebiet. Das hilft den Feuerwehrleuten im Kampf gegen den Waldbrand im Naturschutzgebiet Hohes Venn. Das Feuer hat sich nicht weiter in Richtung der Eifelstadt Monschau ausgebreitet. 30 Bewohner mussten am späten Abend ihre Häuser verlassen. Waldbrände treten durch den Klimawandel häufiger auf, genauso wie Hitzewellen. Umweltverbände unterstützen deshalb den Vorschlag der SPD, Klimaanpassung als Aufgabe ins Grundgesetz zu schreiben. Uwe Berndt berichtet.
13: Der Bund für Umwelt- und Naturschutz fordert, dass im nächsten Bundeshaushalt mehr Mittel für die Unterstützung von Klimaschutzmaßnahmen in den Kommunen bereitgestellt werden. Greenpeace-Vorstand Martin Kaiser sagte, die CDU müsse nun über ihren Schatten springen und eine Mehrheit aller demokratischen Parteien für eine Grundgesetzänderung organisieren. Die Deutsche Umwelthilfe fordert laut RND ein Bundesgesetz, das Stadtbäume und Grünflächen wirksamer schützt.
12: Die EU will den Druck auf Russland erhöhen und die Sanktionen deutlich ausweiten. Die Außenbeauftragte Kallas hat für den Herbst das größte Sanktionspaket seit Beginn des Krieges angekündigt, als, Zitat, Antwort auf den systematischen Terror gegen ukrainische Zivilisten. Man wolle auch versuchen, die USA mit ins Boot zu holen. Wer auf den letzten Drücker eine Berufsausbildung sucht, der kann sich in ganz Bayern zwischen hunderten Ausbildungsplätzen entscheiden. Die Bezirksverbände der IG Bau haben noch knapp 3.500 freie Stellen gemeldet, als Maurer, Fliesenleger oder Gärtner zum Beispiel. Laut der Gewerkschaft stellen viele Betriebe selbst im Oktober noch Azubis ein, um ihre freien Stellen zu besetzen. Das neue Ausbildungsjahr beginnt in 2 Wochen. Tropensturm Lala ist weitergezogen. Das ist die gute Nachricht für die Bewohner des US-Bundesstaats Hawaii. Bei einem wetterbedingten Autounfall ist nach Behördenangaben ein Mensch ums Leben gekommen. Der Tropensturm hat auf den Inseln schwere Zerstörungen angerichtet, berichtet Antje Sieb.
14: Mindestens 100 Häuser sind nach Angaben von Hawaiis Gouverneur beschädigt. Einige davon wurden regelrecht weggeschwemmt. Auch zahlreiche Brücken und Straßen sind betroffen. Die Einsatzkräfte seien dabei, den Zugang zu bisher abgeschnittenen Orten im am schwersten betroffenen Süden der größten Insel Big Island wiederherzustellen, hieß es bei einer Pressekonferenz. Es könne Tage dauern, bis wieder alle Haushalte Strom haben. Das Auge des Sturms ist mittlerweile südlich an Hawaii vorbeigezogen. Auf den westlichen Inseln besteht allerdings weiter Gefahr durch Überflutungen.
12: Seit dem Start der Lotterie 6 aus 49 vor 70 Jahren hat es noch nie so lange gedauert, bis die 6 richtigen plus Superzahl getippt worden sind. Jetzt ist es geschafft, der Lotto-Jackpot mit der Maximalhöhe von 50 Millionen Euro wurde geknackt, und zwar in Thüringen. Ob bei der Ziehung am Samstag eine einzelne Person oder eine Tippgemeinschaft die richtigen Kreuze gesetzt hat, wissen wir noch nicht. Wegen der langen Zeitspanne ohne Hauptgewinn ist jetzt so viel Geld im Topf, dass auch der folgende Jackpot gleich mit 50 Millionen Euro startet. Die Zeit 11.03 Uhr.
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11: Momentan sind einzelne Schauer oder Gewitter unterwegs in den Regionen Alpenrand bis Niederbayern, in Teilen Frankens auch. Von Westen drückt es später noch ordentlich Regen rein, da können auch Starkregengewitter dabei sein. Je südlicher, desto länger und intensiver regnet oder gewittert es. Am Nachmittag lockert es von Franken und der Oberpfalz her wieder mehr und mehr auf. Die Höchstwerte 18 Grad in den Alpen und im Fichtelgebirge bis zu 27 Grad an der niederbayerischen Donau. Morgen meistens ist es grau, öfter auch nass, noch kühler, 17 bis 23 Grad. Mittwoch wieder sommerwarm, sonniger und leicht unbeständig.
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11: Die A3 Passau Richtung Nürnberg. Zwischen Passau Mitte und Alcher vom Wald 10 Kilometer stockender Verkehr, der Zeitverlust 25 Minuten. Und die A7 Würzburg Richtung Ulm zwischen Dinkelsbühl-Fichtenau und Ellwangen 5 Kilometer stockender Verkehr, der Zeitverlust eine Viertelstunde. Euch eine gute Fahrt.
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11: Männer ziehen im Schnitt mit 24,8 Jahren daheim aus, Frauen mit 23,3. Aber was haben eure Eltern mit eurem Kinderzimmer gemacht und wie hat sich das für euch angefühlt, als euer

0: The Bowser und Magnetic. Was für eine coole Nummer. 14 Minuten nach 11. Ja, ist Bayern 3. Und wir sprechen über zu Hause ausziehen. Das ist, wenn ihr euch zurückerinnert, eine schöne Sache. Neue Freiheit. Endlich entscheide ich alles selber und mache alles. Aber andererseits auch Wehmut. Ne? Die Kindheit ist rum. Das Kinderzimmer passé. Aber wie lang, bis die Eltern was anderes damit machen? Klar, man kann nicht verlangen, dass alles für immer so bleibt. Manche Sachen werden dann einfach anders.
1: Ich wohne jetzt schon seit mehreren Jahren nicht mehr zu Hause und ich darf nicht mehr auf meinem Platz sitzen. Mein Papa hat mich verdrängt. Und jedes Mal, wenn ich nach Hause komme und mich an den Abendesstisch setzen will, dann sitzt da mein Papa und das finde ich total frech. Ja, aber er muss dann auch jedes Mal aufstehen, weil mein Platz ist halt mein Platz.
0: Aber so wie du das erzählst, Eva aus Erlangen, habe ich das Gefühl, der macht sich da einen Spaß draus, oder? Der setzt sich da mit Absicht dahin. Marco aus München?
2: Also ich selber wohne mittlerweile nicht mehr zu Hause, sondern bin nach München gezogen und habe damit auch sozusagen meinen Anspruch auf mein Zimmer aufgegeben. Das ist von meinem Bruder veranschlagt worden, der das Haushalt umgebaut hat. Ich habe jetzt einen kleinen Raum noch selber, wo ich mir zurückkomme, wo mein Bett drin steht und ein paar Sachen von mir. Also es ist nicht mehr so ganz die Heimat, wie man früher hatte. Nichtsdestotrotz ist es immer wieder schön, zur Familie nach Hause zu kommen.
0: Unbedingt. Lisa aus Ostermünchen erzählt, sie hat noch ihr altes Kinderzimmer, was ihre Eltern auch so belassen haben. Aber da ist alles wie früher. Aber je älter man wird, ich bin jetzt Mitte 30, schreibt Lisa, und wohne nicht mehr in der Gegend. Das heißt, wenn ich zu Hause bin, dann für ein paar Tage. Aber es ist immer komischer, im alten Kinderzimmer zu sein und sich dem Rhythmus der Eltern anzupassen, obwohl man ja seine eigenen Routinen entwickelt hat. Das heißt, was gucken wir im Fernsehen? Wann gehe ich ins Bett? Was gibt's zum Essen? Das ist schön. Ne? Also so dieses Essen, da wird man ja sofort irgendwie wieder zum Kind, weil man sich da so an den Tisch setzen kann und kriegt dann irgendwie was hingesetzt. Aber so mit meiner Mama hatte ich schon auch immer irgendwie dieses, was gucken wir im Fernsehen, da konnten wir uns nicht so gut einigen. Aber sind wir uns einig, heimkommen ist schön, oder? Was Tolles. Ava Max in Bayern 3.

Fünf Minuten vor 11:30, bitte Vorsicht. Eine Sporttasche liegt auf der A9 München Richtung Nürnberg zwischen Ingolstadt Nord und Lenting. Diese Sporttasche auf der Fahrbahn im Baustellenbereich.

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3: Es schauert und gewittert vom Alpenrand bis nach Niederbayern und in Teilen Frankens. Und jetzt kommen noch mehr Regen und Gewitter. Je südlicher, desto länger und intensiver. Am Nachmittag lockert es von Franken und der Oberpfalz her wieder mehr auf. Die Höchstwerte 18 Grad in den Alpen und im Fichtelgebirge bis zu 27 Grad an der niederbayerischen Donau.
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3: Um 12:01 die A3 Passau Richtung Nürnberg zwischen Passau Mitte und Eichau vorm Wald. 6 Kilometer Stau und stockender Verkehr. 25 Minuten Zeitverlust. A9 Berlin Richtung Nürnberg. Zwischen Markt Schorgast und dem Dreieck Bayreuth-Kulmbach stockender Verkehr und Stau wegen Bauarbeiten. Viertelstunde dauert es länger. Und die A99 Westumfahrung München Richtung Lindau. Zwischen dem Dreieck Alach und dem Kreuz München West ist nach einem Unfall die linke Spur blockiert.
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0: Max Warren und Fever Dream in Bayern 3. Ausziehen aus dem Kinderzimmer, das ist wie Ausziehen aus der Kindheit. Vor allem, wenn die Eltern das Kinderzimmer gleich umfunktionieren. Und da drin seid ihr flott, wie ich sehe. Birgit aus München erzählt, als unsere Tochter ausgezogen ist, hatte sie immer die Option, dass sie zurückkommen kann. Nur nicht unter den gleichen räumlichen Bedingungen, weil wir auch gleich alles umgebaut haben. Wenn sie zu Besuch kommt, wird sie als Tochter und natürlich als Gast gesehen. Und wir richten unseren Alltag, was Essen und Freizeit angeht, nach ihren Bedürfnissen. Das macht man ja auch mit jedem gern gesehenen Gast. Okay, im Elternhaus zu Gast sein, daran muss man sich dann erstmal gewöhnen. Aber Anke aus München hat es genauso gemacht.
1: Mein Sohn ist vor ungefähr 3 Jahren ausgezogen und er hatte halt unser eigentliches Schlafzimmer seit 26 Jahren praktisch. Und der war noch keine 3 oder 4 Tage ausgezogen. Da haben wir bereits seinen Kleiderschrank, den er nicht mitnehmen konnte, über eBay Kleinanzeigen verkauft und abgebaut und sind da halt innerhalb einer Woche haben wir da gestrichen und sind in dieses Zimmer eingezogen. Und jetzt, wenn er nach Hause kommt, sagt er immer, ja, ich weiß schon, die Tür ist zu. Das ist uns so unser Running Gag. Wir sagen, er kann immer heimkommen. Er hat oben unterm Dach hätte er noch ein Zimmer. Aber unser Schlafzimmer gehört halt jetzt uns, auf das wir auch 26 Jahre lang verzichtet haben.
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7: So klingt das hier gleich nach den Nachrichten und Bayern 3 mit Self-Aware. Das ist Tampa City. Pro haben wir noch mit dabei und Loy und David Puentes. Und jetzt alles Wichtige für euren Montagmittag.
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9: Um 12 Uhr mit Oliver Fritzl. Hupen, Drängeln, Ausbremsen oder riskantes Einscheren. Die Aggressivität im Straßenverkehr hat in den letzten Jahren deutlich zugenommen. Zu diesem Ergebnis kommt eine repräsentative Langzeitstudie der Versicherer. Sven Kästner erklärt, was die Forscher genau herausgefunden haben.
10: Sie haben 23 verschiedene Arten aggressiven Verhaltens erfasst, also zum Beispiel Bedrängen durch dichtes Auffahren bis hin zum knappen Überholen und Ausbremsen eines anderen Fahrenden aus Frust. Und in 20 dieser 23 Punkte haben sich die Aggressionswerte erhöht. Der Studie zufolge fahren Männer impulsiver als Frauen und jüngere Menschen ruppiger als ältere. Interessanterweise sehen die Unfallforscher kaum Unterschiede zwischen Leuten, die einen Kleinwagen lenken und Leuten hinterm Steuer großer, schneller Wagen. Und auch zwischen Auto- und Radfahrenden sind die Aggressionen ziemlich gleichmäßig verteilt. Das Schnippeln und Bedrängen ist auf dem Radweg ebenso verbreitet wie auf der Straße.
9: Der Brand im belgischen Naturschutzgebiet Hohes Venn breitet sich aktuell nicht mehr Richtung deutscher Grenze aus. Nach Behördenangaben tragen die derzeitigen Regenfälle dazu bei. In Bayern, im Landkreis Aschaffenburg, haben es hunderte Feuerwehrleute geschafft, den großen Wald- und Flächenbrand bei Walderschaft zu löschen. Aus dem BR-Studio Würzburg, Vesile Özcan.
11: Große Hitze, Trockenheit und Wind erschwerten die Löscharbeiten. Glutnester mussten teilweise mit Baggern freigelegt werden. 7 Feuerwehrleute und eine Passantin wurden leicht verletzt und ambulant versorgt. Die Polizei schließt eine vorsätzliche Brandstiftung aus und setzt ihre Ermittlungen zur Ursache fort. Auch in Rechtenbach im Landkreis Mainz-Spessart war ein Brand ausgebrochen. Mehr als 450 Einsatzkräfte waren im Einsatz. Dort brannte eine Fläche von rund 6.500 Quadratmetern.
9: Waldbrände, Dürre und Hitzewellen. Die Deutsche Umwelthilfe und Greenpeace fordern die Bundesregierung zum Handeln auf. Beide Organisationen verweisen auf über 10.000 Menschen, die in diesem Jahr schon infolge extremer Hitze gestorben sind. Und sie unterstützen die Forderung von SPD-Umweltminister Schneider, die Klimaanpassung als Gemeinschaftsaufgabe im Grundgesetz zu verankern. Ausbildung, Weiterbildung, Studium oder Arbeit. Für jeden 10. jungen Erwachsenen in Deutschland trifft nichts davon zu. Laut dem Statistischen Bundesamt ist die Quote der 20- bis 24-Jährigen, die sich weder fortbilden noch arbeiten, in den letzten Jahren gestiegen. Und zwar gegen den europäischen Trend. Inzwischen liegt Deutschland mit 10% zwar noch unter dem EU-Schnitt, steht aber deutlich schlechter da als beispielsweise die Niederlande, Schweden oder Tschechien. Mehr als 80 Jahre nach Ende des Zweiten Weltkriegs werden in Bayern noch fast jeden Tag Bombenblindgänger, Munition und andere Kampfmittel gefunden. Nach Angaben des Innenministeriums sind letztes Jahr mehr als 100 Tonnen beseitigt worden, 13 Tonnen mehr als im Jahr davor. Das hat fast 2 Millionen Euro gekostet. Am Wochenende hat das Niedrigwasser in der Donau in Niederbayern Weltkriegsmunition an die Wasseroberfläche gebracht. Ein Mann, der hobbymäßig mit einer Sonde unterwegs war, fand am Donaugrund bei Deggendorf den Gefechtskopf einer Panzerfaust, allerdings ohne Zünder, deshalb hat keine Gefahr bestanden. Die Zeit 12:03 Uhr.
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7: Das hat jetzt Thomas Ansnofer für uns.
12: Tief Margarete hat die Hitzewelle beendet, viele Wolken gebracht und zum Teil auch Regen samt Gewitter. Das größte Regenfeld, das wird jetzt in den nächsten Stunden von Baden-Württemberg her ganz im Süden Bayerns durchziehen. Es kann dabei auch länger und phasenweise durchaus mal kräftiger regnen. Im Norden Bayerns kommt dagegen nur wenig an. Hier lockert es am Nachmittag und Abend teilweise auch wieder auf. 18 bis 27 Grad heute. Morgen 17 bis 23 Grad und dann im Lauf des Tages wieder recht bewölkt, windig und öfter nass.
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7: A7 Fulda Richtung Würzburg zwischen dem Fuldaer Dreieck und Bad Brückenau Wildflecken. 12 Kilometer Stau und stockend, dauert 35 Minuten länger. A7 Ulm Richtung Füssen zwischen Föhringen und Altenstadt an der Iller. Stockender Verkehr wegen einer Baustelle, Viertelstunde Zeitverlust. A8 Salzburg Richtung München zwischen Bayern und dem Hoferlinger Forst. Da stockt es, auch hier dauert es eine Viertelstunde länger. A9 Berlin Richtung Nürnberg zwischen Marktschorgast und dem Dreieck Bayreuth-Kulmbach. Stockender Verkehr und Stau wegen Bauarbeiten, 20 Minuten Zeitverlust. Und die A99, die Westumfahrung München Richtung Lindau zwischen dem Dreieck Allach und dem Kreuz München West, ist nach einem Unfall die linke Spur blockiert. Stau und stockender Verkehr ab dem Dreieck Feldmoching, der Zeitverlust 25 Minuten. Euch eine gute Fahrt.
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7: Und jetzt gleich wieder eine Antwort auf eine eurer Fragen. Ihr wisst, ihr könnt uns jederzeit löchern, per Text oder Sprachnachricht, per Mail, am Telefon. Alle Wege hierher zu uns findet ihr auf bayern3.de.

So heißt der Song. Golden Summer von Loy und David Fuentes um 13 Minuten nach 12. Ihr habt Fragen, wir haben Antworten. Jetzt für Jenny aus Spardorf bei Erlangen. Sie will wissen, warum sehen die Buchstaben auf den Autonummerschildern so seltsam aus? Vielleicht ist es euch noch gar nicht aufgefallen. Schaut mal genauer hin. Bei der 0, da fehlt so ein Stückchen. Das C ist oben eckig und auch andere Buchstaben haben so komische Proportionen und sind irgendwie unförmig. Gehört das so? Und ja, tatsächlich gehört das so und ist sogar genau so vorgeschrieben. Denn es handelt sich um eine sogenannte fälschungserschwerende Schrift. Kann man nicht einfach mal so einen schwarzen Edding nehmen und aus der 0 ein O machen, aus der 3 keine 8, aus dem P kein R, aus dem F kein E und so. Und diese Schrift hat noch einen Vorteil, sie ist maschinenlesbar. So können Kameras das Kennzeichen scannen und so automatisch Maut oder auch Parkgebühren berechnen. Und weil die Schrift so genial ist, haben inzwischen viele Länder weltweit unsere Buchstaben genauso übernommen. Von Brasilien über Kuba bis Usbekistan. Ja, so ist das. Wieder was gelernt. Hier ist Shabusi in Bayern 3, a bar song.

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9: Thomas Anzenhofer.
10: Die Hitze ist durch, jetzt gibt's Regenphasen. Heute vor allen Dingen im Süden Bayerns, da zieht nämlich von Baden-Württemberg her noch ein größeres Regengebiet durch. Richtung Norden bleibt's dagegen bei wenigen Schauern. Hier und da gewittert's auch. 18 bis 27 Grad heute, maximal. Morgen dann der kühlste Tag der Woche, 17 bis 23 Grad. Dazu mehr Wolken als Sonne und öfter nass. Da zieht nämlich neuer Regen durch und dabei frischt auch der Wind auf.
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9: Um 12:30 die A7 Füssen Richtung Ulm. Zwischen Altenstadt an der Iller und dem Dreieck Hettistetten stockt der Verkehr. Der Zeitverlust eine Viertelstunde. Und in Richtung Füssen zwischen dem Dreieck Hettistetten und Altenstadt an der Iller stocken der Verkehr, weil da ein Unfall passiert ist. Viertelstunde dauert es länger. A7 Fulda Richtung Würzburg. Zwischen dem Fuldaer Dreieck und Bad Brückenau-Wildflecken 12 Kilometer Stau. Stunde dauert es da länger. A8 Salzburg Richtung München. Zwischen Holzkirchen und dem Kreuz München Süd stockender Verkehr, Viertelstunde Zeitverlust. A9 Nürnberg Richtung Berlin, zwischen Gefrees und Münchberg Süd stockender Verkehr, ist nach einem Unfall zwei Spuren blockiert. A9 Berlin Richtung Nürnberg, zwischen Markt Schorgast und dem Dreieck Bayreuth-Kulmbach, stockender Verkehr und Stau wegen Bauarbeiten, der Zeitverlust 20 Minuten. Die A99 Westumfahrung München Richtung Lindau, zwischen dem Dreieck Allach und dem Kreuz München West, ist nach einem Unfall die linke Spur blockiert, Stau und stockender Verkehr ab dem Dreieck Feldmoching und 25 Minuten Zeitverlust. Gute Fahrt.
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0: Mode, Enjoy the Silence in Bayern 3 um 19 Minuten vor 1. Und sag mal, was ist denn bei Leichtathletik los? Ich war da gar nicht so tief drin und an einer Tour am Wochenende in meinem Handy kam irgendwie hier wieder eine Goldmedaille und da wieder ein neuer Weltrekord oder dies, das, Ananas. Ja, wir sind da immer ganz gut gewesen in diesem Leichtathletik, aber so gut? Mega Erfolg bei der EM in Birmingham. Platz 3 im Medaillenspiegel. 6-mal Gold, 10-mal Silber, 5-mal Bronze. Ach komm, lass uns noch mal ein bisschen kurz schwelgen, oder?
1: Das wird ein Sieg! Oh, oh!
2: Ich bin ehrlich, bis vor diesem Jahr habe ich das nie wirklich geglaubt, dass ich sowas schaffen kann.
1: Aber jetzt geht's um Gold oder Silber, Silber oder Gold.
3: Also 2 Medaillen für Deutschland im Zehnkampf ist einfach, es geht gar nicht besser.
1: Ist hoch, ist weit, was für ein Wurf.
4: War dann doch so ein bisschen der Release the Beast Moment und der Rest kam von selbst.
1: Die deutschen Jungs mit Silber, klasse gemacht ihr vier. Her mit der Medaille!
5: Ich wollte schon immer eine Medaille auf internationaler Bühne und ich bin einfach nur happy.
1: Ja!
0: Ist das schön. Seit der EM 1998 in Budapest waren wir nicht mehr so gut. Ich sagte einfach mal wir. Ne? Da haben ja einige Menschen im Nachwuchsbereich ganz viel richtig gemacht bei diesem Leichtathletik. Vielleicht kann unser neuer Fußballnationaltrainer Jürgen Klopp sich ein bisschen inspirieren lassen. Richtig klasse. Und jetzt ein bisschen feiern vielleicht noch. Und dann einfach nur genießen und entspannen.

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9: So geht das gleich nach 1 weiter hier in Bayern 3. Das ist die aktuelle von Nico Santos. Why don't you stay? Und jetzt erstmal alles Wichtige für euren Montagmittag.
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10: Um 13 Uhr mit Oliver Fritzl. Auf den deutschen Straßen geht es inzwischen deutlich ruppiger zu als noch vor ein paar Jahren. Das zeigte eine repräsentative Langzeitstudie des Gesamtverbands der deutschen Versicherungswirtschaft. Die Leiterin der Unfallforschung, Kirstin Zeitler, sagt, 23 Werte für aggressives Verhalten seien untersucht worden.
11: Es sind fast alle schlechter geworden, manche sogar deutlich. Die Entwicklung der Aggressionswerte, die sehen wir sowohl bei den Radfahrenden als auch bei den Autofahrenden mit steigender Tendenz. Das heißt, die unterscheiden sich nicht stark. Beim Autofahrer sagt tatsächlich jeder Zweite, dass er sich sofort abreagieren muss, wenn er sich im Straßenverkehr von anderen

0: Jahre fühlt.
1: Aus Sicht der Unfallforscher sind jetzt Verkehrsplaner und Verkehrspsychologen gefordert, Konzepte gegen aggressives Verhalten zu entwickeln. Denn der Verkehr werde immer dichter. Auch müssten die Polizeikontrollen verschärft werden. Es regnet im deutsch-belgischen Grenzgebiet und das hilft den Feuerwehrleuten im Kampf gegen den Waldbrand im Naturschutzgebiet Hohes Venn. Das Feuer hat sich nicht weiter Richtung der Eifelstadt Monschau ausgebreitet. 30 Bewohner mussten am späten Abend ihre Häuser verlassen. Waldbrände werden durch den Klimawandel begünstigt und auch Hitzewellen treten häufiger auf. Umweltverbände unterstützen deshalb den Vorschlag der SPD, Klimaanpassung als Aufgabe ins Grundgesetz zu schreiben. Uwe Bernd berichtet.
2: Der Bund für Umwelt- und Naturschutz fordert, dass im nächsten Bundeshaushalt mehr Mittel für die Unterstützung von Klimaschutzmaßnahmen in den Kommunen bereitgestellt werden. Greenpeace-Vorstand Martin Kaiser sagte, die CDU müsse nun über ihren Schatten springen und eine Mehrheit aller demokratischen Parteien für eine Grundgesetzänderung organisieren. Die Deutsche Umwelthilfe fordert laut RND ein Bundesgesetz, das Stadtbäume und Grünflächen wirksamer schützt.
1: Der demokratisch regierte Inselstaat Taiwan will deutlich mehr Geld in seine Verteidigung stecken. Präsident Lai plant für das kommende Jahr mit umgerechnet rund 30 Milliarden Euro. Ein neuer Rekordwert, nicht ohne Grund. China betrachtet Taiwan als Teil seines Staatsgebiets und schließt nicht aus, militärisch gegen die Insel vorzugehen. Taiwans Präsident Lai nannte die Rüstungsausgaben nun eine Investition in den Frieden. Das Parlament muss noch zustimmen. Der Fall hat für Entsetzen gesorgt. Am Freitagabend ist bei einem Brand in einem Wohnhaus in Bodenmais im Landkreis Regen eine Vierjährige ums Leben gekommen. Jetzt hat die Polizei bekannt gegeben, dass es bislang keine Hinweise darauf gibt, dass der Brand vorsätzlich gelegt wurde. Das Feuer war nach bisherigen Erkenntnissen im Bereich der Terrasse ausgebrochen und hatte von dort auf das Haus übergegriffen. Weder die Mutter noch ein Nachbar schafften es bis ins Zimmer der Vierjährigen. Das Mädchen konnte nur noch tot geborgen werden. Im vergangenen Jahr sind die Deutschen so viel im eigenen Land unterwegs gewesen wie noch nie. Laut dem Statistischen Bundesamt ist die Zahl der mehrtägigen Inlandsreisen verglichen mit dem Vorjahr um fast 4% gestiegen, auf knapp 170 Millionen. Das ist auch deutlich mehr als vor der Corona-Pandemie. Reise heißt aber nicht unbedingt gleich Urlaub. Die Statistiker weisen darauf hin, dass der Anstieg vor allem auf die höhere Zahl von Geschäftsreisen zurückzuführen ist. Die Zeit 13.03 Uhr.
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4: Wie geht's rein in diese neue Woche, Thomas Anznofer?
5: Am Münchner Flughafen gerade 27 Grad, 14 Grad dagegen in Kempten. Im Süden Bayerns, da ziehen auch einige Gewitter und zum Teil kräftiger Regen durch. Für die Landkreise Lindau am Bodensee und Oberallgäu gelten momentan auch Unwetterwarnungen. Hier müssen wir mit Hagel um 2 cm, Sturmböen und teils heftigem Starkregen rechnen. Regen und Gewitter werden sich dann auch weiter verlagern entlang der Alpen Richtung Osten. Dagegen regnet es sonst, also im Norden Bayerns, nur phasenweise mal. Morgen dann meistens grau, auch nass, im Lauf des Tages mehr und kühler. Der kühlste Tag der Woche, 17 bis 23 Grad dann.
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4: 1:04, die A3 Passau Richtung Nürnberg zwischen Ickensbach und dem Kreuz Deggendorf. Stockender Verkehr und Stau nach einem Unfall. Die linke Spur ist hier blockiert, Zeitverlust 20 Minuten. A7 Füssen Richtung Ulm zwischen Altenstadt an der Iller und dem Dreieck die Stetten. Stockender Verkehr, ca. 20 Minuten. In Richtung Füssen zwischen dem Dreieck die Stetten und Altenstadt an der Iller. Stockender Verkehr nach einem Unfall. Die Feuerwehr regelt hier den Verkehr. Hier dauert es eine Viertelstunde länger. A7 Fulda Richtung Würzburg zwischen Fulda Dreieck und Bad Brückenau-Wildflecken. 11 Kilometer Stau, 40 Minuten. A8 Stuttgart Richtung München zwischen Merklingen und Ulm-West, 4 Kilometer Stau nach einem Unfall, 20 Minuten. A8 Salzburg Richtung München, zwischen Holzkirchen und dem Kreuz München-Süd, stockender Verkehr, Viertelstunde. Die A9 Nürnberg Richtung Berlin, zwischen Gefrees und Münchberg-Süd, Stau. Es sind nach einem Unfall 2 Spuren blockiert, hier dauert es 20 Minuten länger. Die A9 Berlin Richtung Nürnberg, zwischen Markt Schorgast und dem Dreieck Bayreuth-Kulmbach, stockender Verkehr und Stau wegen Bauarbeiten, Viertelstunde. Und die A99 Westumfahrung München Richtung Lindau zwischen Neuherberg und dem Dreieck Allach. 9 Kilometer stocken, die Unfallstelle ist geräumt. 20 Minuten. Und die A995 Kreuz München Süd Richtung München zwischen dem Kreuz München Süd und Unterhaching stockender Verkehr und 10 Minuten. Eine gute und vor allen Dingen sichere Fahrt wünsche ich euch.
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4: Servus zusammen. Ja, die Liebe spielt heute eine große Rolle. Forscher haben nämlich anscheinend die mathematische Formel dafür gefunden. Die checke ich natürlich mal mit euch. Und vielleicht haben Ronaldo und Georgina, die auch schon gekannt, der Superstar des Fußballs, hat ja geheiratet. Darüber reden wir auch.

Nico Santos in Bayern 3 und Why Don't You Stay? Ja, ich glaube, die beiden bleiben noch ein bisschen länger. Also er ist jetzt jedenfalls unter der Haube oder beide. Fußball-Superstar Cristiano Ronaldo und seine große Liebe Georgina haben jetzt also geheiratet und er hatte uns ja vorher ein bisschen an der Nase rumgeführt. Bis zum Schluss ein Geheimnis draus gemacht und man hat eben nicht so genau gewusst, heiratet er jetzt auf Madeira oder nicht. Aber letztendlich auch absolut verständlich, wenn man so ein berühmter Weltstar ist. Er will halt dann doch vielleicht eher privat feiern und ungestört, statt so was Riesengroßen und Pompösen. Mit unzähligen Gästen haben die beiden sich dann eben für etwas sehr Privates, Exklusives entschieden. Man träumt ja schon von so einer Schlosshochzeit, hat Georgina jetzt vor kurzem auch gesagt. So, wenn man vielleicht ein junges Mädchen noch ist, aber am Ende dann doch lieber in Ruhe, auch mit den Kindern, engem Freundes- und Familienkreis. Und es hat das eigene Wohnzimmer getroffen. Das ist natürlich in diesem Fall deutlich größer als normale Wohnzimmer. Und das Gute ist auch, man kann es danach ja auch einfach renovieren, wenn es eskalieren sollte. Weil Geld spielt in diesem Fall ja keine Rolle. Also herzlichen Glückwunsch auf alle Fälle nochmal.

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12: Wofür geben wir in Bayern das meiste Geld aus? Aktuelle Zahlen, die das Landesamt für Statistik heute vorgestellt hat, zeigen, der Großteil fließt ins Wohnen, die Fortbewegung, also die Bahnkarte, das Auto, tanken und in Lebensmittel. Da sind wir im Durchschnitt schon bei fast 2/3 aller Ausgaben, die dafür draufgehen. Erst auf Platz 4 mit gerade mal 9,5% folgt alles, was Spaß macht, also der Punkt Freizeit, Kultur und Sport. Auf einmal rollt das Auto los. In Niederbayern hat jetzt am Wochenende eine Fahrübung für Mama und Tochter im Krankenhaus geendet. Was genau passiert ist, dazu Bayern 3-Reporter Sebastian Wintermeyer.
13: Die 17-Jährige wollte gestern am Frauenberg in Windorf zusammen mit ihrer Mutter das Anfahren am Berg üben. Weil der Fahranfängerin dieses Manöver noch nicht recht gelingen wollte, wechselten die beiden Frauen Fahrer- und Beifahrersitz. Genau in diesem Moment geriet das Auto in Bewegung. Die beiden geöffneten Fahrzeugtüren rissen die Frauen zu Boden. Sie wurden einige Meter weit mitgeschleift. Danach touchierte der PKW einen Bordstein und überschlug sich. Mutter und Tochter mussten ins Krankenhaus gebracht werden.
12: Ab sofort sind in Bayern wieder die Schwammerlsucher unterwegs und passend zum Start in die Saison haben ab heute auch wieder die Beratungsstellen des Münchner Vereins für Pilzkunde geöffnet. Eine ist im Rathaus in der Innenstadt, die andere im Rathaus in Pasing. Immer montags kann man dort Experten seine Ausbeute zeigen.

0: zeigen und so sicher gehen, dass wirklich nichts Giftiges im Topf landet.
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0: Mit Thomas Anzenhofer.
2: Ein ziemlich gemischter Tag heute. Durch einige Regionen Bayerns zieht heute in dieser kühleren, aber halt feuchten Luft Regen. Im Norden weniger, im Süden mehr. Hier sind auch Unwetterwarnungen vor schweren Gewittern, Hagel um 2 cm und heftigem Starkregen aktiv. 18 bis 27 Grad die Temperaturen. Morgen dann kühler, 17 bis 23 Grad. Auch da weht der Wind. Es wird meistens bewölkt sein und im Laufe des Tages auch öfter regnen.
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0: 13.32 Uhr, die A3, Passau Richtung Nürnberg zwischen Iggensbach und dem Kreuz Deggendorf. 9 Kilometer Stau und stockender Verkehr nach einem Unfall, Zeitverlust eine halbe Stunde. A7, Füssen Richtung Ulm zwischen Altenstadt an der Iller und dem Dreieck Hittistetten, stockender Verkehr, Zeitverlust 20 Minuten. In Richtung Füssen zwischen Nersingen und Föhringen, stockender Verkehr und Stau. Die Unfallstelle ist geräumt, hier dauert es 20 Minuten länger. Die A7, Fulda Richtung Würzburg zwischen Fulda Dreieck und Bad Brückenau-Wildfleck. 11 Kilometer Stau und 40 Minuten. A8 Stuttgart Richtung München zwischen Märklingen und Ulm-West. 4 Kilometer Stau nach einem Unfall, 20 Minuten. A8 Salzburg Richtung München zwischen Holzkirchen und dem Kreuz München-Süd. Stockender Verkehr, Viertelstunde. Die A9 Nürnberg Richtung Berlin zwischen Gefrees und Münchberg-Süd. Stau ist nach einem Unfall 2 Spuren blockiert. Zeitverlust eine gute halbe Stunde. Die A9 Berlin Richtung Nürnberg zwischen Markt Schorgast und dem Dreieck Bayreuth-Kulm. Stockender Verkehr und Stau wegen Bauarbeiten, Viertelstunde. Die A99 Westumfahrung München Richtung Lindau zwischen Neuherberg und dem Dreieck Allach. 9 Kilometer stocken, die Unfallstelle ist geräumt, Zeitverlust 20 Minuten. Und die A995 Kreuz München Süd Richtung München zwischen dem Kreuz München Süd und Unterhaching stockender Verkehr und 10 Minuten. Eine gute und vor allen Dingen sichere Fahrt wünsche ich euch.
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der perfekte Sound für einen etwas abgekühlteren Sommertag in Bayern. Miss Tissy aus der Ecke rund um Hamburg und dieser wunderbare Ohrwurm Sometimes I Love You in Bayern 3. So, das war wirklich ein ziemlicher Schrecken, als wir das gehört und gesehen haben. Aber es gibt gute Nachrichten, denn Bayern-Star Jamal Musiala, der hatte ja jetzt beim Telekom Cup gegen RB Leipzig einen Schwächeanfall erlitten und war tatsächlich ohnmächtig zu Boden gegangen. Also da erschrickt man wirklich. Und Sanitäter haben sich natürlich sofort gekümmert, auch ein Notarzt. Und er ist dann auch ziemlich angeschlagen und gestützt, aber dann doch von alleine quasi vom Platz gegangen. Und inzwischen soll es ihm eben nach SID-Information auch wieder gut gehen. Das ist definitiv die Hauptsache. Wird wohl in den kommenden Tagen dann auch wieder ins Training einsteigen. Aller Wahrscheinlichkeit nach war dieser Kollaps eben eine sehr unschöne Nebenwirkung der Hitze. Also die darf man echt nicht unterschätzen. Und wenn man dann natürlich auch noch hier Hochleistungssport betreibt. Und Musiala hatte dann schon über Schwindel, Kreislaufprobleme und ist sich eben auch über diese Hitze beschwert oder geklagt, sagen wir es mal so. Und insofern sind wir froh, dass es ihm wieder gut geht. Unser VIP-Shuttle ist ja auch wieder unterwegs mit dem FC Bayern und habt ihr vorhin schon gehört, alle Infos dazu findet ihr auf bayern3.de.

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11: Gleich geht's weiter mit allen Hits von heute. Ray Gavi am Start mit Imran und Rivers. Megasong außerdem mit dabei Katy Perry, The One That Got Away. Und jetzt schauen wir, was ist los auf der Welt und in Bayern.
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12: Um 14 Uhr mit Oliver Fritzl. Die Aggressivität im Straßenverkehr hat weiter zugenommen. Das zeigt eine Langzeitstudie des Gesamtverbands der deutschen Versicherungswirtschaft. Betroffen sind nicht nur Autofahrer, sondern auch Radfahrer. Einzelheiten von Sven Kästner.
13: Hupen, Drängeln, Ausbremsen oder riskantes Einscheren. Der Straßenverkehr wird aggressiver. Manche Menschen verstoßen gegen Regeln und überholen zum Beispiel auf der Autobahn rechts, weil sie es als vorrangig einschätzen, ihr Ziel pünktlich zu erreichen. Ebenso kann ein ärgerliches Telefonat während der Fahrt die Ursache für einen aggressiven Fahrstil sein. Schon seit 10 Jahren beobachten die Unfallforscher, dass aggressives Fahrverhalten zunimmt.
14: Wir haben inzwischen 23 Werte, die wir de facto für Aggression ermitteln, und es sind fast alle schlechter geworden, manche sogar deutlich.
13: Unfallforscher wie Kirstin Zeidler vermuten, dass die Spaltung der Gesellschaft auch die Aggressionen im Verkehr verstärken.
12: Der Brand im belgischen Naturschutzgebiet Hohes Venn breitet sich aktuell nicht mehr in Richtung deutscher Grenze aus. Nach Behördenangaben tragen die derzeitigen Regenfälle dazu bei. Auch der Wind wehe günstig. In Bayern, im Landkreis Aschaffenburg, haben es hunderte Feuerwehrleute geschafft, den großen Wald- und Flächenbrand bei Walderschaft zu

0: löschen. Aus dem BR-Studio Würzburg, Vesile Özyar.
1: Große Hitze, Trockenheit und Wind erschwerten die Löscharbeiten. Glutnester mussten teilweise mit Baggern freigelegt werden. 7 Feuerwehrleute und eine Passantin wurden leicht verletzt und ambulant versorgt. Die Polizei schließt eine vorsätzliche Brandstiftung aus und setzt ihre Ermittlungen zur Ursache fort. Auch in Rechtenbach im Landkreis Main-Spessart war ein Brand ausgebrochen. Mehr als 450 Einsatzkräfte waren im Einsatz. Dort brannte eine Fläche von rund 6.500 Quadratmetern.
0: Auch wenn es gerade nicht brennt, stehen die Wälder in Deutschland wegen des Klimawandels vor großen Herausforderungen. Forstverbände aus Bayern und Baden-Württemberg haben nun eine grundlegende Kehrtwende in der deutschen und europäischen Waldpolitik gefordert. Ihnen geht es vor allem um weniger Bürokratie und mehr Freiheit, den Wald zu bewirtschaften. Der Klimawandel, sagen sie, erfordere einen raschen Umbau des Baumbestands. Außerdem müsse Holz als nachwachsender Rohstoff stärker für Bau und Energie genutzt werden. Wer auf den letzten Drücker eine Berufsausbildung sucht, der kann sich in ganz Bayern zwischen hunderten Ausbildungsplätzen entscheiden. Die Bezirksverbände der IG Bau haben noch knapp 3.500 freie Stellen gemeldet. Als Maurer, Fliesenleger oder Gärtner zum Beispiel. Laut der Gewerkschaft stellen viele Betriebe selbst im Oktober noch Azubis ein, um ihre freien Stellen zu besetzen. Das neue Ausbildungslos geht in 2 Wochen los. Seit dem Start der Lotterie 6 aus 49 vor 70 Jahren hat es noch nie so lange gedauert, bis die 6 richtigen plus Superzahl getippt worden sind. Jetzt ist es geschafft, der Lotto-Jackpot mit der Maximalhöhe von 50 Millionen Euro ist geknackt worden, und zwar in Thüringen. Ob bei der Ziehung am Samstag eine einzelne Person oder eine Tippgemeinschaft die richtigen Kreuze gesetzt hat, ist noch unklar. Wegen der langen Zeitspanne ohne Hauptgewinn ist jetzt so viel Geld im Topf, dass auch der folgende Jackpot gleich mit 50 Millionen Euro startet. Die Zeit 14.03 Uhr.
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3: Mit Thomas Anznofer.
4: Der meiste Regen, der zieht jetzt den Nachmittag über durch den Süden Bayerns. Hier müssen wir auch mit Starkregen und bei kräftigen Gewittern auch mit Hagel- und Sturmböen rechnen. Aktuell gelten hier auch Unwetterwarnungen, zwar für den Landkreis Linda am Bodensee und Oberallgäu. Sonst gibt es einzelne kräftige Gewittergüsse wie in Niederbayern und der Oberpfalz. 18 bis 27 Grad heute. Morgen 17 bis 23 Grad, der kühlste Tag der Woche. Auch wieder windig, meistens bewölkt und insgesamt öfter nass, und zwar in weiten Teilen Bayerns.
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3: 2:04 und es ist echt was los auf den Straßen in Bayern. Die A3 Passau Richtung Nürnberg zwischen Iggensbach und dem Kreuz Deggendorf. 9 Kilometer Stau und stockender Verkehr nach einem Unfall. Zeitverlust eine Dreiviertelstunde. A7 Füssen Richtung Ulm zwischen Altenstadt an der Iller und dem Dreieck Hittistetten. Stockender Verkehr Viertelstunde. A7 Fulda Richtung Würzburg zwischen Fulda Dreieck und Bad Brückenau-Wildflecken. 11 Kilometer Stau, gute halbe Stunde. Weiter Richtung Würzburg zwischen dem Dreieck Schweinfurt-Werneck und Würzburg-Estenfeld, Stau, Viertelstunde. A7 Ulm Richtung Füssen zwischen Föhringen und Altenstadt an der Iller, stockender Verkehr an einer Baustelle, Viertelstunde. A8 Stuttgart Richtung München zwischen Märklingen und Ulm-West, 4 Kilometer Stau, nach einem Unfall knappe halbe Stunde. A8 Salzburg Richtung München zwischen Holzkirchen und dem Kreuz München-Süd, stockender Verkehr, Viertelstunde. Die A9 Nürnberg Richtung Berlin zwischen Markt Schorgast und Münchberg-Süd, Stau und stockender Verkehr nach einem Unfall, 20 Minuten. Die A9 Nürnberg Richtung Berlin zwischen Gefrees und Münchberg Süd, Stau. Hier sind nach einem Unfall 2 Spuren blockiert, halbe Stunde. Und A9 Berlin Richtung Nürnberg zwischen Markt Schorgast und dem Dreieck Bayreuth-Kulmbach, stockender Verkehr und Stau wegen Bauarbeiten. Hier dauert es auch circa 10 Minuten länger. Ansonsten eine gute und vor allen Dingen sichere Fahrt.
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3: Servus zusammen und einen schönen, entspannten Wochenstart mit Bayern 3.

Er hat mal wieder richtig abgeliefert. Ray Gavi hier zusammen mit Imran. Was ist das für eine coole Nummer? Rivers im Bayern 3. Hinter den Kulissen sind Ray und Imran ja schon seit mehreren Jahren ein ziemlich cooles Team, weil Imran immer wieder mal als Produzent und Co-Songwriter beteiligt war. Und jetzt also mit Rivers diese erste offizielle Zusammenarbeit quasi als Künstler auf Augenhöhe. Unsere Samstags-Crasher, Stefan Kreuzer und Sebastian Schaffstein, ja, sind das auch, haben aber gerade Sommerpause. Oh, jetzt müssen wir hier kurz unterbrechen. Hier ist Bayern 3 mit dem Verkehrsupdate. Achtung, Autofahrer auf der A9 München-Berlin zwischen Allersberg und dem Kreuz.

0: Nürnberg Ost, kommt euch ein Geisterfahrer entgegen, bitte in beiden Richtungen äußerst vorsichtig fahren. Nicht nebeneinander und auch nicht überholen. Ich wiederhole, Achtung Autofahrer. Auf der A9 München-Berlin zwischen Allersberg und dem Kreuz Nürnberg-Ost kommt euch ein Geisterfahrer entgegen. Bitte in beiden Richtungen äußerst vorsichtig fahren. Nicht nebeneinander und auch nicht überholen. Und jetzt hier nochmal aktuell, Achtung Autofahrer, auf der A73 Nürnberg-Feucht zwischen dem Kreuz Nürnberg-Süd und im Dreieck Nürnberg-Feucht kommt euch der Geisterfahrer entgegen. Bitte in beiden Richtungen äußerst vorsichtig fahren, nicht nebeneinander und auch nicht überholen. Achtung, also A73 Nürnberg-Feucht zwischen dem Kreuz Nürnberg-Süd und dem Dreieck Nürnberg-Feucht kommt euch der Geisterfahrer entgegen. Bitte in beiden Richtungen äußerst vorsichtig fahren, nicht nebeneinander und auch nicht überholen. Wir melden, sobald die Gefahr vorbei ist. So, also, wo war ich stehen geblieben? Bei unseren Samstagscrashern, nämlich Stefan Kreuzer und Sebastian Schafstein. Die haben ja gerade Sommerpause, bevor sie dann eben vom Wochenende, da waren sie ja normalerweise, in die Woche, unter die Woche sozusagen wechseln und dann zu den Crashern mutieren. Bis dahin haben sie uns trotzdem ihre Best-of-Folgen der härtesten Challenges der Woche dagelassen. Und die Frage ist wie immer, hättet ihr es geschafft?
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Hier ist Bayern 3 mit dem Verkehrsupdate, 14.21 Uhr. Achtung, Autofahrer auf der A9 München-Berlin. Zwischen Allersberg und dem Kreuz Nürnberg-Ost kommt euch ein Falschfahrer entgegen. Bitte in beiden Richtungen äußerst vorsichtig fahren. Nicht nebeneinander und auch nicht überholen. Ich wiederhole, Achtung, Autofahrer auf der A9 München-Berlin. Zwischen Allersberg und dem Kreuz Nürnberg-Ost kommt euch ein Geisterfahrer entgegen. Bitte in beiden Richtungen äußerst vorsichtig fahren. Nicht nebeneinander und auch nicht überholen. Außerdem noch Achtung, Autofahrer auf der A73 Nürnberg-Feucht.

0: American Girls, Harry Styles in Bayern 3. Wir gucken ganz kurz auf die Straße. 14.29 Uhr, hier ist Bayern 3 mit dem Verkehrsupdate und der Entwarnung für die A9 München-Berlin zwischen Allersberg und Nürnberg-Ost und auch die Entwarnung für die A73 Nürnberg-Feucht zwischen Nürnberg-Süd und Nürnberg-Feucht. Beide Geisterfahrermeldungen sind hiermit aufgehoben. Eine gute und sichere Fahrt und das gesamte Verkehrsupdate gibt's dann gleich nach Bayern um halb.
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12: Ein Flieger schießt über die Startbahn am Münchner Flughafen und hebt in einer dicken Staubwolke ab. Zum Glück ist dabei am Samstag niemand verletzt worden. Trotzdem ist die Frage, warum hatte die Maschine von Vietnam Airlines überhaupt Probleme beim Abheben? Wichtige Hinweise könnte der Flugschreiber liefern. Er wurde sichergestellt und wird jetzt ausgewertet. Das Ganze wird wohl einige Wochen dauern. Gewerbegebiet XXL. Um diesen Plan umzusetzen, will die Gemeinde Waltenhofen im Oberallgäu rund 30.000 Quadratkilometer des Schorrenwaldes kaufen und abholzen. Genau das will eine Bürgerinitiative um Lore Steiner aber verhindern.
13: Wir wollen erreichen, dass der Schorrenwald, so wie er jetzt dasteht, mit seinem wunderschönen Mischwald, mit den Laubbäumen, als Erholungsgebiet, aber auch als Schwemmwald, als Wasserbrücke für die Heckener und Lanzener, dass der so erhalten bleibt.
12: Heute wurde eine Liste mit 2000 Unterschriften an Bürgermeister Stefan Sommer überreicht. Er hält den geplanten Eingriff für ein größeres Gewerbegebiet für vertretbar. Der Tiergarten Nürnberg verwandelt sich in dieser Woche wieder in ein Open-Air-Kino. Heute startet dort das Sommernachtfilmfestival. Bis Donnerstag werden immer ab 20.30 Uhr Filme gezeigt. Heute zum Start Zoomania 2. Karten gibt's online und an der Abendkasse. Und mit denen können Besucher dann schon ab 18 Uhr, wenn alle Tagesgäste raus müssen, rein in den Tiergarten.
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0: Ja, wie sieht's aus an diesem Montagnachmittag, Thomas Anzenhofer?
14: 27 Grad haben wir jetzt in Gottfrieding in Niederbayern. Da ist es gerade am wärmsten. Am kühlsten im Allgäu, wo es auch am stärksten schüttet. 13 Grad in Balderschwang. Auch sonst ziehen im Süden Bayerns bis zum Abend noch kräftige Gewittergüsse durch. Und auch länger Regen. Nördlich der Donau dagegen nur einzelne Schauer. Und zum Abend hin wird's dann von Westen her trockener und wieder freundlicher. Morgen oft bewölkt, verbreitet Regen und kühler bei 17 bis 23 Grad.
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0: 14.33 Uhr. Hier ist die Entwarnung nochmal für die A9 München-Berlin zwischen Allersberg und Nürnberg-Ost und auf für die A73 Nürnberg-Feucht. Zwischen Nürnberg-Süd und Nürnberg-Feucht beide Geisterfahrermeldungen sind hiermit aufgehoben. Und jetzt die Staus und Behinderungen. Die A3 Passau Richtung Nürnberg zwischen Iggensbach und dem Kreuz Deggendorf. 11 Kilometer Stau und stockender Verkehr nach einem Unfall. Zeitverlust eine knappe halbe Stunde. A7 Füssen Richtung Ulm zwischen Altenstadt an der Iller und dem Dreieck-Hittistetten, stockender Verkehr 10 Minuten. A7 Fulda Richtung Würzburg zwischen Fulda-Dreieck und Bad Brückenau-Wildflecken 11 Kilometer Stau, halbe Stunde. Weiter Richtung Würzburg zwischen dem Dreieck Schweinfurt-Werneck und Würzburg-Estenfeld Stau um 10 Minuten. Die A7 Ulm Richtung Füssen zwischen dem Dreieck-Hittistetten und Altenstadt an der Iller 13 Kilometer, stockend Viertelstunde. A8 Stuttgart Richtung München zwischen Märklingen und Ulm-West 4 Kilometer Stau nach einem Unfall, Zeitverlust halbe Stunde. A8 Salzburg Richtung München zwischen Holzkirchen und dem Kreuz München Süd, stockender Verkehr Viertelstunde. Die A9 Berlin Richtung Nürnberg zwischen Markt Schorgast und dem Dreieck Bayreuth-Kulmbach, stockender Verkehr und Stau wegen Bauarbeiten Viertelstunde. Die A99 Westumfahrung München Richtung Lindau zwischen dem Dreieck Allach und Germering Nord 4 Kilometer Stau und 20 Minuten. Eine gute und vor allen Dingen sichere Fahrt wünsche ich euch.
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1: Eine Wahnsinnskünstlerin. Ariana Grande, No Tears Left to Cry in Bayern 3. Sie ist ja relativ oft jetzt gerade auch wieder in den Schlagzeilen, aber manchmal erzählt ein einziger Moment auf einer Bühne mehr als jede Schlagzeile. Gestern Abend in London, Ariana Grande steht auf der Bühne und plötzlich kommt Cynthia Erivo auf die Bühne, quasi wieder vereint aus Wicked. Und wer Wicked kennt, also For Good haben sie da zusammen gesungen. Das ist ein Lied über zwei Menschen, die sich begegnen und einander eben für immer verändern. Und vielleicht passt genau dieser Song gerade sehr, sehr gut zu Ariana Grande selber. Denn London wird die letzte Station ihrer Eternal Sunshine Tour sein. Und sie hat ja schon beim Auftakt am Samstag emotionale Worte gefunden, eben darüber gesprochen, wie überwältigt sie wäre und wie dankbar sie sei. London ist ein Lieblingsort und sie wolle jetzt eben die letzten Abende auch ganz bewusst genießen, weil es ja danach wirklich still um sie werden wird. Sie hat ja angekündigt, sich nach dem Ende der Tour aus der Öffentlichkeit zurückzuziehen. Sie möchte eine Pause machen von der Öffentlichkeit nach Jahren eben permanenter Beobachtung, Spekulationen.

Nicht zuletzt eben auch über ihren Körper, über ihr Privatleben. Und ich kann mir wirklich vorstellen, wie unfassbar anstrengend das ist und wie das auch einfach an jemanden zehren kann. Gleichzeitig hat sie aber eben auch gesagt, diese Entscheidung ist schon länger geplant und auch diese Tour selber hat etwas sehr Schönes und Heilendes für sie selber. Also ich finde, da steckt eine tolle Botschaft dahinter. Man kann seinen Beruf lieben, die Bühne lieben, das Publikum lieben, aber trotzdem sagen, hey, bis hierhin und jetzt brauche ich dann mal Zeit für mich und mein Leben. Also letzte Station in London. Ich werde es übrigens live erleben, werde euch natürlich dann alles erzählen und bin sehr gespannt, wie sich dieser Abend anfühlen wird, denn dann geht es ja wahrscheinlich um sehr viel mehr als um Hits, perfekte Töne und eine gigantische Show.

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6: Gleich geht's weiter mit allen Hits von heute. Kamerad haben wir am Start mit Love Sober. Coole neue Nummer. Außerdem gleich Ava Max mit Kings and Queens und Leonie mit Simple Life. Und jetzt ab zu den News.
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8: Um 15 Uhr mit Oliver Fritzl. Auf den deutschen Straßen geht es inzwischen deutlich ruppiger zu als noch vor ein paar Jahren. Das zeigt eine repräsentative Langzeitstudie des Gesamtverbands der deutschen Versicherungswirtschaft. Die Leiterin der Unfallforschung, Kirstin Zeidler, sagt, 23 Werte für aggressives Verhalten seien untersucht worden.
9: Es sind fast alle schlechter geworden, manche sogar deutlich. Die Entwicklung der Aggressionswerte, die sehen wir sowohl bei den Radfahrenden als auch bei den Autofahrenden mit steigender Tendenz. Das heißt, die unterscheiden sich nicht stark. Beim Autofahrer sagt tatsächlich jeder Zweite, dass er sich sofort abreagieren muss, wenn er sich im Straßenverkehr von anderen geärgert fühlt.
8: Aus Sicht der Unfallforscher sind jetzt Verkehrsplaner und Verkehrspsychologen gefordert, Konzepte gegen aggressives Verhalten zu entwickeln. Denn der Verkehr werde immer dichter. Auch müssten Polizeikontrollen verschärft werden. Die Zahl der freiwilligen Ausreisen von Migranten und abgelehnten Asylsuchenden ist deutlich gestiegen. Das Bundesamt für Migration hat bestätigt, dass im ersten Halbjahr knapp 9.300 Menschen im Rahmen von Rückkehrprogrammen in ihre Heimatländer zurückgekehrt sind. Die meisten nach Syrien. Aus Berlin, Markus Sambale.
10: Die Bundesregierung sieht die staatlichen Rückkehrprogramme als wichtigen Baustein der angekündigten sogenannten Migrationswende. Der Staat unterstützt die Menschen dabei, Reisedokumente zu beschaffen. Er übernimmt Kosten für Flug-, Bahn- oder Bustickets, zahlt in vielen Fällen eine sogenannte Starthilfe. Für Erwachsene bis zu 1.000 Euro, für Kinder bis zu 500 Euro. Auch wenn also einige Kosten entstehen für den Staat, sind solche geförderten Ausreisen meist viel günstiger als Abschiebungen. Denn die sind mit langwierigen Verfahren an Behörden und Gerichten verbunden. Dazu kommt eine aufwendige Begleitung durch Sicherheitskräfte.
8: In der Demokratischen Republik Kongo sind noch nie so viele Menschen bei einem Ebola-Ausbruch gestorben wie diesmal. Mehr als 2.300 Tote sind inzwischen bestätigt und das nach nur wenigen Monaten. Für den aktuellen Ausbruch ist ein Virusstamm verantwortlich, für den es bisher weder spezielle Medikamente noch einen Impfstoff gibt. Ausbildung, Weiterbildung, Studium oder Arbeit. Für jeden 10. jungen Erwachsenen in Deutschland trifft nichts davon zu. Laut dem Statistischen Bundesamt ist die Quote der 20- bis 24-Jährigen, die sich weder fortbilden noch arbeiten, in den vergangenen Jahren gestiegen. Und zwar gegen den europäischen Trend. Inzwischen liegt Deutschland mit 10% zwar noch unter dem EU-Schnitt, steht aber deutlich schlechter da als beispielsweise die Niederlande, Schweden oder Tschechien. Nach einem Badeunfall in Kirchheim bei München sind zwei Mädchen inzwischen außer Lebensgefahr. Die 8- und die 15-Jährige waren am Samstag im Heimstettener See unter Wasser geraten und mussten wiederbelebt werden. Bisher ist nicht bekannt, ob sie bleibende Schäden davongetragen haben. Die beiden verunglückten Mädchen sind afghanische Staatsbürgerinnen und waren zu Besuch in Bayern. Sie wohnen in Frankreich bzw. in Baden-Württemberg. Die Zeit 15.03 Uhr.
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6: Mit Thomas Anzenhofer.
11: Regen und die meisten Gewitter ziehen jetzt durch Ober- und Niederbayern. Im Allgäu ist es durch. Einzelne Gewitter schaffen es auch bis zur Donau. Dagegen bleibt es im Norden Bayerns meistens trocken. Der Regen in Oberfranken, der zieht nämlich auch weiter nach Osten. Danach lockert es zumindest streckenweise von Hessen und Baden-Württemberg hier auf. Morgen dann mit 17 bis 25 Grad der kühlste Tag der Woche. Auch da weht der Wind und neue Wolken bringen dann fast überall in Bayern im Lauf des Tages Regen.
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6: 3:04, die A3, Passau Richtung Nürnberg, zwischen Iggensbach und dem Kreuz Deggendorf. Stockender Verkehr und Stau nach einem Unfall, Zeitverlust eine knappe halbe Stunde. A7, Fulda Richtung Würzburg, zwischen Fulda Dreieck und Bad Brückenau Wildflecken, stockender Verkehr, Viertelstunde. A7, Ulm Richtung Füssen, zwischen Vöhringen und Altenstadt an der Iller, stockender Verkehr an einer Baustelle, Zeitverlust eine Viertelstunde. A8, Stuttgart Richtung München, zwischen Zusmarshausen und Neuses, 4 Kilometer Stau, 20 Minuten. A8, Salzburg Richtung München, zwischen Holzkirchen und dem Kreuz München Süd, stockender Verkehr, Viertelstunde. Und die A9, Berlin Richtung Nürnberg, zwischen Markt Schorgast und dem Dreieck Bayreuth-Kulmbach, Stau und 20 Minuten. Eine gute und vor allen Dingen sichere Fahrt.
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6: Servus zusammen, schönen Nachmittag.

Simple Life, die Leonie in Bayern 3. Kann man Liebe eigentlich berechnen? Das klingt erstmal ein bisschen unromantisch, aber ein französischer Mathematikprofessor hat das zumindest behauptet und versucht, diese Dynamik einer Beziehung in eine mathematische Gleichung zu übersetzen. Und die heißt P in Klammern T. Also das steht quasi für das Liebesgefühl zu einem ganz bestimmten Zeitpunkt und wie sich dieses Gefühl dann eben verändert. Und in diese Formel fließen dann so Dinge ein, die wir wahrscheinlich alle so aus unseren Beziehungen kennen. Da gibt es ja diesen Gewöhnungseffekt, also die Tatsache, dass sich vielleicht Gefühle dann im Alltag verändern. Dann gibt es unvorhersehbare Ereignisse, Beförderung, Geburt des Kindes oder schwierige Geldprobleme, Verlust, Untreue und solche Sachen. Entscheidend ist aber anscheinend eben nicht nur, was passiert, sondern auch, wie der Partner, die Partnerin darauf reagieren, also mit Zuneigung, mit Unterstützung oder vielleicht gar nicht, sondern eher mit Kälte oder wie auch immer. Und besonders spannend in diesem Modell gibt es einen kritischen Schwellenwert und wenn das Liebesgefühl da dauerhaft drunter ist, dann steuert die Beziehung eben mathematisch gesehen auf die Trennung zu. Also selbst wenn man die Fassade nach außen noch vielleicht aufrechterhält, aus welchen Gründen auch immer. Ich würde mal festhalten, Liebe kann man nicht wirklich in eine Formel pressen. Ja, also die bleibt wahrscheinlich überraschend, aber die Dynamik, die kann man wahrscheinlich schon ansatzweise berechnen.

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Nelly Furtado, Say It Right in Bayern 3 um 15.20 Uhr. Wir gucken kurz auf die Straße. Hier ist Bayern 3 mit dem Verkehrsupdate. Bitte Vorsicht, es sind Fahrradfahrer auf dem Standstreifen unterwegs auf der A96 Lindau Richtung München. Zwischen Leim und Sendling sind Fahrradfahrer auf dem Standstreifen unterwegs. Bitte Vorsicht in diesem Bereich. 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
4: Mit Sabrina Belka. Gute Nachrichten aus Oberfranken. Der 30-Jährige, von dem seit gestern in der Früh jede Spur gefehlt hat, ist wieder aufgetaucht. Der Mann ist gegen 2 Uhr betrunken von einer Kerwa im Kreis Bayreuth los und nicht zu Hause angekommen. Die Frage, wo er die ganze Zeit gesteckt hat, hat die Polizei jetzt so beantwortet. Er hat einen fast 30-stündigen Spaziergang durch die Landkreise Bayreuth und Kulmbach absolviert. Auch wenn es gerade in einigen Orten in Bayern schon regnet, die Frage ist, reicht das aus, um guten Gewissens ein Feuerwerk zu veranstalten? In Straubing in Niederbayern und auch in Neumarkt in der Oberpfalz ist jetzt eine Entscheidung gefallen. Dazu BR-Reporterin Christina Weiß.
5: In Neumarkt fällt das traditionelle Abschussfeuerwerk beim Jura-Volksfest aus. Vor allem im Bereich von Sträuchern und Bäumen sei der Boden noch viel zu trocken. In Straubing dagegen findet das Höhenfeuerwerk beim Gäubodenvolksfest heute Abend statt. Die Feuerwehr ist vor Ort. Außerdem kommt eine Drohne zum Einsatz, die mögliche Glutnester aus der Luft erkennen soll.
4: Sparen mit kleineren Bussen. Genau das passiert ab heute für die kommenden 2 Wochen und zwar in München. Dort werden sogenannte Midi-Busse eingesetzt. Die sind kürzer als normale Linienbusse, sie sind voll elektrisch und haben Platz nicht für 100, sondern nur für 60 Fahrgäste. Die Midi-Busse würden die Stadt weniger kosten und sie könnten vor allem in engen Wohngebieten eingesetzt werden.
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7: Nach den Hitzewellen jetzt die Abkühlung. Im Regen im Süden nur 15 bis 18 Grad. Dort regnet es und gewittert es auch bis zum Abend. Teils mit kräftigen Starkregen und Sturmböen. Für die Landkreise Frei und Grafenau in Niederbayern, genauso wie Rottal-Inn und Passau, gelten Unwetterwarnungen. Ruhig dagegen Richtung Norden. Dort nur hier und da mal ein Schauer und bis in die Nacht rein wird es dann auch von Westen her auflockern. Die Nacht dann lokal nass, Richtung Alpen mit einzelnen Gewittern 8 bis 16 Grad. Morgen dann meist bewölkt und öfter nass in Bayern 17 bis 25 Grad. Es bleibt die ganze Woche über wechselhaft.
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4: Um 15.32 Uhr die A3 Passau Richtung Nürnberg zwischen Iggensbach und dem Kreuz Deggendorf. Stau und stockender Verkehr, die Unfallstelle ist geräumt, Zeitverlust eine Viertelstunde. A7 Ulm Richtung Füssen zwischen dem Dreikittistetten und Altenstadt an der Iller, stockender Verkehr an einer Baustelle, hier dauert es eine Viertelstunde länger. A8 Salzburg Richtung München zwischen Holzkirchen und dem Kreuz München Süd, stockender Verkehr 10 Minuten. Die A9 München Richtung Nürnberg zwischen Ingolstadt Süd und Lenting, 3 Kilometer Stau nach einem Unfall, Zeitverlust 20 Minuten. Die A9 Berlin Richtung Nürnberg zwischen Markt Schorgast und dem Dreieck Bayreuth-Kulmbach, Stau Viertelstunde. Und die A94 München Richtung Passau zwischen Dorfen und Schwindeck ist nach einem Unfall die linke Spur blockiert. Eine gute und vor allen Dingen sichere Fahrt.
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Ed Sheeran und Bad Habits in Bayern 3. Also es hört sich erstmal gemein an, aber die Wahl zum hässlichsten Hund der Welt ist gar nicht so gemein. Ginny Lou ist es jedenfalls geworden, eine Mops-Hündin, hat hier gewonnen mit sehr markanten Glubsch-Augen, würde ich mal sagen, sehr tiefen Gesichtsfalten und tatsächlich einem schief aus dem Maul heraushängenden Zunge. Und das hat die Jury anscheinend überzeugt. Aber Ginny Lou hat eine sehr bewegende Vergangenheit. Sie wurde nämlich ursprünglich von Tierschützern aus dem Hundefleischhandel in Südkorea gerettet und dann eben anschließend in die USA vermittelt. Und auch wenn der Titel World's Ugliest Dog im ersten Moment eben negativ klingt, betonen die Veranstalter seit schon inzwischen ja rund 50 Jahren das Gegenteil. Es geht eben nicht darum, sich über die Tiere irgendwie lustig zu machen, sondern es soll eher zeigen, dass jeder Hund ungeachtet von Makeln oder Herkunft absolut liebenswert ist. Und ein Großteil dieser Vierbeiner, die an diesem Wettbewerb teilnehmen, kommen eben aus dem Tierschutz und das soll eben auch dazu dienen, diese Aktion, dass Menschen eben auch Tierheimhunde vielleicht adoptieren. Also drücken wir die Daumen, dass die Tiere vor allen Dingen eben in die guten, liebevollen Hände gelangen. Und jetzt drehen wir auf für den mega neuen Sound von Fastboy aus Unterfranken. Music Sounds in Bayern 3.

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3: Gleich geht's weiter mit allen Hits von heute bei Stefan Kreuzer mit Mr. Know-It-All. Teddy Swims, außerdem freuen wir uns auf die Sugar Babes About You. Now in Bayern 3 und jetzt schau mal, was ist los auf der Welt und in Bayern.
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5: Oliver Fritzl. Hupen, Drängeln, Ausbremsen oder riskantes Einscheren. Die Aggressivität im Straßenverkehr hat in den letzten Jahren deutlich zugenommen. Zu diesem Ergebnis kommt eine repräsentative Langzeitstudie der Versicherer. Sven Kästner erklärt, was die Forscher genau rausgefunden haben.
6: Sie haben 23 verschiedene Arten aggressiven Verhaltens erfasst, also zum Beispiel Bedrängen durch dichtes Auffahren bis hin zum knappen Überholen und Ausbremsen eines anderen Fahrenden aus Frust. Und in 20 dieser 23 Punkte haben sich die Aggressionswerte erhöht. Der Studie zufolge fahren Männer impulsiver als Frauen und jüngere Menschen ruppiger als ältere. Interessanterweise sehen die Unfallforscher kaum Unterschiede zwischen Leuten, die einen Kleinwagen lenken und Leuten hinterm Steuer großer, schneller. Und auch zwischen Auto- und Radfahrenden sind die Aggressionen ziemlich gleichmäßig verteilt. Das Schnippeln und Bedrängen ist auf dem Radweg ebenso verbreitet wie auf der Straße.
5: Ein Feuerwerk zum krönenden Abschluss eines Volksfestes. Mehrere Städte in Bayern haben das zuletzt her wegen der Waldbrandgefahr abgesagt, zum Beispiel Dachau und Neumarkt. In Straubing hat ein ergiebiges Unwetter nun dafür gesorgt, dass die Böden ausreichend befeuchtet sind. Das Höhenfeuerwerk zum Gäuboden-Volksfest, zum Ende des Gäuboden-Volksfestes heute Abend kann also stattfinden. Auch an der belgisch-deutschen Grenze hat es geregnet. Das hilft den Einsatzkräften im Waldbrandgebiet bei Monschau etwas im Kampf gegen die Flammen. Vom Naturschutzgebiet Hohes Venn ist das Feuer nicht mehr weiter Richtung Deutschland vorgerückt. Die Bundeswehr wächst. Nach Angaben des Verteidigungsministeriums bestand die aktive Truppe Ende Juli aus knapp 187.000 Soldatinnen und Soldaten. Der höchste Wert seit rund 13 Jahren. Damit, so heißt es, befinde man sich im Zielkorridor für das laufende Jahr. Die Entwicklung dürfte auch am neuen Wehrdienstgesetz liegen. Seit Anfang des Jahres werden alle 18-Jährigen angeschrieben, ob sie sich einen Dienst in der Bundeswehr vorstellen können. Wer kennt es nicht? Man sucht mit dem Smartphone mal kurz nach Sportschuhen und plötzlich ploppt in allen möglichen Apps Werbung für Schuhe auf. Möglich macht das sogenannte Tracking. Nach Kritik von Wettbewerbshütern und der Werbebranche hat Apple nun angekündigt, seine Regeln für das App-Tracking zu ändern. Mehr dazu von Jörg Sauerwein.
7: Um die eigenen Nutzer vor dem Zugriff der Werbeindustrie zu schützen, hatte Apple vor gut 5 Jahren ein neues System eingeführt. Der Haken daran: Die Nutzer konnten das Tracking in Apps von anderen Anbietern zwar verhindern, Apple aber nutzte die selbst gesammelten Daten fleißig weiter für personalisierte Werbung. Das

0: Bundeskartellamt sagt dazu jetzt ganz klar, Apple darf die eigenen Angebote nicht besser behandeln als die seiner Wettbewerber. Bisher abschreckende Symbole oder Formulierungen in den Abfragefenstern von Apps zum Beispiel sollen jetzt angepasst und neutral gestaltet werden.
1: Freizeit, Sport und Kultur sind den Deutschen viel Geld wert. Jeden 10. Euro haben sie vorletztes Jahr ausgegeben für Sportartikel, Musikinstrumente, Bücher oder Reisen. Im Schnitt waren das 309 Euro pro Monat, zeigen Zahlen des Statistischen Bundesamtes. Dabei wird deutlich, dass Freizeitgestaltung auch eine Frage des Geldbeutels ist. Denn Haushalte mit hohem Einkommen geben dafür anteilig fast doppelt so viel aus wie ärmere. Die Zeit 16.03 Uhr.
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4: Im Süden Bayerns, da haben wir zum Teil noch kräftigen Regen samt Gewittern und auch stürmischem Wind. Alles zieht jetzt so langsam aber sicher Richtung Österreich und Tschechien weiter. Dagegen wird es im Franken und der Oberpfalz schon freundlicher. Die Sonne spitzt durch, je nachdem jetzt Temperaturen zwischen 14 und 25 Grad. Über Nacht bleibt es dann Richtung Alpen noch lokal zumindest nass, sonst dagegen trocken und es kühlt ab auf 8 bis 16 Grad. Morgen dann aber schon wieder überwiegend bewölkt und neuer Regen zieht durch Bayern. Temperaturen 17 bis 25 Grad, der kühlste Tag der Woche. Und auch danach bleibt es wechselhaft.
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3: Um ganz genau 4:04 die A3 Passau Richtung Nürnberg zwischen Iggensbach und dem Kreuz Deckendorf. 12 Kilometer Stau und stockend. Ihr braucht eine halbe Stunde länger. A7 Ulm Richtung Würzburg zwischen Marktbreit und Kitzingen. Unfall im Baustellenbereich. A7 Fulda Richtung Würzburg zwischen dem Dreieck Schweinfurt-Werneck und Würzburg-Estenfeld. 4 Kilometer Stau, 12 Minuten plus. A7 Ulm Richtung Füssen zwischen Föhringen und Altenstadt an der Iller. Stockender Verkehr an einer Baustelle, da braucht ihr 10 Minuten länger. Auf die A9 München Richtung Nürnberg zwischen Manching und Lenting, 5 Kilometer Stau, da gab es einen Unfall, heißt halbe Stunde plus. A9 Berlin Richtung Nürnberg zwischen Marktschorgast und dem Dreieck Bayreuth-Kulmbach, stockender Verkehr, 10 Minuten dauert es länger. Und bisschen Geduld braucht ihr auch auf der A99 Westumfahrung München in Richtung Lindau, da ist der Aubinger Tunnel gesperrt, da wurde die Höhenkontrolle ausgelöst. Im Moment 2 Kilometer Stau ab dem Dreieck Allach. Kommt gut durch, wo es geht.
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3: Servus zusammen, schön, dass ihr bei uns seid. Bei uns geht's gleich um einen Rekord, an dem ziemlich viele von euch unbewusst beteiligt waren. Und wir sprechen auch über einen Trend, habt ihr vielleicht gerade in den News gehört, an dem schon viele von uns beteiligt waren. Es hat mit Autofahrern, Tiernamen und Mittelfingern zu tun.

0: About You Know, hier bei uns in Bayern 3 am Montagnachmittag. Der Montag ist so ein bisschen heute in zwei Hälften geteilt. Im Süden, da donnert's und kracht's schon und endlich fällt mal sowas Ähnliches wie Regen. Und im Norden Bayerns, Oberfranken, Unterfranken, in vielen Teilen auch in der Oberpfalz, da ist es noch etwas schöner. Da kann man teilweise noch wunderbar ins Freibad gehen und damit natürlich auch die Bestmarke weiter ausbauen. Denn 2026, und das wundert uns eigentlich kaum, war der absolute Rekordsommer für viele, viele Freibäder bei uns hier in Bayern. Auch in Karlstadt zum Beispiel, in Unterfranken, wo sich unsere Bayern-3-Reporterin Alisa Wienand mal unter die Massen gemischt hat.
1: Super, also es ist ideal, das Wetter ist

0: Ja, extrem heiß und das Schwimmbad ist dann die ideale Abkühlung.
1: Wir waren jetzt eigentlich jeden Mittag dann hier. Das Wasser ist schön warm und das Essen ist auch gut.
2: Da wir dieses Jahr nicht in den Urlaub fahren, dachten wir, okay, wir machen jetzt mal nur Schwimmbadausflüge zum Abkühlen. Die Kinder haben Spaß, die bauen sich hier aus.
3: So viele Gäste wie in diesem Sommer waren in den letzten Jahren nicht hier, sagt Steffen Banowski, der Betriebsleiter im Freibad.
4: Ich gehe von einer Rekordsaison aus, sind 3 Wochen früher dran mit dem 100.000. Besucher im Vergleich zum letzten Jahr. Sommerferien flacht es ein bisschen ab, weil die Leute doch wegfahren. Aber es wird trotzdem noch über 1.000 bis 2.000 Leute täglich.
3: Ähnlich sieht das auch in anderen Freibädern in Unterfranken aus. Das Dallenbergbad in Würzburg, das Silvaner in Schweinfurt und das Terrassenschwimmbad in Bad Kissingen berichten etwa auch von hohen Besucherzahlen. Mehr Badegäste bedeuten aber nicht automatisch auch höhere Einnahmen.
4: Dadurch, dass sich die Besucherzahlen erhöhen, erhöhen sich natürlich auch einfach die Betriebskosten. Was natürlich im Überschuss da ist, wird natürlich auch jedes Jahr ins Freibad investiert, wie dieses Jahr einfach Bäume gepflanzt wurden, Schirme auf die Wiese, dass Schattenplätze für Badegäste und Bademeister gesetzt wurden.
5: Na gut, und Schattenplätze sind natürlich auch wichtig in diesem Sommer. Also Rekordsommer für viele, viele Freibäder bei uns in Bayern. Und da kommen natürlich auch so Freibad-Erinnerungen hoch. Meine sind gar nicht so lustig. Als ich zum allerersten Mal vom 5-Meter-Brett gesprungen bin, da war ich 9. Ich habe wirklich allen Mut zusammengefasst und als ich dann im Wasser war, sah ich plötzlich meine Badehose da oben schwimmen. Und andere Jungs haben sie dann weggenommen. Komm da mal aus dem Wasser.
6: Oh.
5: Ja, ihr mich auch.
3: Stefan Kreuzer im Bayern 3 Feierabend. Oh.

0: Cats Eye and Animal. Habt ihr gerade so ein bisschen den Style von Ed Sheeran rausgehört? Nee? Ed Sheeran hat diese Band Cats Eye nämlich entdeckt in Mexiko. Der war dort, ist direkt Fan geworden und hat gesagt, Leute, ihr habt echt was drauf. Wollen wir mal zusammen was machen? Wollen wir zusammen einen Song schreiben? Und das Ergebnis habt ihr gerade 3 Minuten lang gehört. Animal, Riesennummer. Wenn einer deiner ganz großen Fans und Supporter Ed Sheeran heißt, würde ich sagen, dann hast du doch alles richtig gemacht.
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11: Gute Nachrichten aus Oberbayern. Die beiden Mädchen, die am Wochenende nach einem Badeunfall im Heim Stettner See sogar wiederbelebt werden mussten, sind mittlerweile außer Lebensgefahr. Sie haben anscheinend am Ufer Ball gespielt und als der ins Wasser geflogen ist, ist die 8-Jährige hinterhergesprungen. Die 15-Jährige wollte ihr helfen. Beide Mädchen wurden von Badegästen wieder ans Ufer gezogen. Gewerbegebiet statt Wald. Die Gemeinde Waltenhofen im Oberallgäu will das Gewerbegebiet Lanzen vergrößern. Dafür müsste aber ein Teil des Schorenwaldes abgeholzt werden. Und genau das will eine Bürgerinitiative verhindern. Heute hat sie eine Liste mit 2000 Unterschriften an Bürgermeister Steffen Sommer überreicht. Der hält auch weiterhin an den Plänen fest.
12: Das ökologische Gutachten sagt, insbesondere bezogen auf die Tiere, die dort in diesem Waldstück leben, dass es problematisch wäre, mehr als 30% abzuräumen. Nachdem wir von einem maximalen Eingriff von ca. 12,5% sprechen, bin ich der Auffassung, dass der Eingriff nicht zu einer nachhaltigen Schädigung der Population führen wird.
11: In einigen Haushalten in Nürnberg läuft es heute nicht, sondern es tröpfelt eher aus dem Wasserhahn. Der Grund? Im Stadtteil Langwasser ist ein Rohr gebrochen. Der Wasserdruck ist dadurch abgefallen. Der Versorger hat das Leck aber mittlerweile repariert. Heißt, bald dürfte es bei allen wieder wie gewohnt laufen.
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10: Mit Thomas Anzenhofer.
13: Während es von Hessen und Baden-Württemberg hier auflockert, bleibt es entlang der Alpen und auch bis in den Süden Niederbayerns noch nass mit Gewittern. Richtung Alpen gibt es auch in der Nacht noch öfter Schauer. Es kühlt auf 8 bis 16 Grad ab. Morgen dann schon wieder neue Wolken, also der Dienstag ein bewölkter Tag. Neuer Regen zieht erst durch den Süden, dann aber auch durch den Norden Bayerns. Dazu weht auch wieder der Wind und die Temperaturen dann 17 bis 25 Grad, also ein bisschen kühler als heute.
10: So, was ist denn hier? Da drücke ich das Knöpfchen und nichts kommt. Aber gut, dann probieren wir es mal einfach mit dem Verkehr. Das funktioniert. A3 Passau Richtung Nürnberg zwischen Iggensbach und dem Kreuz Deggendorf. 12 Kilometer Stau und stockend 20 Minuten plus. A7 Ulm Richtung Würzburg zwischen Marktbreit und Kitzingen. Unfall im Baustellenbereich. A7 Fulda Richtung Würzburg zwischen dem Dreieck Schweinfurt-Werneck und Würzburg-Estenfeld. 4 Kilometer Stau, hier braucht ihr 10 Minuten länger. A9 München Richtung Nürnberg zwischen Manching und Lenting. 5 Kilometer Stau nach einem Unfall. Zeitverlust knappe halbe Stunde. Bisschen Geduld braucht ihr auch auf der A9 Berlin Richtung Nürnberg zwischen Markt Schorgast und dem Dreieck Bayreuth-Kulmbach. Stockender Verkehr, 10 Minuten extra. Und auf die A99 Westumfahrung München Richtung Lindau zwischen dem Dreieck Feldmoching und dem Kreuz München West 9 Kilometer Stau.
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0: perfekt. Big City Life hier bei uns in Bayern 3 am Montagnachmittag. Und jetzt mal ganz ehrlich, Leute, ganz ehrlich. Wie gelassen und entspannt seid ihr, wenn ihr unterwegs seid, so im Straßenverkehr? Bleibt ihr immer cool oder werdet ihr auch mal irgendwie so zum Hulk, wenn der vor euch nicht losfährt an der Ampel? Wenn irgendeiner rüberzieht und hat vorher nicht geblinkt? Wenn? Eine aktuelle Langzeitstudie hat ergeben, dass Aggro-Verhalten im Straßenverkehr zunimmt. Also schimpfen, schneiden, drängeln. Auch unter dem Stichwort Road Rage findet man ziemlich vieles auf YouTube mittlerweile. Videos wie dieses hier.
1: Mann! Aber bist du bescheuert oder was?
2: Und jetzt siehst du, dass du dann auf der Straße bewegst, sonst komm ich dir gleich raus!
0: Als würde man selber gerade drin sitzen. Man kennt das doch irgendwoher. Aber woran liegt es eigentlich, dass viele von uns so schnell auf 180 sind? Joachim Budde aus der ARD Gesundheitsredaktion.
3: Meistens kommen da drei Dinge zusammen. Wir steigen schon gestresst ins Auto. Zeitdruck, Streit zu Hause oder im Büro. Auch wer müde oder hungrig ist, kippt schneller. Und dann kommt ein Auslöser hinzu. Jemand bremst zu spät, blockiert die Spur oder nimmt die Vorfahrt. Und der dritte Punkt, wir unterstellen dem anderen eigentlich immer Absicht. Wer nicht sofort losfährt, ist für uns kein Mensch, der abgelenkt ist, sondern jemand, der uns extra ärgern will.
0: Was natürlich Quatsch ist, aber manche denken das wirklich. So, und was anscheinend auch eine wichtige Rolle spielt, ist die Hitze. Das zeigen zumindest Studien zum Hubverhalten an heißen Tagen. Und auch ein Grund, der ganz besondere Ort, an dem wir sitzen.
3: Weil das Auto uns von allem abschneidet. Wir sehen die Gesichter der anderen kaum, hören sie nicht, können uns nicht erklären. Diese fehlende Kommunikation unterstützt die Wut. Dazu kommt, wenn wir im Auto schreien oder schimpfen, hört uns niemand. Deshalb fehlt die soziale Kontrolle. Weil wir uns, umgeben von einer Tonne Blech, sicher und anonym fühlen, erlauben wir uns Dinge, die wir sonst nie tun würden.
0: Macht absolut Sinn. Aber was hilft bei Road Rage? Wie können wir uns beruhigen? Experten sagen, also gut, einfach mal durchatmen, nicht gleich ausflippen, auch nicht sofort reagieren, sich bewusst machen, dass das automatisiertes Verhalten ist und ganz selten wirklich eine böse Absicht dahinter steckt. Und ich weiß nicht, wie es euch geht. Ich habe da so meine eigenen Mittelchen. Ich habe oft zwei Gedanken im Kopf. Der erste Gedanke ist, okay, also derjenige, der da vorne irgendwie nicht losfährt, das macht er ganz sicherlich nicht absichtlich. Es ist gut möglich, dass wenn ich den jetzt anmotze und er würde vor mir stehen, es wären keine Autos zwischen uns, dass ich anders reagieren würde. Also sprich mit ihm so, wie du mit ihm sprechen würdest, wenn er vor dir stehen würde. Und das zweite hilft auch ganz gut, wenn vor euch einer mal nicht sofort losfährt oder langsam fährt. Dann stelle ich mir persönlich immer vor, das ist mein Sohn, der gerade ganz frisch den Führerschein gemacht hat. Und ich glaube, da würde ich auch nicht so reagieren und ausrasten mit Hupen und so.
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0: Gracie Abrams. Kurz.
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0: Vorsicht auf der A3 Passau Richtung Nürnberg. Zwischen Rosenhof und Neutraubling liegen Fahrzeugteile herum.

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9: Kurz vor 5 haben wir es mittlerweile und gleich geht's bei uns so weiter hier in Bayern 3. Den Killers und Mr. Brightside. Außerdem haben wir auch noch Coldplay und Rihanna. Das alles gleich nach 5. Jetzt erstmal die News.
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10: Um 17 Uhr mit Oliver Fritzl. Nach dem beinahe Unglück am Münchner Flughafen hat Vietnam Airlines ein technisches Problem bestätigt, ohne Details zu nennen. Die Boeing 787 war am Samstagnachmittag über das Ende der Startbahn hinausgerast und erst in letzter Sekunde abgehoben. Dabei setzte das Heck auf und wurde schwer beschädigt. Der Luftfahrtexperte Heinrich Groß-Bongardt hat BR24 gesagt, dass der Münchner Flughafen aus seiner Sicht nur knapp einer Katastrophe entgangen ist.
11: Wenn so ein Flugzeug mit fast 300 Stundenkilometer, die es zum Abheben braucht, über das Ende der Startbahn hinwegschießt, dafür ist es natürlich nicht gebaut. Da können dann die Flügel abbrechen, die Tanks öffnen sich und dann passiert das, was man vor einem Jahr ungefähr, etwas über einem Jahr, in Indien gesehen hat, dass dieses Flugzeug dann wirklich in einem Feuerball endet. Also das war wirklich knapp, denke ich.
10: Bei der späteren Rückkehrlandung in München wurden die Reifen des Hauptfahrwerks zerfetzt. Den mehr als 250 Passagieren und der Crew passierte nichts. Die Bundesstelle für Flugunfalluntersuchung ermittelt nun. Erste Ergebnisse werden erst in ein paar Wochen erwartet. Die Aggressivität im Straßenverkehr hat weiter zugenommen. Das zeigt eine Langzeitstudie des Gesamtverbands der deutschen Versicherungswirtschaft. Betroffen sind nicht nur Autofahrer, sondern auch Radfahrer. Mehr von Sven Kästner.
12: Hupen, Drängeln, Ausbremsen oder riskantes Einscheren. Der Straßenverkehr wird aggressiver. Manche Menschen verstoßen gegen Regeln und überholen zum Beispiel auf der Autobahn rechts, weil sie es als vorrangig einschätzen, ihr Ziel pünktlich zu erreichen. Ebenso kann ein ärgerliches Telefonat während der Fahrt die Ursache für einen aggressiven Fahrstil sein. Schon seit 10 Jahren beobachten die Unfallforscher, dass aggressives Fahrverhalten zunimmt.
13: Wir haben inzwischen 23 Werte, die wir de facto für Aggression ermitteln und es sind fast alle schlechter geworden, manche sogar deutlich.
12: Unfallforscher wie Kirstin Zeidler vermuten, dass die Spaltung der Gesellschaft auch die Aggressionen im Verkehr verstärken.
10: Israels Polizeiminister Ben-Gvir gilt als rechtsextremer Hardliner. Nun hat er gefordert, jeden Tag 30 bis 40 Palästinenser im Gazastreifen gezielt zu töten. Und zwar ausdrücklich nicht nur militante Palästinenser. Es gäbe im Gazastreifen Menschen, die es nicht verdient hätten zu leben, so der Vorsitzende der Partei Jüdische Kraft in einem Podcast. Der CDU-Politiker Hart sprach von menschenverachtenden Äußerungen. Der außenpolitische Sprecher der Unionsfraktion im Bundestag forderte EU-Sanktionen gegen Ben-Gvir. Auch wenn Wälder nicht brennen, wie derzeit vielerorts, stehen sie wegen des Klimawandels vor großen Herausforderungen. Forstverbände aus Bayern und Baden-Württemberg haben nun eine grundlegende Kehrtwende in der deutschen und europäischen Waldpolitik gefordert. Ihnen geht es vor allem um weniger Bürokratie und mehr Freiheit, den Wald zu bewirtschaften. Der Klimawandel erfordere einen raschen Umbau des Baumbestands. Der Fall hat für Entsetzen gesorgt. Am Freitagabend ist bei einem Brand in einem Wohnhaus in Bodenmais im Landkreis Regen eine Vierjährige ums Leben gekommen. Jetzt hat die Polizei bekannt gegeben, dass es bislang keine Hinweise darauf gibt, dass der Brand vorsätzlich gelegt wurde. Das Feuer war nach bisherigen Erkenntnissen im Bereich der Terrasse ausgebrochen und hatte von dort auf das Haus übergegriffen. Weder die Mutter noch ein Nachbar schafften es bis ins Zimmer der Vierjährigen. Das Mädchen konnte nur noch tot geborgen werden. Die Zeit 17.03 Uhr.
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9: Mit Thomas Anzenhofer.
15: Richtung Memmingen und Mindelheim sind gerade noch ein paar Gewitter. Ansonsten haben sich die meisten jetzt aus Bayern verabschiedet. An den Alpen wird es dann auch in der Nacht noch stellenweise regnen. Sonst lockert es dagegen vorübergehend zumindest auf und kühlt auf 8 bis 16 Grad ab. Morgen ziehen dann aber schon die nächsten Wolkenpakete durch und die bringen erst im Süden, dann auch im Norden Bayerns Regen. Dazu frischt der Wind zumindest in Böen auch wieder kräftiger auf. Temperaturen steigen auf 17 bis 24 Grad. Danach wird es wieder ein paar Grad wärmer, bleibt aber wechselhaft.
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9: Es ist 4:04, ein paar Meldungen haben wir. Wir gehen es der Reihe nach durch für euch. Die A3 Linz Richtung Passau zwischen Neuhaus am Inn und Passau Süd. 3 Kilometer Stau, 15 Minuten plus. A3 Passau Richtung Nürnberg zwischen Iggensbach und dem Kreuz Deckendorf. 12 Kilometer Stau und stockend. Ihr braucht hier 20 Minuten länger. Dann ein Unfall wird uns gerade gemeldet von der A7 Ulm Richtung Füssen. Zwischen Dettingen und Bergheim hat es gekracht. A8 Stuttgart Richtung München zwischen Friedberg und Dasing stockend nach einem Unfall. A9 München Richtung Nürnberg zwischen Manching und Lenting, da gibt es 5 Kilometer Stau, der Grund auch hier ein Unfall, 20 Minuten extra. A9 Berlin Richtung Nürnberg zwischen Marktschorgast und dem Dreieck Bayreuth-Kulmbach stockender Verkehr, 10 Minuten plus. Und A99 Westumfahrung München Richtung Lindau zwischen dem Dreieck Feldmoching und Germering Nord, Stau und stockend auch hier 20 Minuten länger Zeit bei uns zu sein. Gute Fahrt, wo es geht.

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1: Zwei Typen, die mehr Hater haben als Gehirnzellen. Die brauchen dringend Urlaub voneinander. Haben uns aber noch was Kleines dagelassen, mit dem wir alle irgendwie klarkommen müssen.
2: Letztens haben sie den Mann beerdigt, der Tetris erfunden hat. Als der Sarg im Loch war, verschwand der ganze Friedhof.
1: So viel dazu. Mehr von den Crashern gibt's gleich bei uns hier nach Coldplay, Feels Like I'm Falling in Love und den Killers. Mr. Brightside, einen schönen Montag euch überall.

Coldplay. Feels like I'm falling in love an diesem Montagnachmittag hier bei uns. Ihr hört Bayern 3. Ja, und jeder braucht ja mal Urlaub, manchmal auch von denen, mit denen man am allermeisten Zeit zusammen verbringt. Und genauso geht's unseren Samstagscrashern, Stefan Kreuzer und Sebastian Schaffstein. Und die brauchen den Urlaub gleich doppelt. Erstens, um sich voneinander zu erholen. Und zweitens, um auch mal richtig Anlauf zu nehmen für ihre neue Show. Ab Mitte September, habt ihr vielleicht schon mitbekommen,

0: könnt ihr sie nicht nur samstags hören, sie bringen euch auch während der Woche in den Feierabend. Montag bis Donnerstag von 16 bis 18 Uhr. Stefan, schon richtig Bock drauf?
1: Klar doch!
0: Wunderbar, so soll's sein. Und natürlich wird's bei den Crashern auch weiterhin die Gag-Challenge geben, ist so selbstverständlich. Apropos, Stefan, haben wir noch irgendeine alte Ausgabe aus dem Archiv auf Lager?
1: Aber klar doch!
0: Na dann.
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0: mit Chico hier bei uns im Bayern 3 am Montagnachmittag. Oh, fast schon Abend. Das ist auch der Montag nach einem ziemlich heftigen Wochenende, nicht nur was die Temperaturen angeht, sondern natürlich auch und damit zusammenhängend Waldbrände, die wir haben. In der Eifel sowieso der absolute Wahnsinn, was da gerade abgeht. Da hofft man auf Regen, genauso wie in einigen Teilen Bayerns, wo es auch am Wochenende einige Einsätze gab. Hunderte Einsatzkräfte in Bayern unterwegs gewesen wegen mehrerer Waldbrände, die wir hatten. Bei Temperaturen von weit mehr als 30 Grad und teilweise noch kräftigem Wind, also genau die Mischung, die man nicht braucht, wenn es um Waldbrand geht. Und alleine beim Brand im unterfränkischen Walderschaft, da haben etwa 1000 Einsatzkräfte alles gegeben. Bürgermeister Markus Grimm.
1: An der Stelle auch ein dickes Lob an alle Hilfskräfte, die komplette Blaulichtfamilie, an alle, die da waren. Auch an die Landwirte, die Wasser gefahren haben. Wir haben unwahrscheinlich viele Traktoren da gehabt und ohne die hätten wir es gar nicht geschafft. Weil wir müssen ja die Hubschrauber schlussendlich auch versorgen mit Wasser.
0: Tja, und durch dieses Zusammenhelfen von allen konnte eben verhindert werden, dass die Flammen auf Wohnhäuser und den Waldkindergarten in der Nähe übergreifen. Also vielen, vielen Dank nochmal an dieser Stelle an alle Helfer. Waldbrände sind in diesem Sommer wirklich ein Riesenthema und wie auch KI unterstützen soll, dass noch schneller reagiert werden kann, das wird gerade in Erlangen getestet und darüber sprechen wir um kurz nach halb hier in Bayern 3.
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5: Die Polizei Naila und die Kripo Hof bitten um Hinweise. Ein Mann, schätzungsweise um die 35, soll 2 Mädchen am Lichtenberger See angesprochen haben. Laut Polizei ist das Ganze schon am Donnerstag passiert. Und zwar in der Nähe des Campingplatzes gegen 19.30 Uhr. Der Mann scheint einen kleinen weißen Hund an einer auffällig orangefarbenen Leine dabei gehabt zu haben. Wer etwas beobachtet hat, soll sich bei der Polizei melden. Endlich regnet es in einigen Regionen in Bayern und trotzdem sagen viele Städte ihre Feuerwerke ab. Auch das Jura-Volksfest in Neumarkt in der Oberpfalz endet heute ohne Abschluss-Pyroshow. Mehr dazu von BR-Reporterin Christina Weiß.
6: Vor allem im Bereich von Sträuchern und Bäumen sei der Boden noch viel zu trocken. Eine Brandgefahr könne damit nicht ausgeschlossen werden. Laut Oberbürgermeister Markus Ochsenkühn ist diese Entscheidung nicht leicht gefallen. In Straubing dagegen findet das Höhenfeuerwerk beim Gäuboden-Volksfest heute Abend statt. Die Feuerwehr ist vor Ort. Außerdem kommt eine Drohne zum Einsatz, die mögliche Glutnester aus der Luft erkennen soll.
5: Der Tiergarten Nürnberg verwandelt sich diese Woche wieder in ein Open-Air-Kino. Heute startet dort das Sommernacht-Filmfestival. Bis Donnerstag werden verschiedene Filme gezeigt. Heute Zoomania 2. Mit den Tickets können Besucher übrigens schon ab 18 Uhr in den Tiergarten. Also dann, wenn alle Tagesgäste raus müssen.
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4: Mit Thomas Anzenhofer.
7: Am Abend und in der Nacht gibt es fast nur noch an den Alpen phasenweise Regen. Sonst lockert es dagegen zumindest vorübergehend auf. In der Westhälfte besser, im Osten Bayern schlechter. Temperaturen sinken auf 8 bis 16 Grad. Morgen dann weiter wechselhaft und im Laufe des Tages auch wieder überall bewölkt. Dabei zieht erst im Süden Bayerns Regen durch, später auch im Norden. Es bleibt die ganze Woche über wechselhaft. Morgen bei 17 bis 25 Grad, Mittwoch 21 bis 28 Grad.
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4: Es ist kurz nach 5:30. Wir haben ein paar Meldungen. Die A3 Linz Richtung Passau. Zwischen Neuhaus am Inn und Passau Süd. 3 Kilometer Stau, 17 Minuten plus. A3 Passau Richtung Nürnberg. Zwischen Iggensbach und im Kreuz Deckendorf. 12 Kilometer Stau und stockend. Hier braucht ihr 20 Minuten mehr. A7 Ulm Richtung Füssen. Zwischen Dettingen und Bergheim. Stockender Verkehr nach einem Unfall. In diesem Bereich regnet es ziemlich stark. A9 München Richtung Nürnberg, zwischen Manching und Lenting, stockend nach einem Unfall. A96 München Richtung Lindau, auch da zwischen Krefelfing und Freiham Süd, da steht ein defektes Fahrzeug, sorgt für Behinderungen. A99 Westumfahrung München in Richtung Lindau, wenn ihr unterwegs seid zwischen dem Dreieck Feldmoching und Germering Nord, Vorsicht, Stau und stockend, deswegen 10 Minuten plus. A995 München Richtung Kreuz München Süd, zwischen Unterhaching und Sauerlach, 6 Kilometer Stop and Go, 10 Minuten plus. Und dann haben wir noch die B 492, Herbrechtingen.

0: Gundelfingen an der Donau, die ist in beiden Richtungen zwischen Sontheim-Brenz und Obermedlingen-Ost nach einem Unfall momentan gesperrt. Kommt gut durch, wo es geht. Und wo nichts geht, gute Nerven im Moment.
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0: So ein cooler Song, Eminem und Not Afraid.
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0: Kurz eine Gefahrenmeldung um 17:45. Vorsicht auf der A7 Füssen Richtung Ulm zwischen Woringen und Memmingen Süd. Da liegen nach einem Unfall Fahrzeugteile herum. Bitte Vorsicht in dem Bereich. Es brennt. Das ist etwas, was wir diesen Sommer verdammt oft hören. Natürlich bei der Hitze, bei der langen anhaltenden Hitze. Und wir haben es am Wochenende auch mitbekommen, die Brände in Unterfranken am Wochenende, die waren heftig. Viele, viele Einsätze waren da nötig von der Feuerwehr. Und immer wieder wird sich die Frage gestellt, wie können wir solche Brände noch schneller bekämpfen oder im besten Fall sogar vorher verhindern? Ist jetzt nicht so, dass das neu ist, dass es im Sommer brennt, aber es gibt immer neuere Technik, die man einsetzen kann gegen Feuer. Und in Erlangen ist man gerade an einem Projekt dran, das Schule machen könnte. Bayern 3 Reporter Frank Strehlrath.
2: Ein Waldstück im Tennenloher Forst. Rauchschwaden steigen auf. Brandherde sind mit speziellen flammenförmigen Luftballons gekennzeichnet. Die Feuerwehr trainiert hier einen Löscheinsatz unter möglichst realistischen Bedingungen, ohne bei der trockenen Witterung tatsächlich ein Feuer anzuzünden. Für die Bekämpfung sogenannter Vegetationsbrände haben sie hier mittlerweile eine spezielle Ausrüstung mit leichteren Helmen und Schutztüchern. Und auch ein neues Fahrzeug ist im Einsatz, erklärt Markus König von der Feuerwehr Erlangen.
3: Das Besondere ist es, schwer geländegängig. Es hat einen kratzfesten Lack und eine Selbstschutzeinheit, die den Boden bewässert beim Befahren.
2: Etwa 20 Kilometer weiter nördlich. Der Wasserturm bei Malofstein hat einen außerordentlichen Blick auf die Umgebung. Das nutzen auch die Experten des Fraunhofer Instituts. Sie haben hier eine spezielle Überwachungskamera angebaut. Zusammen mit zwei weiteren Kameras haben sie so einen großen Teil des Tennenloher Forsts im Fokus. Die Bilder werden laut Tobias Ratzog vom Fraunhofer Institut von einem KI-gestützten System geprüft und auf Rauchentwicklung untersucht.
4: Die KI kann quasi in Echtzeit auf die Bilder schauen und der Vorteil ist vor allem halt auch kontinuierlich und dauerhaft und kann permanent diese Auswertung gewährleisten, dass einfach permanent geschaut wird, findet sich Rauch.
2: Die Erlanger Feuerwehr unterstützt das neue Frühwarnsystem der Forscher. Gemeinsam prüfen sie, wo die KI tatsächlich einen Brand entdeckt hat. Chef der Feuerwehr Erlangen, Friedhelm Weidinger.
5: Es gilt, sehr frühzeitig die Rauchentwicklung zu erkennen, die Feuerwehr zu alarmieren und dann, das ist der große Benefit von dem System, die Koordinaten auch zur Verfügung zu haben, wo die Einsatzstelle sich befindet, weil da ist es tatsächlich so, dass jede Minute entscheidend sein kann, ob es sich noch um einen Entstehungsbrand handelt oder ob sich der Waldbrand eventuell schon weiter ausgebreitet hat.
0: Und wenn diese Tests in Erlangen weiter erfolgreich sind, dann könnte das System in Zukunft auch eine zusätzliche Hilfe für Einsatzkräfte sein und auch möglicherweise woanders eingesetzt werden. Wer weiß, vielleicht wird das Erlanger Modell ja auch Vorbild für ganz Bayern.
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6: Und so geht's gleich weiter bei uns nach 6 Uhr mit Golden Hunter X. Außerdem Sunrise Avenue und Post Malone. Jetzt aber erstmal die News um 6.
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7: Um 18 Uhr mit Benny Riemer. Staubwolke beim Start, Qualm bei der Landung, beides in München. Der missglückte Flug der Boeing 7879 nach Vietnam ist jetzt ein Fall für die Bundesstelle für Flugunfalluntersuchung. Laut dem BR-Luftfahrtexperten Stefan Liener ist noch völlig unklar, warum das Flugzeug nicht wie geplant abheben konnte.
8: Da kursieren so viele Spekulationen und hanebüchene Ideen draußen, gerade in den sozialen Medien. Man muss jetzt einfach mal abwarten, was die Untersuchungen ergeben. Man weiß aber, das Flugzeug hatte erhebliche Probleme, die nötige Geschwindigkeit aufzunehmen, um den Auftrieb zu gewinnen, den man für den Start braucht. Das heißt, man muss jetzt klären, warum er die Geschwindigkeit nicht aufgenommen hat und dann noch über das Ende der offiziellen Startbahn hinausgerollt ist, um dann mit Ach und Krach irgendwie abzuheben.
7: Der Luftfahrtexperte Heinrich Groß-Bongard hat BR24 gesagt, dass der Münchner Flughafen wohl nur knapp einer Katastrophe entgangen ist. Das vollgetankte Flugzeug hätte am Ende der Startbahn auch in einem Feuerball aufgehen können. Der bayerische Innenminister Joachim Herrmann kritisiert die aktuellen SPD-Vorschläge zur Klimaanpassung. Mehrere Bundesminister hatten gefordert, den Hitzeschutz als Gemeinschaftsaufgabe im Grundgesetz zu verankern. Dann könne der Bund die Kommunen besser unterstützen. Herrmann lehnt das ab. Die Politik im Freistaat sei gerade dabei, das Baurecht auf Landesebene zu entbürokratisieren, argumentiert er. Nationale Vorgaben würden zusätzlich belasten statt vereinfachen. Auf deutschen Straßen wird immer häufiger gedrängelt und geschnitten. Das zeigt eine Umfrage der Unfallforschung der Versicherer. Mehr als jeder Fünfte der 2000 Befragten ab 18 hat außerdem zugegeben, während der Fahrt das Handy zu nutzen. Das sind doppelt so viele wie bei der letzten Untersuchung. Die Forscher haben auch herausgefunden, dass Radfahrer genauso aggressiv sind wie Autofahrer und die Fahrer von Kleinwagen sich ähnlich daneben benehmen wie die von Sportwagen. Israels Polizeiminister Itamar Ben-Gvir hat mit einer Podcast-Aussage international für Empörung gesorgt. Er hat gefordert, jede Nacht im Gazastreifen gezielt 30 bis 40 Menschen zu töten. Und zwar nicht nur militante Palästinenser. Aus unserem Studio Tel Aviv berichtet Jan-Christoph Kitzler über die Aussagen des rechtsextremen Politikers.
9: Dort gibt es Leute, die keine menschlichen Wesen sind. Sie sollten nicht leben, sie sind keine Menschen, so Ben-Gvir. In Israel gibt es kaum Kritik an den Aussagen des Ministers, der Mitglied des Sicherheitskabinetts ist, aber nicht über Angriffe im Gazastreifen entscheidet. Seine Aussagen fallen in die Wahlkampfzeit, Ben-Gvir ist mit immer radikaleren Statements auf Stimmenfang im rechten Lager. Laut Prognosen könnte er damit bei der Parlamentswahl am 27. Oktober Erfolg haben.
7: In der Demokratischen Republik Kongo sind noch nie so viele Menschen bei einem Ebola-Ausbruch gestorben wie diesmal. Mehr als 2300 Tote sind inzwischen bestätigt und das nach nur wenigen Monaten. Für den aktuellen Ausbruch ist ein Virusstamm verantwortlich, für den es bisher weder spezielle Medikamente noch eine Impfung gibt. Es ist 18:03 Uhr.
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6: Mit Thomas Anzenhofer.
10: Teilweise kommt zwischen den Wolken die Feierabendsonne durch. Dagegen bleibt es dann doch im Süden, vor allen Dingen so Richtung Alpen und streckenweise in Niederbayern bis in die Oberpfalz rein, bewölkter. Hier ziehen auch noch Gewitterschauer durch. Teilweise auch in der Nacht. Es kühlt auf 8 bis 16 Grad ab. Für morgen haben sich dann die nächsten Regenwolken angekündigt. Dann wird es in weiten Teilen Bayerns nass. Am Nachmittag 17 bis 25 Grad. Mittwoch und Donnerstag weiter wechselhaft, auch immer mal Regen dabei. Temperaturen dann bis zu maximal 27 oder 28 Grad.
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6: Das Wetter beruhigt sich, die Lage auf

0: den Straßen auch ein bisschen. Drei Meldungen haben wir. Die erste aus von der A3 Linz Richtung Passau. Zwischen Neuhaus am Inn und Passau Süd. 5 Kilometer Stau, 20 Minuten extra. A8 München Richtung Salzburg. Zwischen Siegsdorf West und Traunstein Siegsdorf Ost. Da steht ein defektes Fahrzeug auf der rechten Spur. Und B492 Herbrechtingen Gundelfingen an der Donau. Die ist in beiden Richtungen. Zwischen Sontheim Brenz und Obermedlingen Ost nach einem Unfall gesperrt. Kommt gut durch, wo es geht.
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0: Servus zusammen und schön, dass ihr dabei seid. Bei uns geht's gleich um einen Bauarbeiter, der den Schatz seines Lebens entdeckt hat und sich trotzdem nur so halb freuen kann, gibt nämlich einen großen Haken an der Geschichte. Welchen? Die ganze Story, die hört ihr gleich bei uns nach Hunter X und Sunrise Avenue. Schönen Montagabend euch.
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0: Hunter X Golden, hier bei uns in Bayern 3, am Montag nach einem Wochenende, an dem sich eine Wahnsinnsgeschichte abgespielt hat. Stellt euch das mal vor. Ein 18-jähriger Bauarbeiter in Belgien geht morgens aus dem Haus und am Abend hat er einfach mal 9 Millionen in Gold gefunden in einem alten Gebäude, als er die Wand aufgeschlagen hat. Dann hat er die Polizei angerufen, die hat alle Goldbarren rausgeholt aus der Wand und tatsächlich festgestellt, der Wert sind 9 Millionen Euro. Die Story klingt zu schön, um wahr zu sein, oder? Ja, leider. Denn er darf diese Kohle und auch die ganzen Goldbarren nicht behalten. Es gibt da einen kleinen Haken. Jetzt soll nämlich erstmal geprüft werden, wem das mal gehörte. Ob es da irgendwie Erben gibt von dieser Brauerei, die das ehemalig mal war in diesem Gebäude und so weiter und so fort. Für den 18-jährigen Studenten, der nur mal so ausgeholfen hat auf dem Bau, gibt es an dieser Stelle aber eine gute und eine schlechte Nachricht. Die gute, sein Anwalt, der will mit einem Finderlohn von 10% um die Ecke kommen und meint, das wäre Standard. Das wären dann immerhin 900.000 Mücken für den Studenten, besser als nix. Die schlechte Nachricht allerdings, die Liste derer, die auch den Finderlohn wollen, die ist länger als eine Schlange vor der Damentoilette auf einem Festival. Als da wären seine Bauarbeiterkollegen, die um die Ecke waren, der Bauleiter, die Baufirma, der Architekt und das Finanzamt der Stadt, das möchte auch noch den Anteil. Da wird wahrscheinlich am Ende nicht viel übrig bleiben für den 18-Jährigen, wenn es überhaupt was gibt. Und der denkt sich jetzt wahrscheinlich auch, hätte ich nur in dem Moment, als ich da alleine in dem Raum war und die Wand aufgehackt habe und es Gold rausblitzte, hätte ich dann nur meine Klappe gehalten und niemandem was erzählt. Frei nach dem alten Sprichwort, das wir alle kennen, Reden ist Silber, Schweigen ist Gold, Barren.
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0: Sarah Larsson und Lush Live hier bei uns in Bayern 3 am Montagabend. Seid ihr im Auto total gechillt oder werdet ihr auch mal wirklich zum Tier, weil der vor euch irgendwie nicht losfährt oder weil irgendeiner euch kurz mal den Weg schneidet? Laut einer aktuellen Langzeitstudie nimmt das Aggroverhalten im Straßenverkehr zu, und zwar enorm. Stichwort Road Rage. Damit kann man das auf zwei Wörter runterbrechen. Haben wir vorhin schon drüber gesprochen hier bei uns in der Sendung, und viele fragen sich, woran liegt es? Warum flippen wir so aus im Auto viel mehr als zum Beispiel jetzt draußen auf der Straße ohne Auto? Und vor allem, was hilft denn dagegen in solchen Momenten, wenn man merkt, okay, der Puls kommt, jetzt wird's heiß? Melanie aus Bamberg hat uns ihren Lifehack hier geschickt und hat sie von ihrer Mama.
1: Meine Mama sagt immer, es könnte ja sein, dass die Person gerade ein frisch operiertes Tier, verrückt, ich weiß, im Auto hat, das er von der Tierklinik oder so abgeholt hat. Und deswegen traut er sich nicht schneller fahren. Jetzt sind natürlich sofort alle Menschen, die total tierlieb sind, so wie ich, total getriggert. Und seitdem stelle ich mir das vor, da liegt jetzt eine frisch operierte kleine Katze oder ein frisch operierter kleiner Hund oder ein frisch operiertes kleines Meerschweinchen in dem Auto. Und deswegen traut er sich nicht schneller fahren oder ist leicht abgelenkt. Und seitdem bin ich der gechillteste Autofahrer.
0: Also Mitgefühl als Aggressionsblocker ist auch eine Möglichkeit, wie man seine Wut im Auto ein bisschen runterbringen kann. Vielen Dank für diesen Einwurf.

0: Die Imagine Dragons und Natural.
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2: Vorsicht auf der A8 München in Richtung Stuttgart. Zwischen Kreuz München West und Langwied liegt ein großer Eimer herum, der da nicht hingehört. Bitte Vorsicht in dem Bereich.

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4: Gerade berichten wir hier in Bayern 3 fast täglich über Waldbrände in Bayern und oft heißt es, wurde absichtlich gelegt. Jetzt hat die Polizei einen mutmaßlichen Zündler festgenommen und zwar am Galgenfeldsee in Haßfurt in Unterfranken. Mehr dazu von BR-Reporterin Paula Rahnfeld.
5: Laut Polizei soll ein Spaziergänger beobachtet haben, wie der 61-Jährige das trockene Gras mutwillig angezündet hat. Die Polizei nahm den Mann dann vor Ort widerstandslos fest. Das Feuer war schnell gelöscht und hatte sich nur auf wenige Quadratmeter Wiese ausgebreitet. Ein Richter ordnet Untersuchungshaft gegen den Tatverdächtigen an. Die Polizei sucht jetzt nach weiteren Augenzeugen.
4: Allgemein bekommen wir gerade immer wieder die Frage gestellt, wie viel müsste es denn eigentlich regnen, damit sich die Wälder in Bayern wieder erholen? Dazu BR-Reporterin Angelika Nöhr.
6: Damit sich die obere Bodenschicht von der Trockenheit erholt, reichen einige Tage gleichmäßiger Regen. Vorausgesetzt, es ist nicht allzu heiß. Michael Siller ist Forstamtsleiter in Landsberg am Lech. Er rechnet vor,
7: wenn es die nächsten 7 bis 10 Tage mal 200 Liter regnen würde, wäre der Natur einigermaßen geholfen.
4: Hund und Herrchen in Not. Ein Wanderer und sein Labrador waren gestern in den Berchtesgadener Alpen unterwegs, auf einer ziemlich anstrengenden Tour. Der Mann hatte seinen 27 Kilo schweren Hund teilweise über Leitern tragen müssen. Kurz vor Bayerisch Gmain war dann Schluss. Die alarmierte Bergwacht hat das erschöpfte Duo mit einem Hubschrauber ins Tal geflogen.
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3: Mit Thomas Anzenhofer.
8: Der Montag geht jetzt zweigeteilt zu Ende, oft trocken mit einem Sonne-Wolken-Mix Richtung Alpen und in Teilen Niederbayerns, aber auch zeitweise nass und bewölkt. An den Alpen selber, da wird es auch in der Nacht noch öfter Schauer geben. Es kühlt auf 8 bis 16 Grad ab. Für morgen hat dann das Wetter mehr Regen im Angebot und verteilt ihn auch großflächiger auf Bayern. Erst wird es im Süden nass, später dann auch im Norden Bayerns. Temperaturen dann morgen Nachmittag 17 bis 25 Grad.
3: Danke dir, Thomas. Wir schauen auf die Straßen.
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3: Um kurz nach 6:30 mit einer Gefahrenmeldung. Vorsicht auf der A70 Bamberg Richtung Schweinfurt-Wenneck. Da laufen Menschen auf der Fahrbahn herum und zwar am Dreieck Schweinfurt-Wenneck in der Überleitung zur A7 Richtung Fulda. A3 Linz Richtung Passau zwischen Neuhaus am Inn und Passau Süd. 5 Kilometer Stau, 20 Minuten extra. A92 München Richtung Deggendorf zwischen Landau an der Isar und Wallersdorf West. Behinderungen nach einem Unfall. Und B388 Eckenfelden-Vilsbiburg in beiden Richtungen. Zwischen Eckenfelden und Ganghofen. Das sind nach einem Unfall Rettungsfahrzeuge im Einsatz. Das bitte dort mit auf dem Schirm haben. Gute Fahrt, wo es geht.
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Alex Warren und Ordinary hier bei uns in Bayern 3 am Montagabend. Und in den Ferien haben wir ja alle so ein bisschen mehr Zeit. Viele Dinge gehen etwas langsamer. Es ist ein bisschen weniger Verkehr. Wenn man frei hat, dann lässt man es ein bisschen langsamer angehen. Und deswegen nutzen wir die Zeit mal, eure Fragen zu beantworten. Dinge, die ihr schon immer irgendwie mal wissen wolltet. Eva aus Erlangen zum Beispiel fragt sich und fragt uns damit, woher kommt eigentlich die Redewendung, jemand hat die Arschkarte gezogen? Mein erster Gedanke, bevor wir recherchiert haben, war, vielleicht gab es ja mal irgendwann vor 100 Jahren so ein Kartenspiel und da gab es dann so eine Art Joker, verkleidet als Hintern, und wer den bekommt, der hat dann die Arschkarte gezogen bekommen. Ist aber natürlich kompletter Blödsinn. In Wahrheit kommt der Ausdruck vom Fußball. Und zwar aus einer Zeit, wo es noch kein Farbfernsehen gab, schwarz-weiß, und der Schiedsrichter, immer wenn der eine Karte gezückt hat, dann haben die Leute vom Fernseher ja nicht erkennen können, war das jetzt eine gelbe oder eine rote, sondern waren beide irgendwie nur so grau. Deshalb hat der Schiri die gelbe Karte immer in der Brusttasche und die rote Karte in der

0: Gesäßtasche, die zieht er dann hinten raus. Bis heute übrigens. Wenn ein Spieler also die rote Karte bekommt, dann hat er buchstäblich die Arschkarte gezogen. So, jetzt könnt ihr beim nächsten Match so ein bisschen angeben vor euren Freunden.
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0: gleich 19 Uhr. Und nach 7 geht's weiter mit der Kada und mit diesen Songs hier. Olivia Rodrigo und Drop Dead. Außerdem haben wir Beyoncé und auch noch David Kushner und viele andere. Jetzt aber erstmal die News um 7.
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2: Um 19 Uhr mit Benny Riemer. Nach dem beinahe Unglück am Münchner Flughafen laufen die Ermittlungen zur Ursache. Eine Boeing 7879 von Vietnam Airlines war am Samstag über die Startbahn hinausgerast und konnte in einer Staubwolke gerade noch starten. Die Fluggesellschaft hat inzwischen ein technisches Problem bestätigt, aber keine Einzelheiten genannt. Der Luftfahrtexperte Heinrich Groß-Bongardt vermutet im BR-Interview, dass die Schubleistung und damit die Geschwindigkeit zu gering war. Ein Abbruch des Starts wäre aber grundsätzlich möglich gewesen.
3: Ab einem bestimmten Zeitpunkt geht das nicht mehr, aber eigentlich hätten die Piloten, sie gemerkt haben, dass sie da nun mehr als die Hälfte der Startbahn verbraucht haben, hätten sie durchaus den Start abbrechen können. Aber offensichtlich haben sie es nicht gemerkt und haben es dann eben wirklich glücklicherweise noch geschafft.
2: Der Experte betont, der Münchner Flughafen sei nur haarscharf einer Katastrophe entgangen. Israels Polizeiminister Itamar Ben-Gvir gilt als rechtsextremer Hardliner. Jetzt hat er gefordert, täglich 30 bis 40 Palästinenser im Gazastreifen gezielt zu töten. Und zwar ausdrücklich nicht nur militante Palästinenser. Es gebe im Gazastreifen Menschen, die es nicht verdient hätten zu leben, so Ben-Gvir in einem Podcast. Der CDU-Außenpolitiker Jürgen Hart spricht von menschenverachtenden Äußerungen und fordert EU-Sanktionen gegen Ben-Gvir. Wenn Eltern keinen Unterhalt zahlen, springt der Staat ein mit einem Vorschuss. Bundesfamilienministerin Karin Prien will ihn kürzen, was die SPD jetzt massiv kritisiert. Sie argumentiert, eine Kürzung bestrafe die Falschen. Man müsse die Verantwortlichen, die Eltern, stärker in die Pflicht nehmen. In einem Beschluss des SPD-Präsidiums heißt es unter anderem, Unterhaltspflichtige sollten nicht mehr so schnell als zahlungsunfähig gelten. Verjährungsfristen müssten verlängert werden. Dicht auffahren, ausbremsen oder schimpfen. Auf deutschen Straßen geht es immer aggressiver zu. Das zeigt eine Umfrage der Unfallforschung der Versicherer. Bei der letzten Erhebung vor 3 Jahren haben zum Beispiel noch 39% gesagt, dass sie drängeln. Diesmal sind es 47%. Daniel Knopp berichtet, was aus Sicht der Studienautoren helfen könnte.
4: Aufgrund der Umfrage fordert die Unfallforschung der Versicherer schärfere Kontrollen und Sanktionen im Straßenverkehr. Polizeikontrollen erlebten viele Verkehrsteilnehmer de facto selten. Bayerns Innenministerium will mit dem Verkehrssicherheitsprogramm Bayern Mobil sicher ans Ziel das Verhalten nachhaltig positiv beeinflussen. Laut polizeilicher Kriminalstatistik sind die Nötigungen im Straßenverkehr im Jahr 2025 um 3,4% zurückgegangen. So das bayerische Innenministerium auf BR-Anfrage.
2: Die UV-Strahlung der Sonne nimmt laut einer neuen Untersuchung in ganz Europa zu. Das Bundesamt für Strahlenschutz war an der Auswertung beteiligt und nennt als Hauptgrund, dass es weniger Wolken gibt, auch wegen des Klimawandels. Besonders stark sei die UV-Belastung in Mittel- und Westeuropa gestiegen, auch in Deutschland. UV-Strahlung ist die Hauptursache für Hautkrebs und kann die Augen schädigen. Es ist 19.03 Uhr.
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5: Es ist locker bis stellenweise auch stark bewölkt. So auch heute Nacht Richtung Alpen kann es dann auch öfter Regen geben und vereinzelt auch ein Gewitter dabei. Dazu gehen die Temperaturen in der Nacht zurück auf 16 bis 8 Grad. Der Bayern 3 Wettertrend für morgen. Definitiv mehr Wolken als Sonne. Haben wir auch schon lange nicht mehr gehört, gell? Und oft Regen bei maximal 17 bis 28 Grad. Am Mittwoch wird es wieder so ein bisschen trockener, aber kann natürlich auch da was runterkommen.
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5: Ein Obacht auf den Straßen, da wurden einige Reifen verloren. Einmal auf der A7, Füssen Richtung Ulm, zwischen Nersingen und dem Kreuz Ulm-Elchingen. Da liegt nämlich ein Reifen. Und dann nochmal einer auf der A94 Passau Richtung München, zwischen Dorfen und Lengdorf. Wie gesagt, auch da ein Reifen auf der Fahrbahn. Dann gehen wir auf die A3, Linz Richtung Passau, zwischen Neuhaus am Inn und Passau Süd. 3 Kilometer Stau mit einer gut 10 Minuten extra, dauert es an der Stelle. Und die letzte Meldung von der A94, München Richtung Passau, zwischen ein paar Städten und Dorfen. Da stockt der Verkehr nach einem Unfall. Passt wie immer gescheit auf euch und aufeinander auf.
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Hi, steht, dass ihr dabei seid hier in eurem Hitradio. Nummer 1 in Bayern 3. Und was geht, heißt diese Sendung, heißt, wir reden drüber, was eben so geht. Bei den Stars, musikalisch, trendmäßig. Serientipps gibt's auch gerne. Und jetzt gibt's erstmal Basti mit Pompeii.

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0: Olivia Rodrigo mit Drop Dead in eurem Hitradio Nummer 1 in Bayern 3. Jetzt die Frage, wie viel Zeit habt ihr am Wochenende mit Freunden verbracht? Ihr so, Freunde, wer war das nochmal? Ja klar, ne, wenn man vielleicht Familie hat, da einfach busy ist, dann ist das vielleicht ein ganz anderes Thema. Als Single, da weiß man schon echt nochmal mehr, glaub. Also ist bei mir auch immer so, da weiß man echt nochmal mehr, was man an seinen Freunden, Freundinnen hat. Da hat man ja eben dann einfach keine Partnerschaft, mit der man tagtäglich sich auseinandersetzen muss, aber auch kann und darf. Naja, vielleicht ist es deswegen auch mal wieder nötig, jetzt dem besten Freund oder der besten Freundin mal eine WhatsApp zu schreiben, so als kleine Erinnerung, denn Freundschaften sind ja einfach doch wirklich so wichtige Beziehungen in unserem Leben. Erstmal muss man mit denen nicht unbedingt Schluss machen, wenn man sich nicht mehr liebt oder nicht mehr attraktiv findet. Ne? Ergibt Sinn. Und die machen uns nicht nur glücklich, unsere Freundschaften, sie tun uns auch richtig gut. Also was für unseren Körper und unsere Psyche, das wurde jetzt nochmal in einer Studie mit 200.000 Teilnehmenden in 22 Ländern rausgefunden. Im Journal of Mental Health kam dazu raus, Menschen, die mit ihren Freundschaften zufrieden sind, die fühlen sich deutlich gesünder, sowohl eben mental als auch körperlich. Und es gilt eben kulturübergreifend von Indonesien bis Deutschland. Allerdings wurden da jetzt keine Gesundheitschecks gemacht. Die Leute haben das halt nur selbst berichtet. Aber auch andere Forschungen deuten immer wieder darauf hin, dass Freundschaften einfach Stress reduzieren und Einsamkeit gilt ja auch als Risikofaktor für die Gesundheit. Also, jetzt nochmal der Reminder für uns alle. Freundschaften pflegen, damit auch unserer Gesundheit was Gutes tun. Die muss man quasi so gießen wie die Pflanzen daheim.
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0: Daylight von David Kushner in eurem Hitradio Nummer 1. Und jetzt wird's wieder ganz heimelig.
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0: Heimelig, weil heimisch. Und zwar kommt Mina, also kurz heißt sie Mina, lang Jasmina, ursprünglich aus Nürnberg, aus Mittelfranken. Mittlerweile wohnt sie in Weißenstadt in Oberfranken. Und uns hat sie mal erzählt, was so ein Funfact über sie ist.
3: Wenn ich gestresst bin, dann gehe ich immer duschen. Ich weiß nicht, ist wahrscheinlich gar nicht mal so gut für die Haut, wenn man so oft duschen geht. Aber irgendwie bringt mich das jedes Mal runter, wenn ich dann so dieses Wasserplätschern höre. Und oft kommen mir dann auch Songideen. Also, wenn ihr gestresst seid, dann nehmt euch eine Dusche.
0: Was ist das für ein geiler Funfact, oder? Mina, hören wir jetzt mit ihrem Song. Ich würde sagen, Bühne frei für sie.
3: So, ihr Lieben, jetzt gibt's einen neuen Song auf die Ohren hier bei Bayern 3.

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0: eine Meldung um 7:30 und zwar von der A3 Linz Richtung Passau zwischen Neuhaus am Inn und Passau Süd. 3 Kilometer Stau mit einer Zeitverlust von 10 Minuten an der Stelle. Passt wie immer gescheit auf euch und aufeinander auf.
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0: touch. The Weeknd mit Blinding Lights.
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0: Ein Servus auf die Straßen. Da gibt es aktuell

Namen in eurem Hitradio Nummer 1 in Bayern 3. Und ihr habt keine Ahnung, wie vielen Menschen ihr durch ihre eigenen Stürme durchhelft. Das ist ein Kommentar bei YouTube unter einem Video von Giant Rooks, und zwar unter dem aktuellen Track von ihnen. Ihr habt keine Ahnung, wie vielen Menschen ihr durch ihre eigenen Stürme durchhelft. Und das, glaube ich, ist so oft bei Musikern und Musikerinnen so, ne? Und auch ja, bei dem Song würde ich behaupten, den kann man ganz laut aufdrehen und dann den ganzen Schmerz, den man gerade vielleicht wegen einer kaputten Freundschaft, vielleicht wegen einer schwierigen Liebe oder einfach wegen Stress auf der Arbeit, zu Hause oder sonstiger Sorgen hat, den kann man jetzt einfach mal rausschreien oder tanzen oder einfach fühlen zu diesem Song hier, Slow Dance von Giant Rooks, ganz neu in Bayern 3. 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

To Love Somebody von Holly Humberstone in Bayern 3. Und ich behaupte immer, berühmt sein ist doch nicht so geil, weil klar, man hat vielleicht viel Geld, man hat viel Ansehen, wird aber auch viel kritisiert und vor allem wird man überall erkannt. Wie schlimm ist das? Okay, gut, so eine Holly Humberstone wird jetzt vielleicht bei uns in Deutschland noch nicht so überall erkannt. Vielleicht könnte sie ja dann irgendwie so Bekanntheitsgrade tauschen mit Nina Chuba. Also was Holly Humberstone quasi in Großbritannien ist, ist ja Nina Chuba bei uns. Und da kann die auch ja nirgends so richtig unerkannt hingehen, muss ich da auch immer schon ein bisschen verkleiden. Hat sie auch selber mal gesagt, gut, wenn man so ungeschminkt und so rumläuft und ne, sich so ein bisschen verändert, dann geht das schon. Aber wenn man so richtig ja, sich hübsch macht, wie vielleicht auch auf der Bühne, dann wird sie mit Sicherheit sofort erkannt. Nun ja, musste sie aber nicht machen, sich jetzt richtig herrichten. Sie hat nämlich eine kleine Pause gemacht zwischen ihren Konzerten, hat Urlaubs- und Freizeitfotos gepostet auf Social Media und hat dazu auch geschrieben, noch nie bin ich so friedlich mit mir in einen Albumprozess gestartet. Muss man auch sagen, ganz ehrlich, die soll jetzt mal chillen können. Sie weiß, dass ihre Musik gut ankommt, sie weiß, dass sie das auch wirklich kann. Keiner wird enttäuscht sein und es ist eh cool, egal in welche Richtung sie sich jetzt entwickelt mit einem neuen Album. Hat auch ein Fan nachgefragt und sie hat drunter kommentiert, hey, einfach wenn es fertig ist, es gibt kein Datum, ich lasse mir Zeit. Finde ich komplett richtig so. Übrigens, falls ihr nicht genug Nina Chuba gerade aktuell bekommt, könnt ihr auch mal auf YouTube vorbeigucken. Da hat sie jetzt nämlich ihren zweiten Tour-Vlog veröffentlicht und auch die Shows in München, die wir ja von Bayern 3 präsentiert haben, sind damit am Start. Und solche Vlogs sind ja eh immer ganz cool. Kann man auch nebenbei laufen lassen, während man kocht. Oder man bleibt natürlich beim Radio. Da kommt Nina Chuba jetzt nämlich auch mit Fata Morgana. Hören wir sie in eurem Hitradio Nummer 1.

0: Obacht auf der B85 Regen Passau in beiden Richtungen. Zwischen Kirchdorf im Wald und Tumeching, da ist ein Pferd auf der Fahrbahn unterwegs. Gebt hier bitte besonders gut Acht.
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3: Um 20 Uhr mit Benny Riemer. Nach dem beinahe Unglück am Münchner Flughafen hat Vietnam Airlines ein technisches Problem bestätigt, ohne Details zu nennen. Die Boeing 787 war am Samstagnachmittag über das Ende der Startbahn hinausgerast und erst in letzter Sekunde abgehoben. Dabei setzte das Heck auf und wurde schwer beschädigt. Der Luftfahrtexperte Heinrich Groß-Bongardt hat BR24 gesagt, dass der Münchner Flughafen aus seiner Sicht nur knapp einer Katastrophe entgangen ist.
4: Wenn so ein Flugzeug mit fast 300 Stundenkilometer, die es zum Abheben braucht, über das Ende der Startbahn hinwegschießt, dafür ist es natürlich nicht gebaut. Da können dann die Flügel abbrechen, die Tanks öffnen sich und dann passiert das, was man vor einem Jahr ungefähr, etwas über einem Jahr, in Indien gesehen hat, dass dieses Flugzeug dann wirklich in einem Feuerball endet. Also das war wirklich knapp, denke ich.
3: Bei der späteren Notlandung, ebenfalls in München, wurden die Reifen des Hauptfahrwerks zerfetzt. Den mehr als 250 Passagieren und der Crew ist nichts passiert. Die Bundesstelle für Flugunfalluntersuchung ermittelt. Der Waldbrand in einem belgischen Naturschutzgebiet bedroht weiter die Stadt Monschau in der Eifel. Laut den belgischen Behörden gibt es einen völlig unzugänglichen Bereich, in dem sich das Feuer auf die deutsche Stadt zubewegt. Die Feuerwehr in Monschau spricht dagegen von einer unveränderten Lage. Die evakuierten Einwohner dürfen jedenfalls noch nicht in ihre Häuser zurück. Belgiens König Philipp hat sich heute persönlich vor Ort ein Bild der Lage gemacht. Nach dem Höhepunkt der letzten Hitzewelle am Samstag kühlt es endlich ab. Die vergangenen Wochen haben aber gezeigt, dass die hohen Temperaturen besonders für alte und kranke Menschen in Krankenhäusern zum Problem geworden sind. Die bayerische SPD fordert mehr Schutz für sie, wie Rebecca Bück berichtet.
5: Ein Sofortprogramm zum Hitzeschutz in Krankenhäusern soll es richten, findet Bayern-SPD-Chefin Ronja Endres. Schließlich habe man jetzt das große Glück, dass von Bundesebene viel Geld zur Verfügung stehe. Deshalb sei es der richtige Zeitpunkt, etwa für bauliche Investitionen in den Hitzeschutz. Diesem Ziel dient für Endres auch der Plan der SPD-Bundesminister, den Hitzeschutz im Grundgesetz zu verankern. Ein klares Nein dazu gibt es vom bayerischen CSU-Innenminister. Hitzeschutz ins Grundgesetz zu schreiben, steht für Joachim Herrmann im krassen Gegensatz zum Ziel der Entbürokratisierung.
3: Tödliches Unglück am Vulkan Ätna auf Sizilien. Ein Tourist aus den USA ist beim Wandern von einem Blitz getroffen worden. Der 29-Jährige konnte gestern Abend zwar noch per Hubschrauber geborgen werden, wurde dann aber für tot erklärt. Einige Gebiete am Ätna sind wegen vulkanischer Aktivität für Besucher gesperrt. Ob sich der Mann in einer solchen Gegend aufgehalten hat, ist unklar. Freizeit, Sport und Kultur sind den Deutschen viel Geld wert. Jeden 10. Euro haben sie vorletztes Jahr ausgegeben für Sportartikel, Musikinstrumente, Bücher oder Reisen. Im Schnitt waren das 309 Euro pro Monat, zeigen neue Zahlen des Statistischen Bundesamts. Dabei wird deutlich, dass Freizeitgestaltung auch eine Frage des Geldbeutels ist. Denn Haushalte mit hohem Einkommen geben dafür anteilig fast doppelt so viel aus wie ärmere. Es ist 20.03 Uhr.
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6: Es ist locker bis stark bewölkt. So Richtung Alpen kann es auch öfter mal Regen geben, vereinzelt auch Gewitter. Die Temperaturen gehen dazu runter heute Nacht auf 16 bis 8 Grad. Der Bayern 3 Wettertrend: morgen wieder mehr Wolken als Sonne und oft Regen bei maximal 17 bis 28 Grad.
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6: Ein Obacht auf der B85 Regen Passau in beiden Richtungen zwischen Kirchdorf im Wald und Tumiching. Da ist immer noch ein Pferd auf der Fahrbahn unterwegs. Und dann gehen wir noch auf die B505 Bamberg Richtung Höchstadt zwischen Zentpechhofen und Pommersfelden. Da steht ein defekter LKW. Passt wie immer gescheit auf euch und aufeinander auf. Kommt gut und sicher an euer Ziel.
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6: Hi, gleich gibt's Stream hier im Bayern 3 und auch einige Infos über den Rapper aus Schwandorf. Will.i.am hören wir jetzt mit Scream and Shout.
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Will.i.am und Britney Spears in Bayern 3 und Obacht. Es gibt eine Gefahrenmeldung von der A8 München-Stuttgart auf Höhe des Rastplatzes Fuchsberg. In beiden Richtungen laufen Kühe auf der Fahrbahn.

0: Das ist Joe mit End of Beginning in eurem Hitradio Nummer 1 in Bayern 3. Und jetzt hören wir gleich einen Künstler, den ihr hier sicherlich schon mal gehört habt. Vielleicht nicht unbedingt aktiv, auf jeden Fall passiv, also lief bestimmt schon häufig hier. Aber Stephanie Mercier, die hat sich Dream am Freitagabend bei seinem Tourabschluss in München am Königsplatz mal ganz genau für uns alle angeschaut.
1: Über 30 Grad und die ersten Fans sprinten in Dirndl, Lederhosen und Fußballtrikot auf den Platz. Auf der Bühne wird an diesem Abend ein Oberpfälzer Dorfkind zum König von Bayern.
2: Ich komm frisch auf den Zeit, du hast das an der Stimme. Mach kurz mein Intro, scheißegal, wie ich klinge.
1: Timo Grabinger aus Büchelkühn bei Schwandorf, Künstlername Dream, ist in wenigen Jahren einer der reichweitenstärksten Musiker Bayerns geworden. Rund 2,8 Millionen monatliche Hörer auf Spotify, auf Augenhöhe mit Helene Fischer. Zum Auftakt spielen die Schwandorfer Jagdbläser. Vor 20.000 Gästen, die eigentlich Party wollen. Dreams Erfolgsrezept ist diese Mischung, die eigentlich nicht zusammenpasst. Bayern-Hymne trifft Partyschlager, elektronische Beats, Blasmusik. Dream selbst nennt sich Deutschlands ersten Schlager-Rapper. Beim dritten Song steht Blümchen neben ihm. Doch der Abend hat auch eine andere Seite. Immer wieder bricht Dream mitten im Programm ab, weil im Publikum Menschen zusammenbrechen.
3: Ich glaube, heute war schon besonders. Deswegen immer mal wieder hat es Leute zusammendreht. Natürlich ist auch die Sonne auch mitverantwortlich. Es war sehr heiß heute. Ich habe immer geschaut, dass es allen gut geht. Dann schmeiße ich lieber einen Song raus. Das haben wir auch gemacht. Aber dafür geht es den Leuten gut.
1: Und kurz vor Schluss wird es leiser. Für einen Moment ist nicht mehr der König von Bayern zu sehen, sondern Timo Grabinger aus Büchelkühn.
3: Ich bin echt so gerührt und den Tränen nahe. Also es ist wirklich, es ist schon Wahnsinn.
0: Es ist Wahnsinn und wir hören ihn jetzt. Dream, den ihr jetzt ein bisschen genauer kennengelernt habt, mit Zelten auf Kies in eurem Hitradio Nummer 1 in Bayern 3. Ich hab

Mars ist das I Just Might in eurem Hitradio Nummer 1. Habt ihr denn früher auch im Kinderzimmer immer bekannte Songs so auf eure Art und Weise performt? Ich sag nur Haarbürste. Ja, ich natürlich auch nicht. Nee, also komm, wir können ja ruhig dazu stehen. Die von uns, die es eben gemacht haben, ich habe es zwar nicht mit der Haarbürste gemacht, aber ich habe mir immer Songlyrics ausgedruckt und die dann wirklich auswendig gelernt, damit ich den Song auch wirklich singen konnte. Ja, und wir haben dann wohl aber auch leider wieder damit aufgehört, bekannte Songs uns selber anzueignen. Jack Dean hat es nämlich auch gemacht, also erstmal eben bekannte Songs nachgesungen, und weil er aber eben nie damit aufgehört hat, hat er dann einfach irgendwann auch eigene Musik geschrieben, und mittlerweile hat es der Brite auch bei uns in Deutschland in die Radios reingeschafft. Mercy hören wir jetzt neu von Jack Dean in Bayern 3.

0: kann man einfach immer hören. I wish I was a punk rocker.
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0: Einer läuft die Straßen halb neun, Hammers, und wir schauen erstmal auf die A8 München.

0: In Stuttgart, da gibt es noch immer die Gefahrenmeldung auf Höhe vom Rastplatz Fuchsberg. In beiden Richtungen laufen da nämlich Kühe auf der Fahrbahn. Gib da bitte besonders gut Acht. Die A94 Passau Richtung München zwischen Kirchham und Malching, da ist der Tunnel gesperrt. Da wurde nämlich die Höhenkontrolle ausgelöst. Und die letzte Meldung von der B505 Bamberg Richtung Höchstadt zwischen Zentpechhofen und Pommersfelden steht ein defekter LKW. Wie immer, gute, vor allem sichere Fahrt euch.
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Genuine mit Pony in eurem Hitradio Nummer 1 in Bayern 3. Ich liebe immer dieses Rübsen in dem Song. Also es hört sich natürlich nur nach Rübsen an. So, jetzt ist die Sonne schon wieder weg. Ist schon krass, oder? Es macht mich immer so ein bisschen sehr traurig und melancholisch, wenn man so richtig merkt, dass die Tage einfach doch wieder kürzer werden. Was aber ja auch so schön ist, die goldenen Stunden am Abend, wenn die Sonne so steht, dass alles eben wie in Gold getaucht ist. Und dazu haben Loy und David Puentes den perfekten Song gemacht. Oder überhaupt den perfekten Song für einen persönlich perfekten Sommer. Und wir wissen ja, der Sommer ist noch längst nicht vorbei. Also geht ja oft rein noch bis in den goldenen Herbst. Also haben wir noch einige Wochen mit ihrem Golden Summer von Loy und David Puentes in Bayern 3.

Das sind The Killers in eurem Hitradio Nummer 1 in Bayern 3. Gleich ab 21 Uhr hört ihr hier Christine Barlock und wir hören uns gerne dann morgen wieder ab 19 Uhr. Mein Name ist Kada Gerrit. Habt damit den schönsten Montagabend jetzt mit Doja Cat, Paint the Town Red.

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1: Um 21 Uhr mit Benny Riemer. Staubwolke beim Start, Qualm bei der Landung, beides in München. Der missglückte Flug der Boeing 787-9 nach Vietnam ist jetzt ein Fall für die Bundesstelle für Flugunfalluntersuchung. Laut dem BR-Luftfahrtexperten Stefan Liener ist noch völlig unklar, warum das Flugzeug nicht wie geplant abheben konnte.
2: Da kursieren so viele Spekulationen und hanebüchene Ideen draußen, gerade in den sozialen Medien. Man muss jetzt einfach mal abwarten, was die Untersuchungen ergeben. Man weiß aber, das Flugzeug hatte erhebliche Probleme, die nötige Geschwindigkeit aufzunehmen, um den Auftrieb zu gewinnen, den man für den Start braucht. Das heißt, man muss jetzt klären, warum er die Geschwindigkeit nicht auf

0: genommen hat und dann noch über das Ende der offiziellen Startbahn hinausgerollt ist, um dann mit Ach und Krach irgendwie abzuheben.
1: Der bayerische Innenminister Joachim Herrmann kritisiert die aktuellen SPD-Vorschläge zur Klimaanpassung. Mehrere Bundesminister hatten gefordert, den Hitzeschutz als Gemeinschaftsaufgabe im Grundgesetz zu verankern. Dann könne der Bund die Kommunen besser unterstützen. Herrmann lehnt das ab. Die Politik im Freistaat sei gerade dabei, das Baurecht auf Landesebene zu entbürokratisieren, argumentiert er. Nationale Vorgaben würden zusätzlich belasten statt vereinfachen. Kurzer Blick in den Nahen Osten. Da haben sich Israels Ministerpräsident Netanyahu und der US-Sondergesandte Kushner zu Gesprächen über den Gaza-Friedensplan getroffen. Nach Angaben von Netanyahus Büro wurde vereinbart, zwei Arbeitsgruppen einzurichten. Eine soll sich mit der Entwaffnung und Entmilitarisierung des Gazastreifens befassen, die andere mit Fragen der öffentlichen Gesundheit. Wer kennt es nicht? Man sucht mit dem Smartphone mal kurz nach Sportschuhen und plötzlich ploppt in allen möglichen Apps Werbung für Schuhe auf. Möglich macht das sogenannte Tracking. Nach Kritik von Wettbewerbshütern und der Werbebranche hat Apple jetzt angekündigt, seine Regeln für das App-Tracking zu ändern. Mehr von Jörg Sauerwein.
2: Um die eigenen Nutzer vor dem Zugriff der Werbeindustrie zu schützen, hatte Apple vor gut 5 Jahren ein neues System eingeführt. Der Haken daran: Die Nutzer konnten das Tracking in Apps von anderen Anbietern zwar verhindern, Apple aber nutzte die selbst gesammelten Daten fleißig weiter für personalisierte Werbung. Das Bundeskartellamt sagt dazu jetzt ganz klar: Apple darf die eigenen Angebote nicht besser behandeln als die seiner Wettbewerber. Bisher abschreckende Symbole oder Formulierungen in den Abfragefenstern von Apps zum Beispiel sollen jetzt angepasst und neutral gestaltet werden.
1: Das Gäuboden-Volksfest in Straubing geht zu Ende. Bis 0.30 Uhr ist das Gelände noch geöffnet. Eine Stunde vorher endet der Ausschank in den Zelten. Die Veranstalter ziehen eine positive Bilanz, trotz widriger Umstände. Christian Akbasade.
3: Hitze, Schienenersatzverkehr und eine schwächelnde Wirtschaft. Die Vorzeichen standen nicht gut für das Gäuboden-Volksfest 2026. Trotzdem sind nach Veranstalterangaben auch in diesem Jahr wieder rund 1,25 Millionen Besucher auf das Gelände am Hagen geströmt. Auffällig ist, dass der Bierdurst weiter sinkt. Im Vergleich zu 2025 haben die Festwirte 20.000 Liter weniger ausgeschenkt. Insgesamt 660.000 Liter Festbier gingen über den Tresen.
1: Es ist jetzt 21.03 Uhr.
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5: Ein ganz kleines bisschen kann es jetzt noch regnen bei euch. Das lässt aber wirklich im Lauf der Nacht nach. Auch wenn ihr noch Donner hört und Blitze seht, auch das zieht vorbei. Temperaturen liegen bei um die 14 Grad heute Nacht. Morgen gibt es wesentlich mehr Wolken als Sonne und es kann immer wieder regnen. Genauso geht es auch am Mittwoch weiter und auch der Donnerstag wird eher regnerisch. Da kann es dann auch wieder gewittern. Temperaturen liegen bei 25 Grad im Schnitt.
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5: Um 9:04 und als erstes gibt es eine Gefahrenmeldung für euch. In beiden Richtungen laufen Kühe auf der Fahrbahn. Auf der R8 München-Stuttgart in Höhe Rastplatz-Fuchsberg. In beiden Richtungen laufen Kühe auf der Fahrbahn. Auf der A3 Passau Richtung Nürnberg, da geht es weiter. Zwischen Kreuz Altdorf und Kreuz Nürnberg steht ein defekter PKW. Auf der A7 Würzburg Richtung Fulda. Zwischen Bad Brückenau-Wildflecken und Bad Brückenau-Volkers gibt es Behinderungen nach einem Unfall. Die Fahrbahn ist auf eine Spur dort verengt. Die A94 Passau Richtung München. Zwischen Kirchham und Malching ist der Tunnel gesperrt. Es wurde die Höhenkontrolle ausgelöst. Und eine letzte Meldung, auch hier wurde die Höhenkontrolle ausgelöst. Und zwar auf der A94 Passau Richtung München. Der Tunnel Einhausung-Wimpasing ist gesperrt, weil eben dort die Höhenkontrolle ausgelöst wurde. Ansonsten eine gute und vor allen Dingen sichere Fahrt wünsche ich euch.
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4: 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Und hier ist Christine Barlock.
5: Wir sind euer Fahrstuhl der guten Laune heute Abend, der euch am Montagabend die Laune nach oben bringt und euch einen ganz entspannten Start in die Woche beschert. Schön, dass ihr dabei seid und wir euch begleiten dürfen. Juice WRLD und Lucid Dreams gibt's gleich, genauso wie Natasha Bedingfield. Vorher noch Bebe Rexha.

Immer ein bisschen wie im Sommerregen tanzen, finde ich, Natasha Bedingfield und Unwritten in eurem Hitradio Nummer 1 in Bayern 3. Ich glaube, es schweißt einfach besonders zusammen, wenn man aus einem Land kommt, das den höchsten Anteil an tödlichen Tieren hat und man es da irgendwie lebend rausgeschafft hat und sich dann irgendwo auf der Welt wieder trifft, dann hat

man so eine spezielle Verbindung. Anders kann ich mir nicht erklären, dass gerade die Australier sich besonders unterstützen bei ihren Weltkarrieren. Ja, und ein ganz besonderes Beispiel haben wir jetzt hier für euch. Der australische Musik-Superstar Troy Sivan hat jetzt niemand anderen als die Kult-Australierin Nicole Kidman für sein Video zu seinem neuen Song, den wir hier gleich zusammen hören, engagieren können. Und es lohnt sich also wirklich auf jeden Fall schon mal dieses Video anzuschauen. Und der Song, der dazu gehört, na, den hören wir jetzt, weil er richtig, richtig neu und richtig, richtig gut ist. Troy Sivan und She's the Best. In Bayern 3.

0: Grower, finde ich. Der ist so gut. Ariana Grande und ihre aktuelle Hitsingle Hate That I Made You Love Me in eurem Hitradio Nummer 1 in Bayern 3. Und hier haben wir jetzt quasi eine Konzertstaffelstabübergabe, denn Ariana Grande hat gerade ihre Tour in London beendet, während Materia seine Tour gerade in Rostock gestartet hat. Und das wahnsinnig emotional. Er hat gemeint, ich weiß, wie hart die Zeiten heute sind und wie schwer es heutzutage ist, die Kohle zusammenzukriegen. Und trotzdem stehen hier 23.000 Menschen. Und er hat diese Zeit wirklich genutzt. Er kam nicht nur mit einem Moped auf die Bühne, er hat auch mehrmals Fangesänge zu Hansa Rostock, seinem Fußballverein, angestimmt. Über 100.000 Euro der Konzerteinnahmen gehen auch dann an gemeinnützige Vereine in Rostock. Und da ist es auch kein Wunder, dass er meinte, dass das Konzert wirklich der absolute bis jetzige Höhepunkt seiner Karriere ist. Am 24. Oktober kommt er auch hier zu uns nach München. Allerdings hoffentlich ohne Hansa Rostock Fangesang. Wir freuen uns auf jeden Fall und hören ihn jetzt. Materia, Jascha und Miss Platinum. Lila Wolken hier in Bayern 3.
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0: Materia in eurem Hitradio Nummer 1.
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0: Um 21.31 Uhr und wir starten auf der A7 Würzburg Richtung Fulda. Zwischen Bad Brückenau-Wildflecken und Bad Brückenau-Volkers gibt es Behinderung nach einem Unfall. Die Fahrbahn ist auf eine Spur verengt. Die A94

0: 90 Passau Richtung München. Der Tunnel Einhausen-Wimpasing ist gesperrt. Es wurde die Höhenkontrolle ausgelöst und eine letzte Meldung, die B12 Buchloe Richtung Kempten zwischen der B16 bei Markt Oberdorf und der B472 bei Geisenried steht ein defektes Fahrzeug. Ansonsten eine gute und vor allen Dingen sichere Fahrt euch.
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Der Song ist wie dieser eine gute Freund, der euch an die Hand nimmt, wenn ihr gerade nicht so gute Laune habt und euch so hochreißt. Und dann ist alles irgendwie ein bisschen besser. Miles Smith und Stay If You Wanna Dance in eurem Hitradio Nummer 1 in Bayern 3. Und ich... Hier ist das Bayern 3 Verkehrsupdate. Schnell informiert und sicher unterwegs, denn es laufen nach einem Unfall Personen auf der Fahrbahn umher. Und zwar auf der A3 Würzburg Richtung Nürnberg zwischen Würzburg-Heidingsfeld und Würzburg-Randersacker. Laufen nach einem Unfall Personen auf der Fahrbahn. Dort bitte besonders vorsichtig fahren. Kommen wir zu einem schöneren Thema, und zwar verliebt sein. Das sind ja nicht nur diese rosa Wolken, die wir kennen und dann auch, wenn wir diese rosarote Brille aufhaben und das Gefühl haben, so quasi über dem Boden zu schweben. Manchmal kann sich verliebt sein auch so bittersüß anfühlen, weil wir Angst haben, uns fallen zu lassen oder sich einfach alles neu anfühlt. Und anstatt einer rosaroten Wolkennummer hat Savile sich ein bisschen mehr für diese leidenschaftliche, manchmal auch überwältigendes Gefühl. Dafür hat sie sich entschieden und schenkt uns dann eher so eine gitarrenlastige, bisschen düstere Nummer. Und die Dänen, die für diesen Song verantwortlich ist, die hören wir jetzt. Und es ist vor allen Dingen auch ein ordentlicher Montagabend-Energiekick. Ganz neu für euch, Savile und ihre etwas andere Liebeserklärung, Sucker, im Bayern 3. Ganz neu.

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1: Die unverwechselbare Stimme von Henning Mai, an Mein Kantereit oft gefragt, hier in Bayern 3. Sie klingt cool, sie klingt lässig. Sie ist Anfang 20, kommt aus Berlin und den Namen, den ich euch jetzt nenne, den könnt ihr euch schon mal so richtig dick im Gehirnkastel anstreichen, weil wir werden noch sehr viel von Paula Stella hören. Wie gesagt, sie ist Anfang 20, kommt aus Berlin. Ihre musikalische Karriere nimmt gerade so richtig Fahrt auf und das liegt auch an dem Song, den ich hier für euch habe, denn, ja, es ist der Titelsong zu einem Kinofilm, der am 17.09. in die Kinos kommt. Adams Achter heißt er und es geht um einen Ruderachter Ende der 50er, der, naja, ich möchte jetzt nicht spoilern, aber vielleicht ganz gut im Wasser liegt, sage ich mal. Es gibt eine absolute deutsche Starbesetzung. Paula selbst spielt auch ganz kurz klein mit, aber vor allen Dingen hat sie diesen Song hier dazu beigetragen. Der ist richtig gut und wir hören ihre coole, lässige Art. Paula Stella, ganz neu hier für euch. Girl My Age heißt das gute Stück.

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2: Ich höre eine Sendung über den Philosophen Romano Guardini. Darin wird ein interessantes Zitat überliefert. Es lautet: Ein Gentleman ist jemand, in dessen Händen die zarten Dinge des Lebens gut aufgehoben sind. Dieser Satz berührt mich so, dass ich ihn mir aufschreibe. Dabei liegt für mich seine Eigenart darin, dass ich Gentleman eher mit Äußerlichkeiten assoziiert habe. Bisher hatte ich darunter Eigenschaften wie Anstand und Höflichkeit oder ein kultiviertes Auftreten verstanden. Die Besonderheit bei Romano Guardini besteht für mich in der inneren Haltung. Wenn sich jemand bei mir gut aufgehoben fühlen möchte, dann heißt das für mich, dass ich mich selbst zurücknehme, zum Beispiel bei meinen Kindern und Enkeln, wie auch als Vorgesetzter im Beruf. Und um die zarten Dinge des Lebens wahrnehmen zu können, bedarf es einer inneren Stille. Dadurch kann ich wiederum gelassener werden, denn mein Leben liegt in Gottes Hand. Papst Johannes der 23. hat das für mich auf den Punkt gebracht, wenn er in einer schlaflosen Nacht zu sich selbst gesagt hat: Johannes, nimm dich nicht so wichtig. Ich glaube, erst durch diese Einstellung kann ich selbst zu einem Ehrenmann oder zu einem feinen Herrn werden.
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3: Um 22 Uhr mit Benny Riemann. Nach dem beinahe Unglück am Münchner Flughafen laufen die Ermittlungen zur Ursache. Eine Boeing 787-9 von Vietnam Airlines war am Samstag über die Startbahn hinausgerast und konnte in einer Staubwolke gerade noch starten. Die Fluggesellschaft hat inzwischen ein technisches Problem bestätigt, aber keine Einzelheiten genannt. Der Luftfahrtexperte Heinrich Groß-Bongardt vermutet im BR-Interview, dass die Schubleistung und damit die Geschwindigkeit zu gering war. Ein Abbruch des Starts wäre aber grundsätzlich möglich gewesen.
4: Ab einem bestimmten Zeitpunkt geht das nicht mehr, aber eigentlich hätten die Piloten, als sie gemerkt haben, dass sie da nun mehr als die Hälfte der Startbahn verbraucht haben, hätten sie durchaus den Start abbrechen können. Aber offensichtlich haben sie es nicht gemerkt und haben es dann eben wirklich glücklicherweise noch geschafft.
3: Der Experte betont, der Münchner Flughafen sei nur haarscharf einer Katastrophe entgangen. Israels Polizeiminister Itamar Ben-Gvir gilt als rechtsextremer Hardliner. Jetzt hat er gefordert, täglich 30 bis 40 Palästinenser im Gazastreifen gezielt zu töten. Und zwar ausdrücklich nicht nur militante Palästinenser. Es gäbe im Gazastreifen Menschen, die es nicht verdient hätten zu leben, so Ben-Gvir in einem Podcast. Der CDU-Außenpolitiker Jürgen Hart spricht von menschenverachtenden Äußerungen und fordert,

0: EU-Sanktionen gegen Ben-Gvir. Der Waldbrand in einem belgischen Naturschutzgebiet bedroht weiter die Stadt Monschau in der Eifel. Wie ARD-Reporter Jan Koch berichtet, waren Anwohner nach wie vor aufgefordert, ihre Häuser nicht zu verlassen und Fenster und Türen geschlossen zu halten.
1: Einer der problematischsten Dinge heute war der Rauch. Mittlerweile ist es aufgeklärt, aber bis zum Nachmittag hingen hier große Rauchwolken über dem Ort. Es war auch ein beißender Geruch in der Nase und auch eine weitere Maßnahme bleibt in Kraft. Ich stehe hier kurz vor Rüthof, einer der Straßenzüge, der ja evakuiert wurde gestern Abend. Die Menschen müssen nämlich auch die folgende Nacht noch woanders unterkommen. Bei Familien und Freunden sind dort wohl die meisten untergekommen. Wir haben aber auch beobachtet, dass einige hier heute auch noch mit ihrem Auto noch mal vorgefahren sind, denn es waren einfach zu panische Momente gestern. Sie mussten noch mal rein, um Schlüssel oder Medikamente zu holen. Das durften sie dann unter Begleitung der Polizei.
0: Auf deutschen Straßen wird immer häufiger gedrängelt und geschnitten. Das zeigt eine Umfrage der Unfallforschung der Versicherer. Mehr als jeder Fünfte der 2000 Befragten ab 18 Jahren hat außerdem zugegeben, während der Fahrt das Handy zu nutzen. Das sind doppelt so viele wie bei der letzten Untersuchung. Die Forscher haben auch herausgefunden, dass Radfahrer genauso aggressiv sind wie Autofahrer und die Fahrer von Kleinwagen sich ähnlich daneben benehmen wie die von Sportwagen. Letztes Jahr sind die Deutschen so viel im eigenen Land unterwegs gewesen wie noch nie. Laut Statistischem Bundesamt ist die Zahl der mehrtägigen Inlandsreisen, verglichen mit dem Vorjahr, um fast 4% auf knapp 170 Millionen gestiegen. Das ist auch deutlich mehr als vor der Corona-Pandemie. Reise ist aber nicht unbedingt gleich Urlaub. Die Statistiker weisen darauf hin, dass der Anstieg vor allem auf die höhere Zahl von Geschäftsreisen zurückzuführen ist. Es ist 22.03 Uhr.
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3: Ein ganz kleines bisschen kann es jetzt noch regnen bei euch. Das lässt aber wirklich im Lauf der Nacht nach. Und die Temperaturen liegen bei um die 14 Grad heute Nacht. Morgen gibt es wesentlich mehr Wolken als Sonne und es kann immer wieder regnen. Und genauso sieht es auch am Mittwoch und eigentlich auch am Donnerstag aus. Da kann es dann allerdings auch immer wieder gewittern. Die Temperaturen liegen bei um die 25 Grad im Schnitt.
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3: Um 9:03 mit einer Meldung. Die A3 Würzburg Richtung Nürnberg ist zwischen Würzburg-Heidingsfeld und Würzburg-Randersacker wegen einer Unfallaufnahme gesperrt. Die letzte freie Ausfahrt ist Dreieck Würzburg-West. Ansonsten eine gute und vor allen Dingen sichere Fahrt euch.
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3: Es ist einfach mega schön zu lesen, wo wir euch überall begleiten dürfen. Lena hat uns geschrieben, sie macht gerade noch klar Schiff bei sich zu Hause. Und Ben schreibt, dass er gerade noch Koffer packt. Den extra Schwung für beides und natürlich auch für euch, egal ob ihr gerade auf den Straßen unterwegs seid oder zu Hause, den gibt's jetzt für euch. Juju und Hi Babe, gleich vorher Teddy Swims.

Ovenberg und Be Mine in Bayern 3, eurem Hitradio Nummer 1. Kennt ihr noch die Sendung Glücksrad? Das ist so eine absolute Kultsendung aus den 90ern. Und es lief so ab, dass ihr zum Beispiel gesagt habt, ich kaufe ein A. Und wenn in dem gesuchten Wort ein A vorkam, dann hat es so Bing gemacht. Vorne an dieser Tafel und dann wurde das so umgedreht und am Ende habt ihr einen tollen Preis gewonnen. Ich sag mal so, wenn die nächste Künstlerin mit ihrem Songtitel gesucht worden wäre und ihr ein E gekauft hättet, hätte es unfassbare 10-mal Bing gemacht. Also Bing, Bing, Bing, Bing, Bing, Bing, Bing, Bing, Bing, Bing. Danach wäre erstmal ein Werbeblock gekommen und dann hätte man vielleicht sich auch denken können, dass das der Grund ist, warum sich EG auch noch für einen Songtitel mit Illumina G entschieden hat. Ja, abgesehen von ihrer Vorliebe für sehr viele E's, steckt hinter dem Namen allerdings eine Dänin, die einen sehr coolen, lässigen Song geschrieben hat, der euch mit so einem leichten 80er-Jahre-Einschlag jetzt wirklich Power schenkt. Richtig, richtig gut geworden. EG und Illumina G in Bayern 3.

So klingt Alice Merton, No Roots, in eurem Hitradio Nummer 1 in Bayern 3. So klingt sie noch. Ja, ja, ja. Denn Alice Merton wurde jetzt von der Theatermuse geküsst. Sie hat gerade für die Nibelungenfestspiele in Worms, das sind wirklich immer so riesen Theateraufführungen, Musik geschrieben und die auch auf der Bühne live performt, jeden Abend quasi. Und hat dafür dann sogar einen Preis gewonnen und hat gesagt, Leute, ich hatte da eine musikalische Erleuchtung. Ich könnte mir vorstellen, sogar mal eine Rockoper zu schreiben. Ja, ob das Phantom der Oper dann headbangt vielleicht da drin? Wir wissen es nicht, mit was sie uns da vielleicht überraschen will. Wir sind einfach mal gespannt. Ein bisschen leichter, ein bisschen flüssiger, quasi wie auf einer Wolke zu schweben. Dieses Gefühl, das schenkt uns jetzt Olivia Dean. So easy to fall in love.

0: Ganz neu für euch, die Sportfreundesteller. Ohne dich gehe ich kaputt. Gehst du mit? Fragezeichen in euer Mitradio Nummer 1.
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0: Um 22.30 Uhr mit einer Meldung. Die A3 Würzburg Richtung Nürnberg ist zwischen Würzburg-Heidingsfeld und Würzburg-Randersacker wegen einer Unfallaufnahme gesperrt. Die letzte freie Ausfahrt ist für euch Dreieck Würzburg-West. Ansonsten eine gute und vor allen Dingen sichere Fahrt.
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Keisha Cole und Sean Paul, When You Gonna Give It Up To Me, hier in Bayern 3, mit Radio Nummer 1. Diese Stimme, die hier auf euch wartet, ist einfach unfassbar. Macht es möglich, dass ihr unbedingt hinhören wollt und es klingt locker, leicht und zugleich unfassbar weise. Und es ist eine dieser Stimmen, bei der ihr gleich kurz innehalten werdet, weil ihr sie unbedingt hören wollt. Und diese Stimme gehört einer sehr jungen Engländerin, Sienna Spiro, ist gerade mal 20 Jahre alt und wird nicht umsonst in England als die neue Adele gehandelt. Für diese besondere Stimme sind aber auch Stimmknötchen verantwortlich, die sie auf ihren Stimmbändern quasi hat. Und auch dafür sind diese Stimmknötchen verantwortlich, dass Sienna vorletztes Jahr quasi gar nicht gesprochen hat, um ihre Stimme zu schonen. Wir sind sehr, sehr froh, dass sie jetzt wiedergefunden hat und tauchen jetzt zusammen in diese Wärme und kraftvolle Stimme ein. Von Sienna Spiro, ganz, ganz neu, Great Expectations.

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Denn es dauert nicht mehr lange, bis ihr Leonie live erleben könnt. Unser Pop-Up-Festival am 12. September in Straubing steht quasi ja schon vor der Tür. 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Und wir freuen uns schon so richtig auf euch. Und das Coole ist, danach gibt's ja noch die sozusagen Afterparty, wenn Frühaufdreher Jerry seinen immer noch geil Party-Hitmix für euch bereithält und dann noch weitermacht. Und da kann ich euch versprechen, sind sehr viele immer noch geil Hits mit dabei. Der hier ist dann eher sowas fürs entspannte Ausrasten gedacht. Immer noch sehr, sehr geil. Placebo, Every You, Every Me in eurem Hitradio Nummer 1. Natürlich im Bayern 3.

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1: Um 23 Uhr mit Benny Riemer. Nach dem beinahe Unglück am Münchner Flughafen hat Vietnam Airlines ein technisches Problem bestätigt, ohne Details zu nennen. Die Boeing 787 war am Samstagnachmittag über das Ende der Startbahn hinausgerast und erst in letzter Sekunde abgehoben. Dabei setzte das Heck auf und wurde schwer beschädigt. Der Luftfahrtexperte Heinrich Groß-Borngardt hat BR24 gesagt, dass der Münchner Flughafen aus seiner Sicht nur knapp einer Katastrophe entgangen ist.
2: Wenn so ein Flugzeug mit fast 300 Stundenkilometer, die es zum Abheben braucht, über das Ende der Startbahn hinwegschießt, dafür ist es natürlich nicht gebaut. Da können dann die Flügel abbrechen, die Tanks öffnen sich und dann passiert das, was man vor einem Jahr ungefähr, etwas über einem Jahr, in Indien gesehen hat, dass dieses Flugzeug dann wirklich in einem Feuerball endet. Also das war wirklich knapp, denke ich.
1: Der Waldbrand in einem belgischen Naturschutzgebiet bedroht weiter die Stadt Monschau in der Eifel. Laut den belgischen Behörden gibt es einen völlig unzugänglichen Bereich, in dem sich das Feuer auf die deutsche Stadt zubewegt. Die Feuerwehr in Monschau dagegen spricht von einer unveränderten Lage. Die evakuierten Einwohner dürfen jedenfalls noch nicht in ihre Häuser zurück. Belgiens König Philipp hat sich heute vor Ort persönlich ein Bild von der Lage gemacht. Kurzer Blick in den Nahen Osten. Da haben sich Israels Ministerpräsident Netanyahu und der US-Sondergesandte Kushner zu Gesprächen über den Gaza-Friedensplan getroffen. Nach Angaben von Netanyahus Büro wurde vereinbart, zwei Arbeitsgruppen einzurichten. Eine soll sich mit der Entwaffnung und Entmilitarisierung des Gazastreifens befassen, die andere mit Fragen der öffentlichen Gesundheit. Dicht auffahren, ausbremsen oder schimpfen. Auf deutschen Straßen geht es immer aggressiver zu. Das zeigt eine Umfrage der Unfallforschung der Versicherer. Bei der letzten Erhebung vor 3 Jahren haben zum Beispiel noch 39% gesagt, dass sie drängeln. Diesmal sind es 47%. Daniel Knoll.

0: berichtet, was aus Sicht der Studienautoren helfen könnte.
1: Aufgrund der Umfrage fordert die Unfallforschung der Versicherer schärfere Kontrollen und Sanktionen im Straßenverkehr. Polizeikontrollen erlebten viele Verkehrsteilnehmer de facto selten. Bayerns Innenministerium will mit dem Verkehrssicherheitsprogramm Bayern Mobil sicher ans Ziel das Verhalten nachhaltig positiv beeinflussen. Laut polizeilicher Kriminalstatistik sind die Nötigungen im Straßenverkehr im Jahr 2025 um 3,4% zurückgegangen. So das bayerische Innenministerium auf BR-Anfrage.
0: Das Goldboden-Volksfest in Straubing geht zu Ende. Bis 0.30 Uhr ist das Gelände noch geöffnet. Die Veranstalter ziehen eine positive Bilanz, trotz widriger Umstände. Christian Akbasade.
2: Hitze, Schienenersatzverkehr und eine schwächelnde Wirtschaft. Die Vorzeichen standen nicht gut für das Gäuboden-Volksfest 2026. Trotzdem sind nach Veranstalterangaben auch in diesem Jahr wieder rund 1,25 Millionen Besucher auf das Gelände am Hagen geströmt. Auffällig ist, dass der Bierdurst weiter sinkt. Im Vergleich zu 2025 haben die Festwirte 20.000 Liter weniger ausgeschenkt. Insgesamt 660.000 Liter Festbier gingen über den Tresen.
0: Es ist jetzt 23.03 Uhr.
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4: Ein ganz kleines bisschen kann es noch regnen, die erste Nachthälfte. Das lässt dann aber nach. Und wir starten erstmal trocken in den morgigen Tag. Die Temperaturen heute Nacht liegen bei 14 Grad. Und morgen ist einfach ein wilder Sonne-Wolken-Mix, würde ich mal sagen. Es kann dann auch immer wieder regnen im Laufe des Tages. Und genauso geht es auch am Mittwoch weiter. Und auch der Donnerstag, der wird eher regnerisch. Da kann es dann auch wieder gewittern. Temperaturen liegen bei 25 Grad im Schnitt.
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4: Um 23.04 Uhr und es herrscht normaler Verkehr auf den Straßen in Bayern. Eine gute Fahrt wünsche ich euch.
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4: Ganz liebe Grüße von Tanja und Marc, soll ich euch ausrichten. Die sind gerade auf dem Heimweg zurück. Wir begleiten sie alle zusammen. 200 Kilometer haben sie noch vor sich bis Würzburg. Aber sie schreiben das Mitsingen und die Mischung, da ist es doch voll schade, dass wir bald ankommen. Also wirklich sehr, sehr süß und es freut uns, dass wir euch begleiten dürfen. Schön, dass ihr alle dabei seid. Taylor Swift gibt's gleich vorher. Imagine Dragons und Radioactive.

Wer hat sich eigentlich gedacht, Mensch, ein Song über einen Tanga? Ja, da passen noch Geigen wunderbar. Das wertet das Ganze irgendwie auf. Na, Cisco war es mit seinem Thong-Song hier in eurem Hitradio Nummer 1 in Bayern 3. Eine Tasse heißen Kamillentee mit richtig gutem simbabwischen Honig. Genau das gibt's bei Rachel Chinoriri, bevor sie auf die Bühne geht, weil es ihre Stimmbänder beruhigt und ein Stück aus ihrer Heimat ist. Ihre Eltern stammen nämlich aus Simbabwe und diese tiefe Verwurzelung, die hört man auch in ihrer Musik, vor allen Dingen, finde ich, in ihrer warmen Stimme. Und sie hat schon sehr, sehr berühmte Fans. Sowohl Adele als auch Dave Grohl, Frontmann der Foo Fighters, lieben ihre Musik. Und es ist wirklich eine warme Empfehlung, weil sie mit ihrem Mix aus Pop und ihren simbabwischen Einflüssen, aber vor allen Dingen ihrer Stimme, euch stressige Tage wirklich besser machen kann. Und davon überzeugen wir uns jetzt einfach zusammen. Ganz neu Rachel Chinoriri und One Song Away from Crying.

Rihanna, Only Girl in Bayern 3, eurem Hitradio Nummer 1. Wer einen Trainingsanzug trägt, hat die Kontrolle über sein Leben verloren. Das hat Karl Lagerfeld mal gesagt und er könnte nicht weiter von der Realität entfernt sein, denn ohne Trainingsanzüge würde es den entspannten Sound von Good Neighbors überhaupt nicht geben. Hinter Good Neighbors stecken zwei Musiker aus London, die in einem Interview mal verraten haben, ja, dass wir so entspannt klingen und so gechillt, liegt daran, dass wir eigentlich alles in unseren Trainingsanzügen und Hausschuhen aufnehmen. So, take this, Karl Lagerfeld. Diesen entspannten Sound, den gibt's genau jetzt für euren Montagabend-Ausklang. Good Neighbors und Superstars.

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1: Pink und ihre Tochter Willow Sage Heart in Bayern 3, eurem Hitradio Nummer 1. Und Cover me in sunshine.
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1: Um 23.30 Uhr und es herrscht normaler Verkehr auf den Straßen in Bayern. Ich wünsche euch eine gute Fahrt.
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2: 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Und hier ist Christine Barlock,
1: die fast von einem Ständer hier erschlagen wurde. Aber ich habe es überlebt und kann euch deshalb einen ganz guten Start in die Nachtschicht wünschen. So wie Tommy, der hat uns hier geschrieben, für ihn geht's jetzt los. Und wir freuen uns, dass wir euch begleiten dürfen. Justin Bieber jetzt hier für euch.

Lifestyles of the Rich and Famous, den Leben Gutschale, denke ich auch dank dieses Songs hier in eurem Hitradio Nummer 1 in Bayern 3. Hinter dem Künstlernamen von Tove Lo, der schwedischen Musikerin, verbirgt sich eine so wahnsinnig süße Geschichte, denn als Dreijährige hat sie in einem Zoo, war sie da zu Besuch, und hat sich da in einen Luchs verliebt, der Tove hieß. Und Luchs heißt auf Schwedisch Lo. Deshalb haben ihre Eltern sie ab diesem Zeitpunkt nur noch Tove Lo genannt. Und um sich an diese Geschichte für immer zu erinnern, hat sie sogar ein Luchs-Tattoo. Und ich bin mir sehr, sehr sicher, dass sie das ihrem Duettpartner aus Belgien, Stromae, auch mal gezeigt hat. Dem schwedischen Luchs und den Belgier gibt's jetzt hier in einer sehr coolen, entspannten Nummer für euch. Tove Lo und Stromae, De Fleur in Bayern 3.

Changes hier in Bayern 3, euer Mitradio Nummer 1. Mit dem nächsten Song, den ich hier für euch habe, verbinde ich Steffi. Denn dank ihr habe ich Du liebst mich nicht gefühlte 897 Mal gehört und jedes einzelne Mal davon war einfach großartig. Steffi hatte den Liebeskummer ihres Lebens. Manuel aus der Parallelklasse hat sie während der Klassenfahrt verlassen. Und was macht man als damals beste Freundin? Richtig, man holt den Discman raus, packt diese Nummer rein und spielt sie einfach auf Dauerschleife. Ja, weil das Beste bei Liebeskummer ist ja die Phase, wo man die Wut einfach rausschreit und gehen lassen kann. Und genau das hat Sabrina Setlow mit diesem immer noch geil Hit absolut geschafft. Und egal, was ihr jetzt rauslassen müsst, Sabrina hilft uns dabei. Bei mir wird es das 898. Mal jetzt, aber es ist auch einfach ein verdammt immer noch sehr geiler Song. Und mit diesem verabschiede ich mich auch von euch, wünsche euch eine gute Nacht und wenn ihr mögt, dann hören wir uns morgen wieder. Aber jetzt kommt sie erstmal. Sabrina Setlow, immer noch sehr, sehr geil. Du liebst mich.

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1: Um 0 Uhr mit Christine Beitsch. Feuerwehrleute kämpfen auch diese Nacht weiter gegen den Brand im belgischen Naturschutzgebiet Hohes Venn, auch von deutscher Seite aus. Ein Sprecher der Feuerwehr des Eifelorts Monschau sagte, weil der Wind auffrischen solle, würden die Einsatzkräfte die Umgebung engmaschig kontrollieren. Unterdessen hat sich der belgische König Philipp einen Überblick im Brandgebiet verschafft. Sabrina Fritz berichtet.
2: König Philipp von Belgien dankte den Rettungskräften und sprach vom größten Brand, den das Land je erlebt habe. Man müsse jetzt den Brandherd finden und das Ausmaß des Schadens erfassen, sagt er. Die Lage in dem riesigen Moorgebiet ist extrem schwierig. Zwar hat es in den vergangenen Stunden kräftig geregnet, doch das Wasser auf dem glühend heißen Boden sorgte für starke Rauchentwicklung, was die Arbeit für die Einsatzkräfte erschwerte. In Belgien befürchtet man, dass die Gefahr von neuen Bränden über Wochen bestehen bleibt. Denn die Flammen reichen bis zu 1 bis 2 Meter tief in die Erde. Man könne sie so nicht sehen, sagt ein Feuerwehrmann.
1: Bei der Bundeswehr arbeiten so viele Soldatinnen und Soldaten wie seit mehr als 10 Jahren nicht mehr. Das Verteidigungsministerium sagt, dass die Truppenstärke Ende Juli bei rund 187.000 lag. Damit sei das Personalziel für Mitte des Jahres erreicht. US-Präsident Trump bekommt im eigenen Land so wenig Zustimmung wie nie. In einer Umfrage im Auftrag der Nachrichtenagentur Reuters waren 33% der US-Bürger zufrieden mit Trumps Amtsführung. Viele machen sich demnach Sorgen darüber, dass der Krieg der USA mit dem Iran noch lange dauern wird. Trump hatte im Wahlkampf versprochen, lange Kriege zu vermeiden. Bei der Hockey-WM haben die deutschen Männer Gastgeber Belgien mit 1:0 geschlagen. Damit stehen sie schon vor dem letzten Gruppenspiel in der nächsten Runde. Aus der Sportredaktion Christina Schröder.
3: Hart umkämpfte Duelle, hohe technische Finesse. Lediglich die Torchancen waren rar, beide Teams verteidigten höchst diszipliniert. Die zweite Hälfte begann wie die erste, bis Deutschland die erste Strafecke zog und Torschütze Jakob Briller souverän verwandelte. Im Schlussviertel erhöhten die Gastgeber den Druck noch einmal, doch das verjüngte deutsche Team strotzte vor Selbstbewusstsein, wehrte noch in der letzten Sekunde eine Strafecke der Gastgeber ab.
1: Zuvor haben die deutschen Hockeyfrauen in ihrem zweiten Gruppenspiel eine 2:3 Niederlage gegen Vize-Weltmeister Argentinien kassiert. Sie müssen nun das letzte Vorrundenspiel morgen gegen die USA gewinnen, um die nächste Runde zu erreichen. Das Wetter für Deutschland. In der Nacht teils aufgelockert und kaum noch Schauer, gegen morgen ganz im Westen neuer Regen. Die Tiefstwerte 18 bis 9 Grad. Tagsüber im Nordosten und Osten sowie von der Ortenau bis zum Bodensee freundlich und trocken, sonst stark bewölkt, regional schauerartiger Regen bis 28 Grad. Die Zeit 0:03 Uhr.
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1: G-Flip, Bed on Fire.

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1: Was haben Oasis, The Beach Boys und die Kelly Family gemeinsam? Alle sind Geschwisterbands. Auch Jakob und Matti Bruckner aus dem Chiemgau sind Brüder und auf der Bühne ein eingeschworenes Team. Ihr Vater, ein Musiklehrer, weckte ihr Interesse, Instrumente zu lernen. 2017 legten sie los mit folkiger Lagerfeuermusik und unter dem Familiennamen

0: habe ja vorher als Jakob Bruckner Musik gemacht, aber da war der Matt ja auch schon immer der Gitarrist. Also wir hatten das erste Konzert zusammen und dann habe ich auch nie ohne ihn gespielt. Und dann war es irgendwie, haben wir dann glaube ich schon so an die 100 Konzerte runtergerissen gehabt und wir haben dann ganz oft auch nur zu zweit gespielt ohne Band. Und dann war auf der Bühne, habe ich immer gesagt, hey, ich bin Jakob Bruckner und das ist meine fantastische Band, mein Bruder Matti. Und es war irgendwie so lang, wir können einfach so sagen, hey, wir sind Bruckner. So.
1: Und Bruckner kommen an. Zwei Jahre später spielen sie bereits beim Reeperbahn-Festival in Hamburg. Und eine große Plattenfirma klopft an. Im Sommer 2020 erscheint ihr erstes Album hier und landet prompt im oberen Drittel der Albumcharts. Und das mit einem völlig neuen, poppigen Sound.
2: Da standen ein paar Synthies rum und wir haben einfach mal drauf losgetippt. Und
3: es war schon auch so ein bisschen eine bewusste Überlegung. Ne? Also wir wollten schon mehr weiter weg von diesem Singer-Songwriter-Sound und wollten auch ein bisschen anders wahrgenommen werden und ein bisschen dreckiger werden und so. Und ich glaube, es hat ziemlich gut funktioniert mit der Platte.
4: Wir sind auf alle Fälle dreckiger geworden.
3: Genau.
5: Auf jeden Fall weniger.
6: Drei Männer, zwei Monate in einem Raum, wir sind definitiv dreckig.
7: Oh Gott, war das dreckig.
1: Album Nummer 2, Zerrissen, geht in die Charts. Mit Songs, in denen sie ihre Bandkrise während Corona verarbeiten. Keine Konzerte, nur Musik auf Social Media. Darauf hatten Jakob und Matti eigentlich keine Lust. Zum Glück sind diese Zeiten aber vorbei. Heute leben die Bruckner-Brüder in einer Fünfer-WG südlich von München. Trotz vieler Konzerte in deutschen Metropolen zieht es sie auch immer wieder in den Chiemgau.
8: Es klingt so ein bisschen cheesy, quasi weil sie war, aber keine Ahnung. Wir haben so geile Berge und Seen, wir sind damit aufgewachsen irgendwie. Wenn man es dann mal lang genug nicht hat, dann vermisst man es schon krass. Und wenn man dann heimkommt und so ein paar Tage irgendwie mit den Mountainbikes rumheizt und an der frischen Luft ist und dann wieder so merkt, wie man wieder so offen wird und emotional, dann checkt man halt, wie wichtig das ist für inneren Frieden und mentale Gesundheit.
1: Im Herbst gehen Bruckner wieder auf Tour. In der Zwischenzeit können wir ihre neue Single in Dauerschleife hören. Gute Dinge ist ein positiver Song mit ordentlich Tempo und ein Mutmacher in schwierigen Zeiten. Bruckner, ein Tipp von Dagmar Golle.
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1: Bruckner aus München. Gute Dinge.
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2: Diese On-Off-Beziehung mit dem Freibad Dachau, die ist echt belastend, ich sag's euch. Früher zu Schulzeiten, da waren wir da ständig, jeden Tag, bis die Christina aus der ersten Reihe mit mir Schluss gemacht hat. Im Freibad Dachau. Ab da war ich nur noch am See. Bis vor ein paar Wochen. Jetzt ist die Freibad-Beziehung wieder on. Ganz ehrlich, der Chlorgeruch, der Fünferturm, von dem man sich nicht traut zu springen, die Pommes. Was habe ich dich vermisst, Freibad Dachau? Und warum eigentlich nur tagsüber ins Freibad gehen und nicht auch als Konzertarea nutzen? Das ist jetzt genauso in Augsburg-Lechhausen. Da gibt es jetzt erstens tagsüber kostenlosen Eintritt und zweitens legen abends DJs auf und es gibt sogar Konzerte. Wie geil ist das denn? Auf die Beine gestellt hat es der Georg Heber. Es war nicht ganz leicht. Mitten im Wohnviertel hat er uns erzählt.
3: Die größte Herausforderung war, im letzten Jahr das Ganze genehmigt zu bekommen, überhaupt. Was? Ein Freibad mit Kulturveranstaltungen oder ein Freibad mit Konzerten? Das war erstmal relativ schwierig. Es hat auch einiges an Zeit in Anspruch genommen.
2: Aber es hat geklappt. Und jetzt gibt es noch bis Ende August abends bis 22 Uhr mehrmals die Woche Musik. Da können also alle Lechhausener das Badetuch zusammenrollen und weiter eine gute Zeit haben.
4: Ich finde es super entspannt. Ich finde es auch toll, dass hier jetzt im Hintergrund noch Platten aufgelegt werden. So richtig schöne Oldschool mit coolem Jazz und so. Das ist cool.
5: Die Locations sind einfach sehr schön und mega nett gemacht alles, voll schön aufgebaut und irgendwie ja, einfach besonders. Ja.
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1: Gracie Abrams, Look at My Life.

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1: Um 1 Uhr mit Christine Beidt. Die Bundeswehr hat so viele Soldatinnen und Soldaten wie seit 13 Jahren nicht mehr. Ende Juli waren es knapp 187.000, meldet das Bundesverteidigungsministerium. Damit sind die Verantwortlichen zufrieden, berichtet Steffi Linkscheid aus der Nachrichtenredaktion.
2: Als Jahresziel für 2026 hatten sich Bundeswehr und Verteidigungsministerium das Ziel von 186.000 bis 190.000 Soldatinnen und Soldaten gesetzt. Diesen Bereich hat die Truppenstärke damit schon jetzt erreicht. Im aktuellen Wehrdienstgesetz setzen die Verantwortlichen im Moment auf Freiwilligkeit. Nur wenn sich nicht genug neue Menschen für die Bundeswehr melden, soll es eine Wehrpflicht geben. Alle 18-Jährigen bekommen seit diesem Jahr einen Fragebogen der Bundeswehr. Männer müssen ihn beantworten, Frauen können. Bis 2035 soll es im Optimalfall 270.000 Bundeswehrsoldaten geben.
1: Die Kritik an Israels rechtsextremen Polizeiminister Ben-Gvir reißt nicht ab. Der außenpolitische Sprecher der Unionsbundestagsfraktion Hart fordert Sanktionen gegen ihn wegen dessen jüngsten Äußerungen. Worum es geht, erklärt Israel-Korrespondent Jan-Christoph Gitzler.
3: Israels rechtsextremer Minister für nationale Sicherheit hatte sich für gezielte Tötungen im Gazastreifen ausgesprochen, dafür dort jede Nacht so wörtlich 30 bis 40 Menschen zu töten. Dort gibt es Leute, die keine menschlichen Wesen sind. Sie sollten nicht leben, sie sind keine Menschen, so Ben-Gvir. In Israel gibt es kaum Kritik an den Aussagen des Ministers, der Mitglied des Sicherheitskabinetts ist, aber nicht über Angriffe im Gazastreifen entscheidet. Seine Aussagen fallen in die Wahlkampfzeit. Ben-Gvir ist mit immer radikaleren Statements auf Stimmenfang im rechten Lager. Laut Prognosen könnte er damit bei der Parlamentswahl am 27. Oktober Erfolg haben.
1: Hacker haben die Berliner Senatsverwaltung angegriffen. Laut Landesregierung sind 2 Verwaltungsbereiche betroffen. Diese seien aus Sicherheitsgründen vom Rest des Netzes abgetrennt worden. Man habe einen Krisenstab eingerichtet. Auch das LKA und das Bundesamt für Sicherheit in der Informationstechnik seien eingeschaltet. Ob die Hacker vertrauliche Daten gestohlen haben, ist noch unklar. Feuerwehrleute kämpfen in der Nacht weiter gegen die Flammen im belgischen Naturschutzgebiet Hohes Venn. Die Brandlinie sei rund 2,3 Kilometer von der deutschen Landesgrenze entfernt, sagte ein Sprecher der Feuerwehr des Eifelortes Monschau am Abend. Weil der Wind in der Nacht auffrischen könne, würden die Einsatzkräfte die Umgebung engmaschig kontrollieren. Man sei vorbereitet, so der Sprecher. Das Wetter für Deutschland. In der Nacht teils aufgelockert und kaum noch Schauer, gegen Morgen ganz im Westen neuer Regen. Die Tiefstwerte 18 bis 9 Grad. Tagsüber im Nordosten und Osten sowie von der Ortenau bis zum Bodensee freundlich und trocken, sonst stark bewölkt, regional schauerartiger Regen. Dazu Temperaturen von maximal 19 bis 28 Grad. Die Zeit, es ist 1.03 Uhr.
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1: Samba, My Body Isn't Ready.

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2: Wir feiern jetzt die Freiwillige Feuerwehr Anhausen aus dem Landkreis Augsburg. Die baut nämlich ein Feuerwehrauto extra für die Kinderfeuerwehr. Kommandant Peter Ipfelkofer.
3: Die haben Wasser dabei, die haben das gesamte Material dabei, was wir auf dem Großen dabei haben. Nur eine Nummer kleiner. Das ist auch verbindbar, das kombiniert sich damit. Und damit können wir die Kinder und die Jugendlichen, bevor sie am großen Feuerwehrauto üben, hoffentlich binden.
2: Ja, das macht sich ja auch super Spaß, schon so zu üben wie die Großen. Aber wie kam es denn überhaupt dazu?
3: Die Idee hat mein Jugendwart, der Michi Sohr, gehabt. Vor 2-3 Jahren hat er das, ich glaube, aus Instagram gezogen. Irgendeine nette Idee, das wäre doch was für uns. Und jetzt im Rahmen mit seinem Projekt hat er das ja wirklich sehr professionell geplant. Und mit der Jugend und die Kinder so gut als möglich umgesetzt. Und das ist schon toll.
2: Ja, aktuell wird auch noch fleißig gebastelt und geschraubt. Und natürlich packen die Jungs und Mädels der Kinderfeuerwehr ordentlich mit an. Richtig geile Idee, wie ich finde. Ich war selbst lang in der Jugendfeuerwehr und da freut mich so eine Action gleich noch mehr. Danke für euren Einsatz, liebe Feuerwehr in Anhausen.
4: Ich möchte Feuerwehrmann werden. Ein Feuerwehrmann.
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2: Wir schreiben das Jahr 2017. Der Franke Benedikt Köstler ist damals gerade mal 17 Jahre alt. Und plötzlich kennt ihn ganz Deutschland durch seinen gigantischen Auftritt bei The Voice of Germany.

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1: Mit seiner tiefen, mächtigen Stimme und Mark Forster als Coach sang sich Benedikt bis ins Finale. Auch wenn er nicht gewonnen hat, war schnell klar, vor diesem jungen Talent liegt eine spannende Zukunft. Ein Talent, das seine Eltern schon früh erkannten. Als Kind bekam Benedikt eine E-Gitarre geschenkt, mit der er bei Familienfesten seine ersten Gigs spielte. Auch Singen machte ihm einen Mordsspaß.
2: Da gab es in der Nähe von unserem Haus so einen großen Baum und da konnte man relativ gut draufklettern. Da habe ich immer zwei Stöcke genommen und habe auf dem Baum rumgetrommelt und gesungen. Und immer wenn irgendwelche Leute vorbeigekommen sind, habe ich die gefragt, kann ich dir was vorsingen? Und dann habe ich ein bisschen was vorgesungen. Also es war irgendwie schon immer Begleiter in meinem Leben, die Musik.
1: Doch Popstar wollte er damals noch nicht werden. Der jugendliche Benedikt hatte eine andere Leidenschaft.
2: Ich war tatsächlich in Nürnberg in einer Eliteschule des Fußballs, in der Bertolt-Brecht-Schule. Genau, ich habe tatsächlich damals bei Wendelstein gespielt. Das ist vielleicht nicht so bekannt. Wir waren tatsächlich aber zu dem Zeitpunkt eine sehr starke Mannschaft und haben auch bayerisches Finale gegen Augsburg gespielt, haben Bayern München geschlagen da bei dem ein oder anderen Turnier. Aber wie das dann im Jugendfußball ist, das geht dann so ein, zwei Saisons und dann zerschlägt sich das so ein bisschen wieder.
1: Mit 18 zog er vom beschaulichen Burg Tann in Mittelfranken nach Berlin. Um das Musikbusiness zu verstehen, machte er eine Ausbildung beim Management von Mark Forster. Er sang für Fernsehserien, tauchte ein in die Welt der Musikproduktion und komponierte für den Kinofilm Leben ist jetzt, die Real Life Guys. Voriges Jahr beschloss Benedikt, die Zeit ist reif für seinen ersten eigenen Song, Love Me Right.
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0: Man hört es sofort. Benedikt liebt opulente Arrangements und große Gefühle.
1: In unserer Zeit, in der alles immer mehr Fast Food ist, sage ich mal, auch Kunst ist Fast Food immer mehr. Also man kann das ganz schnell produzieren. Jetzt haben wir KI-Song-Generatoren. Also es ist unfassbar viel, was rauskommt und was generisch ist und irgendwie gleich ist und an den Algorithmus angepasst ist. Und Kunst bedeutet doch, eine Emotion und eine Regung auszulösen bei den Leuten. Und deshalb ist sowas wichtiger, glaube ich, als je zuvor.
0: Mit seiner neuen Single zeigt sich der junge Franke von einer anderen Seite. Open Water ist ein positiver Abtempo-Song mit der Botschaft, spezielle Momente einfach zu genießen. Benedikt, ein Musiktipp von Dagmar Golle.
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1: Benedikt aus Burgthann in Mittelfranken. Open Water.
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1: Um 2 Uhr mit Christine Beit. Ein neues Forschungszentrum für Drohnensicherheit wird heute in Sachsen-Anhalt eröffnet, am Standort des Deutschen Zentrums für Luft- und Raumfahrt in Kochstedt. Dort werden in Zukunft Technologien entwickelt und getestet, die gefährliche Drohnen besser erkennen und abwehren sollen. Hauptstadtkorrespondentin Birte Sönnigsen erklärt die Hintergründe.
2: Drohnen haben sich auch durch den Krieg Russlands gegen die Ukraine extrem weiterentwickelt. Sie können inzwischen teilweise Abwehrsysteme überwinden. KI-gesteuerte Drohnen können teilweise auch Ziele anfliegen, selbst wenn man versucht, sie mit einem Störsender davon abzuhalten. Das hatte der Innenminister Alexander Dobrindt ja nach dem Anschlag auf den Leipziger Flughafen auch angedeutet. Da hat er gesagt, diese Drohne sei gezielt so konzipiert gewesen, dass sie bestehende Drohnenabwehrmaßnahmen hätte umgehen können. Er spricht denn da auch von einem technischen Wettrüsten. Und um dabei Schritt halten zu können, soll dieses neue Forschungszentrum helfen.
1: Bei der Bundeswehr arbeiten so viele Soldatinnen und Soldaten wie seit mehr als 10 Jahren nicht mehr. Das Verteidigungsministerium sagt, dass die Truppenstärke Ende Juli bei rund 187.000 lag. Damit sei das Personalziel für Mitte des Jahres erreicht. In London haben tausende Menschen an einer Mahnwache für den tot aufgefundenen Cambridge-Professor Jason Ardai teilgenommen. Viele waren schwarz gekleidet und trugen Blumen. Sie machen die Medien für seinen Tod verantwortlich. 2023 war Ardai zum jüngsten schwarzen Professor in der Geschichte der britischen Elite-Universität geworden. Nach Plagiatsvorwürfen hatte sich der 41-Jährige Anfang des Monats von seinem Posten zurückgezogen. Vergangenen Freitag war er leblos aufgefunden worden. Die Vorwürfe hatte Ardai bestritten. Bei der Hockey-WM haben die deutschen Männer Gastgeber Belgien mit 1:0 geschlagen. Damit stehen sie schon vor dem letzten Gruppenspiel in der nächsten Runde. Aus der Sportredaktion Christina Schröder.
3: Hart umkämpfte Duelle, hohe technische Finesse. Lediglich die Torchancen waren rar, beide Teams verteidigten höchst diszipliniert. Die zweite Hälfte begann wie die erste, bis Deutschland die erste Strafecke zog und Torschütze Jakob Briller souverän verwandelte. Im Schlussviertel erhöhten die Gastgeber den Druck noch einmal, doch das verjüngte deutsche Team strotzte vor Selbstbewusstsein, wehrte noch in der letzten Sekunde eine Strafecke der Gastgeber ab.
1: Zuvor haben die deutschen Hockeyfrauen 2:3 gegen Vize-Weltmeister Argentinien verloren. Das Wetter für Deutschland. In der Nacht teils aufgelockert und kaum noch Schauer. Gegen morgen ganz im Westen neuer Regen. Die Tiefstwerte 18 bis 9 Grad. Tagsüber im Nordosten und Osten sowie von der Ortenau bis zum Bodensee freundlich und trocken, sonst stark bewölkt. Dazu maximal 19 bis 28 Grad. Die Zeit, es ist 2:03 Uhr.
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